0: Nach den jüngsten amerikanischen Angriffen wirft der Iran den USA einen Verstoß gegen die Waffenruhe vor. Von Seiten der Revolutionsgarden hieß es, man behalte sich das Recht auf Vergeltung vor. Die Verhandlungen beider Seiten kommen unterdessen offenbar nur schleppend voran. Aus Istanbul, Uwe Lüb.
1: Die iranischen Delegationsleiter, Parlamentspräsident Ghalibaf und Außenminister Araghchi haben Gespräche in Katar geführt. Es soll um eingefrorene Vermögen Irans gegangen sein. Deren zumindest teilweise Freigabe ist eine Bedingung für Iran, sich mit den USA zu einigen. Die USA drängen auf die Aufgabe des iranischen Atomprogramms. Ein ranghoher iranischer Diplomat sagte der Agentur ISNA, sein Land mache diesbezüglich in einem ersten Abkommen keine Zugeständnisse.
0: Fußball-Zweitligist Greuther Fürth hat den Klassenerhalt geschafft. Die Mannschaft setzte sich am Abend im Relegationsrückspiel gegen Rot-Weiß Essen mit 2:0 durch. Das Hinspiel gegen den Drittligisten hatte Greuther Fürth noch mit 0:1 verloren. Die Franken spielen seit fast 30 Jahren mindestens in der zweiten Liga. Das waren die Nachrichten. Das Wetter in Deutschland. Teils wolkig bis klar, meist trocken. Tiefstwerte 20 Grad am Oberrheingraben bis 8 Grad in Schleswig. Tagsüber viel Sonnenschein, teils wolkig. Im Süden einzelne Schauer oder Gewitter möglich. Sonst trocken. Höchstwerte 14 Grad bis 34 Grad. Am Donnerstag viel Sonne, regional wolkig 15 bis 31 Grad. Und am Freitag ebenfalls viel Sonne, von Westen vereinzelt Schauer oder Gewitter möglich bei 20 bis 33 Grad. Die Zeit, es ist jetzt 2:03 Uhr.
2: Und hier der Verkehrsservice in der ARD-Hitnacht. Die A7 Würzburg-Ulm ist zwischen Wörnitz und Kreuzfeuchtwangen-Kreisheim wegen einer Nachtbaustelle in beiden Richtungen noch bis ca. 6 Uhr gesperrt. Nutzen Sie bitte die eingerichtete Umleitung über die U84. Die A39 Braunschweig Richtung Salzgitter ist zwischen Salzgitter-Lebenstedt Süd und Lichtenberg wegen Bauarbeiten noch bis etwa 5 Uhr gesperrt. Auch hier ist eine Umleitung eingerichtet, die führt über die U76. Die A44 Kassler Richtung Dortmund ist zwischen Kreuzwerl und Kreuz Unna Ost nach einem Unfall gesperrt. Die A71 Suhl Richtung Erfurt ist zwischen Oberhof und Grevenroda wegen Wartungsarbeiten im Tunnel Rennsteig bis etwa 6 Uhr gesperrt. Die A96 Lindau Richtung München ist im Kreuz Memmingen wegen einer Nachtbaustelle bis etwa 5 Uhr gesperrt. Und die A480 Gießener Ring Reiskirchen Richtung Gießen ist zwischen Gießener Nordkreuz und Wettenberg wegen eines defekten LKW vorübergehend blockiert. Allen unterwegs eine gute und sichere Fahrt.
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2: Mit Musik geht alles viel leichter von der Hand und damit ein Gruß an alle, die in ihrer Nachtschicht noch ein wenig durchhalten müssen. So ein paar motivierende Songs habe ich natürlich auch in dieser Stunde dabei, hier aus dem Landesfunkhaus in Dresden mit Heiko Rasch im Studio. Ich grüße Sie und wir starten in diese Stunde mit Cher.

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0: Kultband Smokey hier in der ARD Hit Nachts. Damals noch mit Chris Norman als Sänger. Mit den großen Hits aus den 70er und 80er Jahren sind sie ja heute noch unterwegs. Ebenso wie auch Chris Norman, der ja in den 80er Jahren seine Solo-Karriere vorantrieb und damit auch erfolgreich wurde bis heute. Und auch er wurde mit seiner Solo-Karriere sehr erfolgreich. Phil Collins bei Genesis hat er sich ja schon einen großen Namen gemacht und solo konnte er dann sogar noch eins draufsetzen. Ende Januar ist er 75 geworden. Er ist ja auch gesundheitlich stark angeschlagen. Aber für ihn sicher auch die größte Freude, dass sein Sohn Nick in seine Fußstapfen tritt. Er hat seinen Vater ja oft schon am Schlagzeug begleitet. Hier bei uns Phil Collins.
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Alle, die in dieser Nacht auch unterwegs sein müssen, sie halten wir natürlich weiter auf dem Laufenden mit aktuellen Verkehrsinfos. Gleich ist es wieder soweit. Zuvor noch Channel 5 und Simon & Garfunkel. Aus Schulfreunden wurde ja eines der erfolgreichsten Musikduos überhaupt. Schon in den 60er Jahren brachten sie ihre ersten Hits auf Platte. Hinter den Kulissen flogen zwar oft die Fetzen, aber immer wieder versöhnten sie sich und brachten schließlich auch die größten Harmonien auf Platte und auf die Bühne. Simon & Garfunkel.

0: Es wird 2.30 Uhr, hier der aktuelle Verkehrsservice in der ARD-Hitnacht. A3 Köln Richtung Oberhausen zwischen Solingen und Kreuzhilden, zurzeit 1 Kilometer Stau. Die A7 Würzburg-Ulm ist zwischen Wörnitz und Kreuz-Feuchtwangen-Greisheim wegen einer Nachtbaustelle in beiden Richtungen bis ca. 6 Uhr gesperrt. Nutzen Sie hier bitte die eingerichtete Umleitung über die U84. Die A39 Braunschweig Richtung Salzgitter ist zwischen Salzgitter-Lebenstedt Süd und Lichtenberg wegen Bauarbeiten bis ca. 5 Uhr gesperrt. Auch hier ist eine Umleitung eingerichtet, die führt über die U76. Die A71 Suhl Richtung Erfurt ist zwischen Oberhof und Grevenroda wegen Wartungsarbeiten im Tunnel Rennsteig bis ca. 6 Uhr gesperrt. Die A96 Lindau Richtung München ist zwischen Kreuz Memmingen wegen einer Nachtbaustelle bis etwa 5 Uhr gesperrt. Und die A480 Gießener Ring, Reiskirchen Richtung Gießen, ist zwischen Gießener Nordkreuz und Wettenberg wegen eines defekten LKW vorübergehend blockiert. Allen unterwegs eine gute und hoffentlich auch entspannte Fahrt.
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Mr. Grand Prix wurde er damals in den 80ern genannt. Johnny Logan, der in dem Jahrzehnt damals zweimal auf dem Siegertreppchen stand. What's Another Year, das war sein erster Erfolg. 1980 in Den Haag gewann er den internationalen Wettbewerb. Und Sie haben ja auch ein geniales Musikprojekt auf die Beine gestellt. Annette Humpe und Adel Tawil. Drei Alben haben sie auf den Markt gebracht und damit 3 Millionen Platten unter die Leute gebracht. Ich und ich, Universum.

0: Follies hier in der ARD-Hitnacht. Die 70er und 80er Jahre gehörten Ihnen. Dann haben Sie es immer mal wieder gemeinsam versucht, an frühere Erfolge anzuschließen. Doch die Maßstäbe von damals waren einfach zu groß. Vor 18 Jahren gaben Sie Ihr letztes Konzert. Message in a Bottle, Flaschenpost. Dieser Song gehört zu Ihren größten Hits. Und ihm gehört auch zweifellos die Krone internationaler Popmusik, Michael Jackson. In einem Monat jährt sich ja sein Todestag auch schon zum 15. Mal. In den 80er Jahren hat er mit seinem Album Thriller Musikgeschichte geschrieben, über 100 Millionen Mal verkauft. Insgesamt hat er ja über 500 Millionen Platten unter die Leute gebracht. Seit seinem Thriller-Album ist er der unumstrittene King of Pop. Hier ist Michael Jackson.
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1: Das Bundeskabinett entscheidet heute über Pläne für schnellere Bauverfahren. Bauministerin Huberts von der SPD will damit erreichen, dass mehr Wohnraum entsteht. Experten schätzen, dass es in Deutschland jährlich 300.000 neue Wohnungen geben müsste. Fertiggestellt wurden im letzten Jahr aber nur 206.000. Zu den Kernpunkten der Reform Dagmar Pepping aus Berlin.
2: Kommunen mit einem angespannten Wohnungsmarkt können künftig ein überragendes öffentliches Interesse am Wohnungsbau erklären. Das bedeutet, gibt es einen Konflikt um Raum, hätte der Wohnungsbau Vorrang vor beispielsweise Denkmal oder Naturschutz. Außerdem sieht die Reform vor, dass häufiger als bisher auf eine Umweltprüfung verzichtet werden kann. Ein Beispiel: liegt bereits ein Gutachten vor, das nicht älter als 5 Jahre ist, muss kein neues eingeholt werden.
1: Bundesbildungsministerin Prien will messbare Ziele für eine Verbesserung des Schulwesens setzen. Dazu gehört unter anderem, die Zahl der Schulabbrecher und die Zahl der Grundschüler mit mangelnden Mathematikkenntnissen zu halbieren. Die CDU-Politikerin sagte, dies sei möglich, wenn man die Ressourcen auf diese Ziele konzentriere. Anlass war der neue Kinderreport der Deutschen Kinderhilfe. Demnach wünschen sich die meisten Familien mehr Investitionen in die Bildung und einheitliche Standards an allen Schulen. Die Landwirtschaftsminister der Europäischen Union haben über den aktuellen Engpass bei Düngemitteln beraten. Die Preise für Dünger sind seit der iranischen Blockade der Straße von Hormus stark gestiegen. Aus Brüssel, Sarah Lopez.
3: Der Plan der EU-Kommission ist, Landwirte noch vor dem Sommer finanziell zu entlasten. Dafür sollen unter anderem Notfallreserven genutzt werden. Gleichzeitig sollen die Mitgliedsländer bei der Auszahlung von Agrarsubventionen mehr Flexibilität bekommen. Die Details, die müssen aber noch ausgehandelt werden. Die Agrarminister waren sich außerdem einig, dass die EU unabhängiger von Düngemittelimporten werden muss. Zudem sollen nachhaltige Alternativen zu chemischen Düngern gefördert werden.
1: Fußball-Zweitligist Greuther Fürth hat den Klassenerhalt geschafft. Die Mannschaft setzte sich am Abend im Relegationsrückspiel gegen Rot-Weiß Essen mit 2:0 durch. Das Hinspiel gegen den Drittligisten hatte Greuther Fürth noch mit 0:1 verloren. Die Franken spielen seit fast 30 Jahren mindestens in der zweiten Liga. Das waren die Nachrichten. Das Wetter in Deutschland. Teils wolkig bis klar, meist trocken. Tiefstwerte 20 Grad am Oberrheingraben bis 8 Grad in Schleswig. Tagsüber viel Sonnenschein, teils wolkig. Im Süden einzelne Schauer oder Gewitter möglich, sonst trocken. Höchstwerte 14 Grad bis 34 Grad. Am Donnerstag viel Sonne, regional wolkig, 15 bis 31 Grad. Und am Freitag ebenfalls viel Sonne, von Westen vereinzelt Schauer oder Gewitter möglich. Die Temperaturen liegen dann bei 20 bis 33 Grad. Es ist jetzt 3:03 Uhr.
4: Und hier der Verkehrsservice in der ARD-Hitnacht. A3 Köln Richtung Oberhausen zwischen Solingen und Kreuzhilden. 1 Kilometer Stau nach einem Unfall. Zudem sind die Überleitungen zur A46 gesperrt. Die A7 Würzburg-Ulm ist zwischen Wörnitz und Kreuzfeuchtwangen-Kreisheim wegen einer Nachtbaustelle in beiden Richtungen bis ca. 6 Uhr gesperrt. Nutzen Sie hier bitte die Umleitung über die U84. Die A39 Braunschweig Richtung Salzgitter ist zwischen Salzgitter-Lebenstedt Süd und Lichtenberg wegen Bauarbeiten bis etwa 5 Uhr gesperrt. Auch hier ist eine Umleitung eingerichtet, die führt über die U76. Die A71 Suhl Richtung Erfurt ist zwischen Oberhof und Grevenroda wegen Wartungsarbeiten im Tunnel Rennsteig bis ca. 6 Uhr gesperrt. Die A96 Lindau Richtung München ist im Kreuz Memmingen wegen einer Nachtbaustelle bis ca. 5 Uhr gesperrt. Und die A480 Gießener Ring Reiskirchen Richtung Gießen ist zwischen Gießener Nordkreuz und Wettenberg wegen eines defekten LKW vorübergehend blockiert. Allen unterwegs eine gute und sichere Fahrt.
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4: Den ersten Frühaufstehern schönen guten Morgen hier aus dem Landesfunkhaus in Dresden. Ich bin Heiko Rasch, wünsche einen guten Start in diesen Mittwoch und hoffe doch, Ihnen den passenden Schwung für diesen Tag zu geben. Musikalisch natürlich jetzt gleich mit Cyndi Lauper. Hier ihr erster großer internationaler Hit. Girls Just Want to Have Fun aus den 80ern.

Norwegens erfolgreichster Musikexport. Morten Harket und seine Band Aha, auch in den 80er Jahren gegründet. In dem Jahrzehnt haben sie ja auch ihre größten Hits produziert. Foot of the Mountain gerade gehört. Der Song, der entstand allerdings 2009. Passend auch als Titelsong für die seit 2009 erfolgreiche Serienproduktion Die Bergretter. Und jetzt bei uns in der ARD-Hitnacht Cat Stevens. Er hat es ja auch geschafft, zahlreiche Hits mit dem Prädikat zeitlos zu versehen.

0: One von U2 hier in der ARD Hitnacht. Die wohl lauteste Band, auch wenn es der Titel, den wir gerade gehört haben, nicht vermuten lässt. Aber das haben sie heute vor 39 Jahren schwarz auf weiß erhalten. In Italien gaben sie auf ihrer Welttournee damals ein Konzert, bei dem Hunderte von Anwohnern die Polizei anriefen, weil sie ein Erdbeben vermuteten. Und dabei stellte sich heraus, dass es die Soundanlage von U2 war, die die Erde erschütterte. So kann man auch für Schlagzeilen sorgen. Kommen wir jetzt nach Deutschland. Hier sorgte vor ziemlich genau 11 Jahren Sarah Connor für Schlagzeilen mit ihrem ersten deutschsprachigen Album. Das war eine Art Imagewechsel. Sie war ja schon mit englischsprachiger Musik international erfolgreich, konnte dann aber mit ihrem deutschsprachigen Produktion sogar noch eins draufsetzen. Muttersprache, so heißt ihr erstes Album in deutscher Sprache, und konnte mit Gold und Platin auch gleich so richtig abräumen. Und diesem Konzept ist sie ja bis heute treu geblieben. Noch bis Ende August ist sie auf großer Wilde Nächte Open Air Tour. Hier ist Sarah Connor.
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0: Kurz nach 3:30. Schönen guten Morgen. Hier der aktuelle Verkehrsservice in der ARD-Hitnacht. A3 Köln Richtung Oberhausen. Zwischen Solingen und Kreuzhilden 1 Kilometer Stau zurzeit nach einem Unfall. Zudem sind die Überleitungen zur A46 gesperrt. Die A7 Würzburg-Ulm ist zwischen Wörnitz und Kreuzfeuchtwangen-Greisheim wegen einer Nachtbaustelle in beiden Richtungen bis ca. 6 Uhr gesperrt. Hier ist eine Umleitung für Sie eingerichtet, die führt über die U84. Die A39 Braunschweig Richtung Salzgitter ist zwischen Salzgitter-Lebenstedt Süd und Lichtenberg wegen Bauarbeiten bis ca. 5 Uhr gesperrt. Nutzen Sie auch hier eine Umleitung. Es ist die U76. Die A71 Suhl Richtung Erfurt ist zwischen Oberhof und Grevenroda wegen Wartungsarbeiten im Tunnel Rennsteig bis ca. 6 Uhr gesperrt. Die A96 Lindau Richtung München ist im Kreuz Memmingen wegen einer Nachtbaustelle noch bis ca. 5 Uhr gesperrt. Und die A480 Gießener Ring Reiskirchen Richtung Gießen ist zwischen Gießener Nordkreuz und Wettenberg wegen eines defekten LKW gesperrt. Allen unterwegs eine gute und hoffentlich auch entspannte Fahrt. Jetzt mit Eros Ramazzotti.
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0: Sein erster Millionenhit, Barry Manilow. Mandy, ein abgewandelter Titel vom Original Brandy von Scott English, von ihm auch selbst geschrieben und 1971 schon veröffentlicht. 3 Jahre später schnappte sich Barry Manilow dann den Song und machte ihn als Mandy zu einem Riesenerfolg und sein erster großer Millionenhit. Noch heute fehlt dieser Titel bei keinem seiner Konzerte. Im Dezember des vergangenen Jahres musste er ja nach einer Krebsdiagnose an der Lunge operiert werden. Seitdem musste er seine Konzertvorhaben erstmal auf Eis legen. Geplant ist seine Rückkehr auf die Bühne schon am 9. Juli. Also drücken wir ihm fest die Daumen, dass er dafür dann auch die nötige Kraft zurückgewinnen kann.
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0: 3:45 Uhr, schönen guten Morgen.

Danny Wilson hier in der ARD Hitnacht. Die britische Band hat in den 80er Jahren nur 3 Titel in die Charts bringen können. Mary's Prayer, gerade gehört, war auch der erfolgreichste und hat sich doch bis heute gehalten. 4:04, in 4 Minuten ist es 4 Uhr, dann wieder das Aktuellste aus der Nachrichtenredaktion. Bis dahin Ghostbusters, auch aus den 80ern, von Ray Parker Jr.

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1: Um 4 Uhr mit Katja Kindermann. Das Bundeskabinett entscheidet heute über Pläne für schnellere Bauverfahren. Bauministerin Huberts von der SPD will damit erreichen, dass mehr Wohnraum entsteht. Experten schätzen, dass es in Deutschland jährlich 300.000 neue Wohnungen geben müsste. Fertiggestellt wurden im letzten Jahr aber nur 206.000. Zu den Kernpunkten der Reform Dagmar Pepping aus Berlin.
2: Kommunen mit einem angespannten Wohnungsmarkt können künftig ein überragendes öffentliches Interesse am Wohnungsbau erklären. Das bedeutet, gibt es einen Konflikt um Raum, hätte der Wohnungsbau Vorrang vor beispielsweise Denkmal oder Naturschutz. Außerdem sieht die Reform vor, dass häufiger als bisher auf eine Umweltprüfung verzichtet werden kann. Ein Beispiel: liegt bereits ein Gutachten vor, das nicht älter als 5 Jahre ist, muss kein neues eingeholt werden.
1: Vor dem Landgericht Verden wird heute ein Urteil gegen die mutmaßliche Ex-RAF-Terroristin Klette erwartet. Laut Anklage hat sie mit ihren mutmaßlichen Komplizen Garweg und Staub zwischen 1999 und 2016 mehrere Geldtransporter und Supermärkte überfallen, um ihr Leben im Untergrund zu finanzieren. Die beiden Männer sind weiterhin auf der Flucht. Die Staatsanwaltschaft wirft der heute 67-Jährigen unter anderem versuchten Mord vor und fordert eine Haftstrafe von 15 Jahren. Klette wurde 2024 in Berlin gefasst. Die Landwirtschaftsminister der Europäischen Union haben über den aktuellen Engpass bei Düngemitteln beraten. Die Preise für Dünger sind seit der iranischen Blockade der Straße von Hormus stark gestiegen. Aus Brüssel, Sarah Lopez.
3: Der Plan der EU-Kommission ist, Landwirte noch vor dem Sommer finanziell zu entlasten. Dafür sollen unter anderem Notfallreserven genutzt werden. Gleichzeitig sollen die Mitgliedsländer bei der Auszahlung von Agrarsubventionen mehr Flexibilität bekommen. Die Details, die müssen aber noch ausgehandelt werden. Die Agrarminister waren sich außerdem einig, dass die EU unabhängiger von Düngemittelimporten werden muss. Zudem sollen nachhaltige Alternativen zu chemischen Düngern gefördert werden.
1: Fußball-Zweitligist Greuther Fürth hat den Klassenerhalt geschafft. Die Mannschaft setzt sich am Abend im Relegationsrückspiel gegen Rot-Weiß Essen mit 2:0 durch. Das Hinspiel gegen den Drittligisten hatte Greuther Fürth noch mit 0:1 verloren. Die Franken spielen seit fast 30 Jahren mindestens in der zweiten Liga. Das waren die Nachrichten. Das Wetter in Deutschland. Tagsüber viel Sonnenschein, teils wolkig, im Süden einzelne Schauer oder Gewitter möglich, sonst trocken. Höchstwerte 14 Grad auf den ostfriesischen Inseln bis 34 Grad am Oberrhein. Morgen viel Sonne, regional wolkig, 15 bis 31 Grad. Am Freitag viel Sonne, von Westen vereinzelt Schauer oder Gewitter möglich, bei den Temperaturen von 20 bis 33 Grad. Die Zeit, es ist jetzt 4:03 Uhr.
4: Und hier der aktuelle Verkehrsservice in der ARD-Hitnacht. A2 Hannover Richtung Dortmund zwischen Gütersloh und Rheda-Wietenbrück sind zurzeit 2 Kilometer Stau nach einem Unfall. Bitte bilden Sie eine Gasse für die Rettungsfahrzeuge. Die A7 Würzburg-Ulm ist zwischen Wörnitz und Kreuz-Feuchtwangen-Kreisheim wegen einer Nachtbaustelle in beiden Richtungen bis ca. 6 Uhr gesperrt. Nutzen Sie bitte die Umleitung über die U84. Die A39 Braunschweig Richtung Salzgitter ist zwischen Salzgitter-Liebenstedt Süd und Lichtenberg wegen Bauarbeiten noch bis ca. 5 Uhr gesperrt. Auch hier ist eine Umleitung eingerichtet. Die führt über die U76. Die A71 Suhl Richtung Erfurt ist zwischen Oberhof und Grevenroda wegen Wartungsarbeiten im Tunnel Rennsteig bis etwa 6 Uhr gesperrt. Die A96 Lindau Richtung München ist im Kreuz Memmingen wegen einer Nachtbaustelle noch bis etwa 5 Uhr gesperrt. Die A480 Reiskirchen Richtung Gießen ist zwischen Reiskirchner Dreieck und Wettenberg vorübergehend gesperrt. Und noch einmal A480 Gießener Ring Reiskirchen Richtung Gießen. Die Autobahn ist hier zwischen Gießener Nordkreuz und Wettenberg wegen eines defekten LKW gesperrt. Allen unterwegs, gute Fahrt, kommen Sie gut an Ihr Ziel.
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4: Unser Start in den Tag kurz nach 4. Schönen guten Morgen hier aus dem Landesfunkhaus in Dresden mit Heiko Rasch im Studio. Ich grüße Sie. Und das wird ja heute vielerorts wieder ein richtig heißer Maitag. Da sind doch diese kühlen Morgenstunden umso mehr wert. Ich grüße Sie und los geht's in diese Stunde mit Rod Stewart.

Shania Twain hier in der ARD-Hitnacht. Ja, in den 90er Jahren, da verkauften sich ihre Platten auch wie geschnitten Brot. Die kanadische Sängerin lebt nun auch schon seit über 30 Jahren in der Schweiz am Genfer See. Und jetzt zurück in die 90er Jahre, 1994, da gelang Joshua Caddison sein größter Hit, dieser hier, Jesse. 4:13 Uhr, schönen guten Morgen.

4.24 Uhr. Schönen guten Morgen. Aktuelles aus der Verkehrsredaktion gleich. Bis dahin noch Annie Lennox und zuvor Hubert K. Mit der neuen Deutschen Welle ist er ja groß rausgekommen. Aber auch hinter den Kulissen hat er an der Seite von Produzent Michael Cretour für einige Hits seiner Kollegen gesorgt. Den meisten ist Hubert K. allerdings bekannt mit seinen schrägschrillen Fernsehauftritten in Nachthemd oder in der Zwangsjacke. Im März feierte er seinen 65. Geburtstag und hier einer seiner musikalischen Meilensteine, Engel 07 von 1984.

0: Kurz nach 16:30, schönen guten Morgen, hier der aktuelle Verkehrsservice in der ARD-Nacht. A2 Hannover Richtung Dortmund, zwischen Gütersloh und Rheda-Wiedenbrück, zurzeit 2 Kilometer Stau nach einem Unfall. Die A7 Würzburg Richtung Ulm ist zwischen Wörnitz und Kreuzfeuchtwangen-Kreisheim wegen einer Nachtbaustelle noch bis ca. 6 Uhr gesperrt. Nutzen Sie hier bitte die Umleitung über die U84. Die A71 Suhl Richtung Erfurt ist zwischen Oberhof und Grevenroda wegen Wartungsarbeiten im Tunnel Rennsteig noch bis etwa 6 Uhr gesperrt. Und die A96 Lindau Richtung München ist im Kreuz Memmingen wegen einer Nachtbaustelle noch bis etwa 5 Uhr gesperrt. Allen unterwegs eine gute und hoffentlich auch entspannte Fahrt jetzt mit Chicago. Sie machten ihre Heimatstadt gleich mal zum Bandnamen.
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Ronan Keating. Life is a roller coaster. Ja, das Leben ist eine Achterbahn. Haben wir doch alle schon erlebt, oder? Ronan Keating selbst auch. Persönlich musste er ja auch herbe Verluste verkraften. Einmal 1998, als seine Mutter an den Folgen von Brustkrebs starb und auch sein Bruder, der vor 3 Jahren nach einem Verkehrsunfall das Leben verlor. Nach dem Tod seiner Mutter gründete er die Marie Keating Foundation, eine Organisation, die sich für bessere Vorsorge und Aufklärung über Brustkrebs aufklärt. Gleich bei uns The Rolling Stones, zuvor noch Sydney Youngblood.

10:05 Uhr, schönen guten Morgen. Gleich starten schon wieder die ersten regionalen Frühprogramme der angeschlossenen Funkhäuser. Kommen Sie gut und sicher und durch diesen Mittwoch. Danke fürs Dabeisein.

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1: Um 5 Uhr mit Katja Kindermann. Das Bundeskabinett entscheidet heute über Pläne für schnellere Bauverfahren. Bauministerin Huberts von der SPD will damit erreichen, dass mehr Wohnraum entsteht. Experten schätzen, dass es in Deutschland jährlich 300.000 neue Wohnungen geben müsste. Fertiggestellt wurden im letzten Jahr aber nur 206.000. Zu den Kernpunkten der Reform Dagmar Pepping aus Berlin.
2: Kommunen mit einem angespannten Wohnungsmarkt können künftig ein überragendes öffentliches Interesse am Wohnungsbau erklären. Das bedeutet, gibt es einen Konflikt um Raum, hätte der Wohnungsbau Vorrang vor beispielsweise Denkmal- oder Naturschutz. Außerdem sieht die Reform vor, dass häufiger als bisher auf eine Umweltprüfung verzichtet werden kann. Ein Beispiel: liegt bereits ein Gutachten vor, das nicht älter als 5 Jahre ist, muss kein neues eingeholt werden.
1: Vor dem Landgericht Verden wird heute ein Urteil gegen die mutmaßliche Ex-RAF-Terroristin Klette erwartet. Laut Anklage hat sie mit ihren mutmaßlichen Komplizen Garweg und Staub zwischen 1999 und 2016 mehrere Geldtransporter und Supermärkte überfallen, um ihr Leben im Untergrund zu finanzieren. Die beiden Männer sind weiterhin auf der Flucht. Die Staatsanwaltschaft wirft der heute 67-Jährigen unter anderem versuchten Mord vor und fordert eine Haftstrafe von 15 Jahren. Klette wurde 2024 in Berlin gefasst. Die Landwirtschaftsminister der Europäischen Union haben über den aktuellen Engpass bei Düngemitteln beraten. Die Preise für Dünger sind seit der iranischen Blockade der Straße von Hormus stark gestiegen. Aus Brüssel Sarah Lopez.
3: Der Plan der EU-Kommission ist, Landwirte noch vor dem Sommer finanziell zu entlasten. Dafür sollen unter anderem Notfallreserven genutzt werden. Gleichzeitig sollen die Mitgliedsländer bei der Auszahlung von Agrarsubventionen mehr Flexibilität bekommen. Die Details, die müssen aber noch ausgehandelt werden. Die Agrarminister waren sich außerdem einig, dass die EU unabhängiger von Düngemittelimporten werden muss. Zudem sollen nachhaltige Alternativen zu chemischen Düngern gefördert werden.
1: Fußball-Zweitligist Greuther Fürth hat den Klassenerhalt geschafft. Die Mannschaft setzte sich am Abend im Relegationsrückspiel gegen Rot-Weiß Essen mit 2:0 durch. Das Hinspiel gegen den Drittligisten hatte Greuther Fürth noch mit 0:1 verloren. Die Franken spielen seit fast 30 Jahren mindestens in der zweiten Liga. Das waren die Nachrichten. Das Wetter in Deutschland. Tagsüber viel Sonnenschein, teils wolkig, im Süden einzelne Schauer oder Gewitter möglich, sonst trocken. Höchstwerte 14 Grad auf den ostfriesischen Inseln bis 34 Grad am Oberrhein. Morgen viel Sonne, regional wolkig, 15 bis 31 Grad. Am Freitag ebenfalls wie Sonne, von Westen vereinzelt Schauer oder Gewitter möglich, 20 bis 33 Grad. Und am Samstag heiter bis wolkig und gebietsweise Schauer oder Gewitter möglich, bei 17 bis 33 Grad. Es ist jetzt 5:03 Uhr.
4: Und hier der aktuelle Verkehrsservice in der ARD-Hitnacht. A2 Richtung Hannover zwischen Irxleben und Eisleben. Zurzeit 5 Kilometer stockender Verkehr an einer Baustelle. Bitte planen Sie hier 15 Minuten mehr ein. Die A7 Würzburg Richtung Ulm ist zwischen Wörnitz und Kreuzfeuchtwangen-Greisheim wegen einer Nachtbaustelle noch bis etwa 6 Uhr gesperrt. Bitte weichen Sie über die U84 aus. Die A61 Koblenz Richtung Ludwigshafen ist zwischen Kreuz Frankenthal und Kreuz Ludwigshafen gesperrt. Dort brennt ein Fahrzeug. Bitte Vorsicht und bitte bilden Sie eine ausreichende Rettungsgasse für die Feuerwehr. Und die A71 Richtung Sangerhausen ist zwischen Oberhof und Grevenroda wegen Wartungsarbeiten im Tunnel Rennsteig noch bis etwa 6 Uhr gesperrt. Allen unterwegs eine gute und sichere Fahrt.
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4: Noch bis um 6 für alle, die den Tag schon begonnen haben und auch alle, die noch in ihrer Nachtschicht durchhalten müssen. Was sie vereint mit großen Hits vergangener Jahrzehnte, wollen wir sie bei Laune halten, hier aus dem Landesfunkhaus in Dresden. Ich bin Heiko Rosch, wünsche schönen guten Morgen.

0: The Flames hier in der ARD-Hitnacht. Viele Fans auf der ganzen Welt, die fragen sich ja derzeit, wie geht es Bonnie Tyler? Ende April musste sie nach einem Darmdurchbruch notoperiert werden. Und nach einem Statement vom Management ist zu erfahren, dass sie sich weiter in einem ernsten, aber stabilen Zustand befinde. Das macht doch wenigstens ein bisschen Hoffnung, dass sie sich zurück ins Leben kämpft und natürlich auch wieder auf die Bühne. Wann sie allerdings wieder Konzerte geben kann, das bleibt abzuwarten. Drücken wir ihr also weiter die Daumen, dass sie sich schnell und vor allem vollständig erholen kann. Sie hat uns ja in all den Jahrzehnten so viele Hits geschenkt. Hits, die sie in den 70er und 80er Jahren vor allem auf Platte brachte. 5.20 Uhr in 10 Minuten, halb sechs. Schönen guten Morgen.
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0: Kurz nach 5:30. Schönen guten Morgen. Hier der aktuelle Verkehrsservice in der ARD-Hitnacht. A2 Richtung Hannover zwischen Ziesa und Thesen. Zurzeit 2 Kilometer Stau an einer Baustelle. A2 Richtung Hannover noch einmal zwischen Ilxleben und Eisleben. 5 Kilometer stockender Verkehr an einer Baustelle. Die A7 Würzburg Richtung Ulm ist zwischen Wörnitz und Kreuz Feuchtwangen-Greisheim wegen einer Nachtbaustelle noch bis etwa 6 Uhr gesperrt. Bitte weichen Sie über die U84 aus. Die A9 Richtung München ist zwischen Driptis und Dittersdorf wegen eines brennenden LKW gesperrt. Bitte bilden Sie hier eine Rettungsgasse. Die A61 Koblenz Richtung Ludwigshafen ist zwischen Kreuz Frankenthal und Kreuz Ludwigshafen gesperrt. Auch hier brennt ein Fahrzeug. Eine örtliche Umleitung ist eingerichtet. Bitte weichen Sie hier über die A6, die B9 und die A650 aus. Und schließlich noch die A96 München Richtung Lindau. Die A96 ist im Kreuz Memmingen wegen einer Nachtbaustelle noch bis 6 Uhr gesperrt. Allen unterwegs, gute Fahrt, kommen Sie entspannt an Ihr Ziel, jetzt mit Cliff Richard.
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0: Lemon Tree. Fool's Garden aus den 90er Jahren. Da blieb doch auch keine Tanzfläche leer damals. Dancing in the City habe ich jetzt dabei, der größte Hit von Marshall and Hine. Der gelang ihnen ja 2 Jahre nach der Gründung ihres Duos. Sie hätten in diesem Jahr ihr 50-jähriges Karrierejubiläum. Zusammengekommen sind allerdings nur schlappe 3 gemeinsame Jahre. Ende der 70er war schon wieder Schluss. Was bleibt, sind eben vor allem diese Erinnerungen, ihr größter Hit. Dancing in the City, 5:43 Uhr. Schönen guten Morgen.
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Nick Stricker hier in der ARD-Hitnacht und mit Bon Jovi, Janet Jackson und Christopher Cross geht's in die letzte Runde dieser ARD-Hitnacht. Danke fürs Dabeisein und kommen Sie gut durch diesen heißen Tag heute, hoffentlich auch mit einem schattigen Fleckchen in der Nähe.

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1: Heute mit Nadine Meyer. Guten Morgen. Vor ein paar Tagen ist unsere Katze einfach verschwunden. Wir haben das ganze Haus nachher abgesucht. Jeden Schrank und jede Kiste, dann den Garten und die ganze Nachbarschaft. Aber sie ist einfach nicht mehr aufgetaucht. Das ist vorher noch nie passiert und wir haben uns ziemliche Sorgen gemacht. In meiner Not habe ich dann auch in die WhatsApp-Gruppe geschrieben, die es in unserem Stadtteil gibt. Diese Gruppe ist für mich einfach Gold wert. Angefangen hat sie als Flohmarktgruppe. Die einen stellen Sachen ein, die sie nicht mehr brauchen, und andere können dann vorbeikommen und sie für ein paar Euro oder im Tausch gegen was anderes abholen. Ich finde darüber immer wieder Sachen, die wir brauchen können. Vom Fahrrad bis zur Winterjacke für die Kinder. Das ist nicht nur günstiger, sondern auch viel nachhaltiger, als alles neu zu kaufen. Und das finde ich richtig gut. In dieser Gruppe wird inzwischen aber viel mehr als nur abgelegte Kleidung geteilt. Zum Beispiel Tipps für gute Handwerker oder Veranstaltungen am Wochenende. Oder der Hilferuf nach Ladenschluss, ob noch jemand eine Packung Hefe im Haus hat. Wie gut kenne ich das, wenn einem der Kinder abends im Bett noch einfällt, dass es morgen für die Schule ja dringend noch einen Kuchen braucht. Meistens findet sich jemand, der sich meldet und helfen kann. Was als Flohmarktgruppe angefangen hat, bringt unseren Stadtteil irgendwie näher zusammen. Das mag ich wirklich sehr. Denn die Menschen hier teilen Wertvolleres als ausrangiertes Spielzeug. Nämlich das Gefühl, nicht allein zu sein mit den Fragen und Problemen, die der Alltag so mit sich bringt.

0: andere sind, die aufmerksam sind, die sich kurz Zeit nehmen, einen guten Tipp weitergeben oder Hilfe anbieten. Ich glaube, das ist das, was wir als Gesellschaft brauchen. Die tägliche Nachrichtenflut mit all den großen Problemen kann schnell dazu führen, dass wir uns ohnmächtig fühlen oder allein mit unseren persönlichen Sorgen. Unsere WhatsApp-Gruppe zeigt immer wieder, gemeinsam geht's besser. Denn gesellschaftlicher Zusammenhalt beginnt ganz klein. Mit einem Stück Hefe, mit einem Tipp fürs beste Café der Stadt oder mit Nachbarn, die gemeinsam Ausschau halten nach der entlaufenen Katze. Die stand am nächsten Tag übrigens wieder ganz alleine vor der Tür, als wäre nichts gewesen. Für mich hat sich aber einiges verändert. Ich habe gespürt, was es für einen Unterschied macht, nicht allein zu sein mit unserer Sorge, weil da Menschen sind, die mit uns die Augen offen halten und mitfiebern. Und dafür bin ich wirklich dankbar. Nadine Meyer aus Esslingen von der Katholischen Kirche.
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2: Um 6 Uhr mit Katharina Scheer. Guten Morgen. Verfassungsschutzpräsident Seelen fordert mehr Befugnisse für seine Behörde. In Baden-Württemberg steigt die Waldbrandgefahr. Das Wetter? Viel Sonne am Nachmittag, im Süden örtlich Gewitter, 28 bis 34 Grad. Im Kampf gegen wachsende Sicherheitsrisiken fordert der Präsident des Bundesverfassungsschutzes Seelen neue Befugnisse für den Inlandsnachrichtendienst. Der Süddeutschen Zeitung sagte er, in Zukunft müsse operativer gearbeitet werden. Dafür würden neue und erweiterte Fähigkeiten gebraucht. Bundesinnenminister Dobrindt von der CSU hatte Anfang des Monats eine schnelle Reform der Nachrichtendienste angekündigt. Nach einem Spiegelbericht soll der Verfassungsschutz heimlich in Computer und Handys von Zielpersonen eindringen und sie online durchleuchten dürfen. Bundesbauministerin Huberts stellt heute das sogenannte Baugesetzbuch-Update vor. Das geplante Gesetz soll Baugenehmigungen nach Angaben ihres Ministeriums deutlich beschleunigen. Die Zahl der neu gebauten Wohnungen ist in Deutschland im vergangenen Jahr auf rund 207.000 gesunken. Die SPD-Politikerin hatte dies als Resultat der vergangenen Krisenjahre bezeichnet und angekündigt, die Zahlen, Zitat, wieder nach oben zu bringen. Die massive Beschädigung des ARD-Studios in Kiew war nach russischen Angaben ein nicht beabsichtigter Kollateralschaden. Das hat Russlands Botschafter bei den Vereinten Nationen Nebenzia gesagt. Aus New York berichtet Martin Ganselmeier.
3: Wörtlich sagte Nebenzia, diese Studios waren nicht das Ziel unserer Angriffe. Die Angriffe hätten nicht zivilen Einrichtungen in Kiew gegolten, nicht jedoch den Medien. Bei Kampfhandlungen geschehen solche Dinge, räumte Nebenzia ein. Russland streite auch nicht ab, dass dabei einige Zivilisten ihr Leben verlieren und Gebäude zerstört werden. Zuvor hatte der ukrainische Botschafter bei den Vereinten Nationen, Andriy Melnyk, die russischen Luftangriffe als schweren Verstoß gegen das Völkerrecht verurteilt. Die Hauptstadt Kiew habe einen der verheerendsten Angriffe seit Beginn des Krieges erlebt.
2: Hitze und Trockenheit haben die Waldbrandgefahr landesweit steigen lassen. Nach Angaben des Deutschen Wetterdienstes hat die Waldbrandgefahr vielerorts die zweithöchste Warnstufe 4 erreicht. Die Behörden rufen die Menschen auf, im Freien besonders vorsichtig zu sein. Zigarettenkippen, offenes Feuer oder Grillplätze seien die häufigsten Ursachen für Waldbrände. Auch heiße Katalysatoren von Autos können Brände auslösen. Die deutsche Fußballnationalmannschaft startet heute in die Vorbereitung auf die WM in den USA, Kanada und Mexiko. Bis zum Mittag sollen die Spieler im Teamcamp in Herzogenaurach ankommen. Nach einer Besprechung mit Bundestrainer Julian Nagelsmann ist am Nachmittag eine Pressekonferenz. Die Zeit 6.03 Uhr.
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4: Vorsicht auf der A8 Stuttgart Richtung München. Zwischen Märklingen und Ulm-West liegt eine tote Katze auf der linken Spur. Vorsicht auf der B51 Prüm Richtung Köln. Zwischen Reuth und Stadtkill steht ein defekter LKW. Die A61 Koblenz Richtung Ludwigshafen ist zwischen Kreuz Frankenthal und Kreuz Ludwigshafen gesperrt. Dort brennt ein Fahrzeug. Am besten ausweichen über die A6, die B9 und die A650. Momentan stockt der Verkehr rund ums Kreuz Frankenthal. Bitte entsprechend mehr Zeit mit einplanen. Die A7 Würzburg Richtung Ulm ist zwischen Wörnitz und Kreuz Feuchtwangen-Crailsheim wegen einer Nachtbaustelle voraussichtlich noch bis 7 Uhr gesperrt. Am besten über die U84 ausweichen. Und die A96 München Richtung Lindau bleibt im Kreuz Memmingen wegen einer Baustelle voraussichtlich noch bis 9 Uhr gesperrt. Allen unterwegs wünsche ich gute Fahrt.
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4: Da schauen wir zuerst mal nach Waiblingen. Leichte Bewölkung, 17 Grad. In Friedrichshafen 19 Grad und Wolken. Bei Dürkheim leicht bewölkt, 17 Grad. Auch in Landau, auch dort leichte Bewölkung. Und heute wieder viel Sonnenschein im Südwesten. Im Laufe des Tages tauchen ein paar Quellwolken auf. Sind ein bisschen mehr als gestern. Zwischen Südschwarzwald und Allgäu kann es örtlich auch Schauer oder Gewitter geben. Temperaturen erreichen am Nachmittag für Ende Mai wieder außerordentlich hohe Werte. 26 Grad erwarten uns im Westerwald bis 34 Grad am Oberrhein. Teils frischt der Nordwind spürbar auf, bringt vielleicht ein ganz klein bisschen Abkühlung. Bis zum Wochenende häufig Sonnenschein, morgen etwas kühler. Das sind dann immer noch 24 bis 31 Grad. Am Freitag und Samstag wieder ähnlich heiß wie heute. Also leichte Kleidung, viel Sonnencreme und einen Hut aufsetzen.
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4: Und ich wünsche Ihnen einen schönen guten Morgen, einen guten Start in Ihren Mittwoch. Ja, heute ist Mittwoch, nicht durcheinander kommen. Der Pfingstmontag hat uns da ein bisschen durcheinander gebracht. Aber ich sag's gerne, heute ist Mittwoch, der 27. Mai. Allen da draußen einen guten Start.
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Klassiker aus den 70ern von Elton John, Rocketman. Hier ist SWR 4 am Mittwochmorgen. Der schönste Musikmix. Jetzt mit einem feinen 60er-Oli. House of the Rising Sun, The Animals. Ich wünsche Ihnen einen schönen guten Morgen. Es ist gleich 13 nach 6 am Mittwoch.

0: schön sanft gebremst hinten raus. 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Vorsicht auf der B27. Villingen-Schwenningen Richtung Schaffhausen. Zwischen dem Abzweig nach Bela und dem Abzweig nach Aulfingen. Eine ungesicherte Unfallstelle. 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
0: 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Gleich 19 nach 6. Schönen guten Morgen.

Gloria Gaynor in dem Mittwoch, der auch wieder ziemlich schweißtreibend wird. Egal, ob Sie in Rot bei Prüm unterwegs sind heute Mittag oder in Überlingen am Bodensee. Es wird heiß. Und ganz wichtig wieder, die Sonnencreme nicht vergessen. Und das nicht nur, weil heute der Tag der Sonnencreme ist, der 27. Mai. Einen schönen guten Morgen mit SWR 4, 6:25 Uhr.

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12: Es ist 6.30 Uhr.
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14: Mit Esther Uhrig. Guten Morgen. Die Feuerwehr warnt vor hoher Waldbrandgefahr in der Region. In der Margaretenschlucht bei Neckargerach mussten zwei Menschen gerettet werden. Das Wetter wieder viel Sonne bis 33 Grad. Hohe Temperaturen und kein Regen. Das sind ideale Voraussetzungen für Waldbrände. Nach Angaben des Deutschen Wetterdienstes, DWD, herrscht aktuell in der Region eine hohe Waldbrandgefahr. Desiree Kast berichtet.
15: Von insgesamt 5 Gefahrenstufen hat das Gebiet um Mannheim bereits Stufe 4 erreicht. Das soll nach Prognosen des DWD auch in den kommenden Tagen so bleiben. Konkret bedeutet diese Stufe, dass Anwohner nach Verordnung der Stadt nicht mehr an öffentlichen Orten grillen dürfen. Auch nicht auf ausgewiesenen Grillplätzen in den Mannheimer Wäldern, an Badeseen und am Neckar. Welche Gefahrenstufe in der Region aktuell herrscht, ist auch auf der Homepage des Deutschen Wetterdienstes einsehbar.
14: Die Leiche des 4-Jährigen, der am Sonntag im Ludwigshafener Villersinn-Freibad ums Leben gekommen ist, wird obduziert. Das hat die Staatsanwaltschaft mitgeteilt. Doch auch wenn die genauen Todesumstände noch unklar sind, warnt die DLRG vor den Gefahren beim Baden. Gerade jetzt bei den heißen Temperaturen. DLRG-Sprecher Marco Vogt.
16: Zudem macht es natürlich auch die gegenwärtigen Luft- und Wassertemperaturen, die unterschiedlich gar nicht sein könnten, ein Problem, weil 20 Grad Wassertemperatur mit einem aufgeheizten Körper ist, wenn man auch gerade so in kaltes Wasser reinfällt, dann ist das für den Körper extrem belastend. Dann kann es zu Atemproblemen führen und zu Kreislauf- und Muskelkrämpfen, Kontrollverlust führen. Das ist nicht ohne. Und das sind natürlich bei Kindern extrem, vor allem wenn sie nicht schwimmen können.
14: Am Wochenende hat es in der Margaretenschlucht bei Neckargerach einen Großeinsatz der Rettungskräfte gegeben. 2 Schwerverletzte mussten aus der Schlucht transportiert werden. Friederike Kreutsch berichtet.
17: Die 2 Personen waren demnach im oberen Teil der engen Schlucht in Not geraten. Aus Mosbach und Eberbach kamen Notarzt und Rettungsdienste, um die beiden im steilen Gelände vor Ort zu stabilisieren. Außerdem rückten Feuerwehren aus Binau, Neckargerach und Zwingenberg an. Mit ihrer Hilfe wurden die Patienten per Trage und über die extrem schmalen, abschüssigen Pfade aus der Schlucht transportiert. Die Retter wurden nach Angaben der Rotkreuzhelfer spontan auch von Wanderern in der Schlucht unterstützt. Die Margaretenschlucht gehört zu den beliebtesten Zielen für Wanderer im Neckar-Odenwald-Kreis. Einige Abschnitte haben alpinen Charakter.
14: In Sinsheim musste gestern die Feuerwehr ausrücken, weil an einer Tankstelle im Industriegebiet Autogas ausgetreten war. Laut Polizei hatte sich beim Betanken eines Autos mit Gas das Überdruckventil gelöst. Das Gas konnte entweichen. Polizei und Feuerwehr konnten aber schnell Entwarnung geben.
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14: Wieder viel Sonne heute und zwar bei 29 bis 33 Grad. Auch morgen bleibt es so und übermorgen. Morgen ein bisschen kühler, Freitag, Samstag wird es wieder heiß.
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12: Vorsicht, auf der B31 Donaueschingen Richtung Freiburg zwischen Titisee und Breitnau-Höllsteig liegen Steine auf der Fahrbahn. Vorsicht im Zollernalbkreis auf der Landesstraße zwischen Hausen im Killertal und Tailfingen eine ungesicherte Unfallstelle. A6 Nürnberg Richtung Heilbronn zwischen Kupferzell und Bretzfeld, da geht's auf 13 Kilometern streckenweise nur schleppend vorwärts. Am besten eine Viertelstunde mehr einplanen. Die A61 Koblenz Richtung Ludwigshafen ist zwischen Kreuz Frankenthal und Kreuz Ludwigshafen gesperrt. Dort brennt ein Fahrzeug. Am besten ausweichen über die A6, die B9 und die A650. Mittlerweile staut es sich auf 5 Kilometern vor dem Kreuz Frankenthal. Verzögerung dort mindestens eine halbe Stunde. Die A7 Würzburg Richtung Ulm ist zwischen Wörnitz und Kreuz Feuchtwangen-Crailsheim wegen einer Nachtbaustelle voraussichtlich noch bis 7 Uhr gesperrt. Am besten über die U84 ausweichen. Die A96 München Richtung Lindau bleibt im Kreuz Memmingen wegen einer Baustelle voraussichtlich noch bis 9 Uhr gesperrt. Schon einiges los. Fahren Sie vorsichtig, kommen Sie gut an.
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12: Der kleine Spaziergang im Wald, die Nordic Walking Runde oder einfach das tiefe Durchatmen am offenen Fenster. Das sind so Dinge, die uns Frühaufstehern richtig gut tun. Weil jetzt ist es noch angenehm draußen. Es gibt also ein Leben vor der Hitze. Und das können wir gemeinsam genießen. Wünsche Ihnen einen guten Start in den Mittwoch.
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Wir könnten es uns ja ganz einfach machen und sagen, das Wetter von gestern ist auch das Wetter von heute. Aber vielleicht gibt es ja doch ein paar Überraschungen, zum Beispiel über dem Schwarzwald oder über dem Westerwald. Na, wie das Wetter heute wird, darüber reden wir gleich mit unserem Wetterexperten Stefan Bender. Hier in SWR 4, jetzt ist es 6:42 Uhr.

0: Schönen guten Morgen. Es ist 6:45. Hier ist SWR 4 und wir schauen kurz auf die A5 Kassel Richtung Frankfurt. Zwischen Bad Homburger Kreuz und Nordwestkreuz Frankfurt, da liegt ein Spannnetz auf dem linken und dem mittleren Fahrstreifen. Und dann nehmen wir die A81 auch noch mit. Heilbronn Richtung Würzburg, zwischen Heilbronn unter Gruppenbach und Weinsberg-Ellhofen liegt eine Flagge auf der Fahrbahn. Na, vielleicht hat das schon was mit WM-Fieber zu tun. Wahrscheinlich die erste Fußball-Deutschland-Flagge ans Auto gepinnt und dann leider wieder abgeflogen. Jetzt gehen wir ins Wetterstudio zu Stefan Bender. Guten Morgen, Stefan, grüß dich.
1: Hallo, guten Morgen, Jörg.
0: Hast du auch schon geflaggt, weil du dich freust, dass die WM bald losgeht?
1: Noch nicht, nee, ich bin noch völlig unvorbereitet, nee, gar nichts noch. Ja.
0: Deutsche Nationalmannschaft trifft sie heute, also die gehen jetzt dann in die Vorbereitung und dann kann ja vielleicht auch Herr Bender sich langsam mal mit der Weltmeisterschaft befassen.
1: Es wird Zeit, ja, stimmt. Das geht, glaube ich, am 11. Juni los, ja, da muss man sich langsam mental drauf vorbereiten.
0: Genau, da ist Eröffnungsspiel, Deutschland spielt dann aber erst ein paar Tage später. Aber man kann langsam schon mal die Euphorie ein bisschen anfachen. Wir schauen aufs Wetter, Stefan. Ich habe vorher schon gesagt, man könnte es leicht machen. Das Wetter von gestern ist auch das Wetter von heute. Aber ein paar Änderungen wird es schon geben. Wo liegen die?
1: Ja, wenn man es sich leicht macht, kommen immer die Änderungen rein. Es gibt ein bisschen eine feuchtere Luft, vor allem im Süden, im Schwarzwald, auf der Alb, im Allgäu und auch in Oberschwaben. Da kann es am Nachmittag, ich betone, es kann, es ist keine flächendeckende Sache, kann es vereinzelt Gewitter geben. Denn so ein kleines bisschen ist eben die Luft feuchter und ein bisschen dampfiger. Aber die Hitze, die haben wir dennoch. Einzige Ausnahme im hohen Westerwald so um die 24 Grad, aber ansonsten geht es wieder im Rheintal bis auf 34 Grad rauf.
0: Ja, schon böse. Jetzt heißt es, morgen wird es ein bisschen kühler, aber da sind dann auch, glaube ich, in der Spitze 31 Grad. Also es ist keine echte Abkühlung.
1: Nee, also es ist immer noch hochsommerlich, das Ganze. Ja. Ist ja alles relativ. Heute 34, morgen 31. Das nennt sich dann halt einfach kühler, aber es fühlt sich nicht so an, denn es brennt nach wie vor die Sonne runter. Morgen so gut wie keine Wolken. Und auch der Freitag, der wird auch dann schon wieder heiß mit 34 Grad. Der bringt viel Sonnenschein.
0: Ich danke dir, Stefan, für den Moment. Du bleibst natürlich an unserer Seite heute Morgen. Hier ist SWR 4, 6:47 ist es.

ganz entspannt in den Mittwochmorgen mit dem 70er-Classic von Chris Rea. Und jetzt ein Hit aus den 80ern von Godly and Cream im schönsten Musikmix. Wünsche Ihnen guten Morgen mit SWR 4.

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Wir müssen ganz schnell auf die A81 schauen, singen Richtung Stuttgart zwischen Horb und Rottenburg. Da brennt ein Fahrzeug, bitte eine Rettungsgasse freihalten. Und auf der A60 Mainz Richtung Rüsselsheim zwischen Mainspitz-Dreieck und Rüsselsheim-Königstetten Glasscherben auf der Fahrbahn.

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1: Heute mit Nadine Meyer. Guten Morgen. Vor ein paar Tagen ist unsere Katze einfach verschwunden. Wir haben das ganze Haus nachher abgesucht. Jeden Schrank und jede Kiste, dann den Garten und die ganze Nachbarschaft. Aber sie ist einfach nicht mehr aufgetaucht. Das ist vorher noch nie passiert und wir haben uns ziemliche Sorgen gemacht. In meiner Not habe ich dann auch in die WhatsApp-Gruppe geschrieben, die es in unserem Stadtteil gibt. Diese Gruppe ist für mich einfach Gold wert. Angefangen hat sie als Flohmarktgruppe. Die einen stellen Sachen ein, die sie nicht mehr brauchen, und andere können dann vorbeikommen und sie für ein paar Euro oder im Tausch gegen was anderes abholen. Ich finde darüber immer wieder Sachen, die wir brauchen können. Vom Fahrrad bis zur Winterjacke für die Kinder. Das ist nicht nur günstiger, sondern auch viel nachhaltiger, als alles neu zu kaufen. Und das finde ich richtig gut. In dieser Gruppe wird inzwischen aber viel mehr als nur abgelegte Kleidung geteilt. Zum Beispiel Tipps für gute Handwerker oder Veranstaltungen am Wochenende. Oder der Hilferuf nach Ladenschluss, ob noch jemand eine Packung Hefe im Haus hat. Wie gut kenne ich das, wenn einem der Kinder abends im Bett noch einfällt, dass es morgen für die Schule ja dringend noch einen Kuchen braucht. Meistens findet sich jemand, der sich meldet und helfen kann. Was als Flohmarktgruppe angefangen hat, bringt unseren Stadtteil irgendwie näher zusammen. Das mag ich wirklich sehr. Denn die Menschen hier teilen Wertvolleres als ausrangiertes Spielzeug. Nämlich das Gefühl, nicht allein zu sein mit den Fragen und Problemen, die der Alltag so mit sich bringt. Weil da andere sind, die aufmerksam sind, die sich kurz Zeit nehmen, einen guten Tipp weitergeben oder Hilfe anbieten. Ich glaube, das ist das, was wir als Gesellschaft brauchen. Die tägliche Nachrichtenflut mit all den großen Problemen kann schnell dazu führen, dass wir uns ohnmächtig fühlen oder allein mit unseren persönlichen Sorgen. Unsere WhatsApp-Gruppe zeigt immer wieder, gemeinsam geht's besser. Denn gesellschaftlicher Zusammenhalt beginnt ganz klein. Mit einem Stück Hefe, mit einem Tipp fürs beste Café der Stadt oder mit Nachbarn, die gemeinsam Ausschau halten nach der entlaufenen Katze. Die stand am nächsten Tag übrigens wieder ganz alleine vor der Tür, als wäre nichts gewesen. Für mich hat sich aber einiges verändert.

0: Ich habe gespürt, was es für einen Unterschied macht, nicht allein zu sein mit unserer Sorge, weil da Menschen sind, die mit uns die Augen offen halten und mitfiebern. Und dafür bin ich wirklich dankbar. Nadine Meyer aus Esslingen von der Katholischen Kirche.
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2: Um 7 Uhr mit Katharina Scheer. Guten Morgen. Das Bundeskabinett plant ein neues Gesetz für mehr Cybersicherheit. In Ulm ist ein ganzer ICE geräumt worden wegen eines Benzinkanisters. Das Wetter: viel Sonne, am Nachmittag im Süden örtlich Gewitter, 28 bis 34 Grad. Das Bundeskabinett will heute einem Gesetzentwurf von Innenminister Dobrindt für mehr Cybersicherheit zustimmen. Die Pläne des CSU-Ministers zielen darauf ab, staatliche Befugnisse zur Cyberabwehr auszuweiten und Angreifer aktiv zu stören. Aus Berlin, Birte Sönnigsen.
3: Die Bundespolizei, das Bundesamt für Sicherheit in der Informationstechnik und das Bundeskriminalamt sollen Angriffe in Zukunft nicht nur erkennen, sondern auch eingreifen können, indem sie zum Beispiel die Computer der Hacker stilllegen oder Daten umleiten oder löschen dürfen. Bislang fehlt dafür aber die gesetzliche Grundlage. Cybersicherheitsfachleute sehen die Pläne der Bundesregierung kritisch. Ein Problem ist, dass man in vielen Fällen gar nicht weiß, wer tatsächlich hinter den Angriffen steckt. Denn Cyberattacken laufen häufig über gehackte Server von unwissenden Dritten.
2: Im Kampf gegen wachsende Sicherheitsrisiken fordert der Präsident des Bundesverfassungsschutzes Seelen neue Befugnisse für den Inlandsnachrichtendienst. Der Süddeutschen Zeitung sagte er, in Zukunft müsse operativer gearbeitet werden. Dafür würden neue und erweiterte Fähigkeiten gebraucht. Bundesinnenminister Dobrindt von der CSU hatte Anfang des Monats eine schnelle Reform der Nachrichtendienste angekündigt. In Ulm musste am Nachmittag ein ICE geräumt werden. Grund war laut Polizei ein Benzinkanister in einem Rucksack. Christine Janke berichtet.
4: Der ICE 514 von München nach Hamburg-Altona war gestern kurz vor 17 Uhr in Ulm gestoppt und geräumt worden. Alle rund 400 Fahrgäste mussten den Zug verlassen. Reisende hatten in 2 Waggons Benzingeruch bemerkt und Alarm geschlagen. Am Bahnhof Ulm wurden noch vor der Einfahrt des Zuges Gleise und der Fußgängersteg zu den Bahnsteigen gesperrt. Der leere Zug wurde dann zum Bahnhof Beimerstetten nördlich von Ulm gefahren, wo die Bundespolizei den Zug durchsuchte. In einer Toilette fanden die Beamten einen Rucksack mit einem 3-Liter Benzinkanister. Einzelheiten will die Bundespolizei erst im Laufe des Tages mitteilen.
2: Die beiden Kinder, die in Portugal ausgesetzt wurden, sollen in einer Einrichtung im Elsass untergebracht werden. Medienberichten zufolge hat ein portugiesisches Gericht die Rückkehr der Kinder angeordnet. Dann soll geklärt werden, ob Familienmitglieder oder Dritte die beiden Jungen im Alter von 4 und 5 Jahren aufnehmen können. Die Mutter und der Stiefvater der Kinder sitzen in U-Haft. Die deutsche Fußballnationalmannschaft startet heute in die Vorbereitungen auf die WM in den USA, Kanada und Mexiko. Die Spieler kommen heute ins Teamcamp nach Herzogenaurach. Die Zeit 7.03 Uhr.
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5: Vorsicht auf der A81 Singen Richtung Stuttgart. Zwischen Horb und Rottenburg brennt ein Fahrzeug. Bitte eine Rettungsgasse freihalten. A60 Mainz Richtung Bingen. Zwischen Mainz-Finden, Saarstraße und Dreieck Mainz 2 Kilometer Stau. Wegen einigen Problemen auf der A643. A60 Mainz Richtung Rüsselsheim. Zwischen Ginsheim-Gustavsburg und Rüsselsheim-Königstetten 4 Kilometer streckenweise stockender Verkehr wegen Reinigungsarbeiten auf der rechten Spur. Dort werden Glasscherben beseitigt. Die Sperrung auf der A61 Koblenz Richtung Ludwigshafen ist aufgehoben. Zwischen Worms und Kreuz Ludwigshafen wegen Bergungsarbeiten aktuell aber 10 Kilometer Stau. Der Verkehr wird an der Unfallstelle vorbeigeführt. Schneller geht's momentan ab dem Kreuz Frankenthal über die A6, die B9 und die A650. A643 Mainz Richtung Wiesbaden zwischen Dreieck Mainz und Schiersteiner Kreuz 6 Kilometer streckenweise stockender Verkehr. Die A7 Würzburg Richtung Ulm bleibt zwischen Wörnitz und Kreuz Feuchtwangen-Kreilsheim wegen einer Nachtbaustelle voraussichtlich noch bis 9 Uhr gesperrt, am besten über die U84 ausweichen. A8 Stuttgart Richtung München zwischen Oberelchingen und Kreuz Ulm-Elchingen, da hat es einen LKW-Unfall gegeben, aktuell 2 Kilometer Stau, bitte eine Rettungsgasse freihalten. A81 Heilbronn Richtung Stuttgart zwischen Stuttgart-Zuffenhausen Sachsenhausen und Dreieck-Leonberg Baustelle 3 Kilometer Stau. Die A96 München Richtung Lindau bleibt im Kreuz Memmingen wegen einer Baustelle voraussichtlich noch bis 9 Uhr gesperrt. Und noch aktuell reingekommen A98 Weil am Rhein Richtung Schaffhausen zwischen Binzen und Kandern eine ungesicherte Unfallstelle und Menschen auf der Fahrbahn. Fahren Sie vorsichtig, kommen Sie gut an.
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5: Schauen wir nach Bad Mergentheim. Sonnenschein und 12 Grad. In Ravensburg leichte Bewölkung 16 Grad. Speyer leichte Bewölkung 16 Grad. Und Manderscheid ebenfalls 16 Grad. Aber schon im strahlenden Sonnenschein. Und wie es weitergeht, sagt uns Stefan Bender.
6: Guten Morgen. Das heiße Hochdruckwetter geht weiter. Schon heute Morgen ist die Luft sehr mild und zunächst mal scheint überall ungestört die Sonne. Später gibt es neben der Sonne ein paar kleine Quellwolken, aber Regen ist nicht in Sicht. Die Temperaturen steigen rund um den Dossenheimer Kopf bis 29 Grad und in den Tälern, zum Beispiel in Ladenburg oder auch in Altrip, werden 33 Grad erreicht. Morgen wird die Luft nicht ganz so heiß, aber mit Spitzenwerten bis zu 28 Grad bleibt das Ganze immer noch sommerlich und nach wie vor scheint oft die Sonne.
5: Danke dir, Stefan.
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5: Einen schönen guten Morgen wünsche ich Ihnen. 2 Jahre lang war traurige Ruhe, aber jetzt hört sich's auf der Mosel bei Pünderich wieder so an. Die Fähre Marienburg ist wieder unterwegs, weil mit Wolfgang Borchardt ein neuer Fährmann gefunden wurde. Und warum der SWR da auch ein bisschen mitgeholfen hat, das hören wir nach 3 Hits. Und los geht's mit dem wunderbaren Barry White.
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Ja, Mittwochmorgen hier in SWR 4. Wir sind mittendrin in der kurzen Woche nach Pfingsten. Und der nächste Feiertag ist nicht weit. Frohen Leichnam am nächsten Donnerstag. Aber dann war es das erstmal mit den Feiertagen bis Oktober. Kommen Sie gut in den Tag mit SWR 4. Gleich ist es 13 nach 7.

0: Ihr Mittwoch in SWR 4. Schönen guten Morgen um 16 nach 7. Endlich fährt sie wieder. Die Fähre auf der Mosel bei Pünderich. Über 2 Jahre war Pause, weil es keinen Fährmann gab. Auch im SWR wurde darüber berichtet, dass der Ort ganz dringend einen neuen Fährmann sucht. Schiffsführer Wolfgang Borchardt von der Oberweser, hoch im Norden Deutschlands, der hat das gesehen und sich sofort angesprochen gefühlt.
1: Ich kann das nicht ab, wenn hier eine Fähre liegt und nicht im Betrieb ist. Ich bin seit über 30 Jahren Fährmann und ich habe immer eine alte Fähre an der Oberweser in Betrieb gehalten. Ich habe eigentlich Zeit jetzt, eure Fähre auch noch mal in Betrieb zu nehmen.
0: So schön. Und ganz Pünderich freut sich riesig darüber, dass die Fähre endlich wieder unterwegs ist.
1: Man wird sehr viel angesprochen. Die Leute freuen sich wirklich, dass die Fähre wieder in Betrieb ist. Auch nicht nur die Einheimischen, auch die Touristen. Ja, die sind so froh, dass sie jetzt mal eben schnell hier rüber können und da drüben mit dem Fahrrad weiterfahren können. Also wirklich, also man wird doch sehr viel angesprochen darauf.
0: Und um die Zukunft müssen wir uns auch keine Sorgen machen. Wolfgang Borchardt hat auch daran schon gedacht.
1: Die Fähre nehmen wir jetzt noch mal richtig in Betrieb und versuche noch mal 2 Fährleute auszubilden, dass das dann auch nach mir noch weiterläuft.
0: Also der Fährbetrieb auf der Mosel bei Pünderich ist gesichert. Und wenn Sie vielleicht auch Fährmann sind und Lust auf eine neue Aufgabe haben, die Stadt Speyer ist gerade auch auf der Suche. Die Fähre Neptun, die die Besucher auf die andere Rheinseite nach Baden-Württemberg, nach Oberhausen-Rheinhausen bringt, die braucht auch einen neuen Kapitän. Wir vermitteln gerne. Hier ist SWR 4, guten Morgen.

0: Bisschen gute Laune für Ihren Mittwochmorgen mit dem schönsten Musikmix. Und der gefällt übrigens auch Dieter aus Holzgerlingen.
1: Dann habe ich jetzt entdeckt, was ihr für Musik macht. Und das ist meine Jugend und ihr seid abwechslungsreich und das gefällt mir.
0: Ja, Dieter, dann machen wir direkt so weiter. Jetzt mit Cock Robin hier in SWR 4 an Ihrem Mittwochmorgen. 6 Minuten vor 7:30 ist es.

0: Es ist 7.30 Uhr.
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2: Mit Esther Uhrig, guten Morgen. Rund um Mannheim kommt es ab heute zu Zugausfällen. Die Feuerwehr warnt vor hoher Waldbrandgefahr in der Region. Und das Wetter wieder viel Sonne bis 33 Grad. Von heute bis zum 7. Juni kommt es auf den Zugstrecken rund um den Mannheimer Hauptbahnhof zu Zugausfällen. Grund sind laut Bahn Arbeiten an den Weichen. Dagmar Kwiatkowski hat einen Überblick.
3: Betroffen ist laut Bahn der gesamte Knotenpunkt Mannheim, also alle Richtungen. Das heißt sowohl die Strecke Pfalz-Mannheim als auch Südhessen-Mannheim sowie Richtung Heidelberg, Schwetzingen und Karlsruhe. Großflächig werden in diesem Zeitraum in verschiedenen Abschnitten beispielsweise die Weichen und Oberleitungen geprüft. Das Ganze sei eine Routinemaßnahme und betreffe vor allem den Nahverkehr, erklärte ein Bahnsprecher auf Anfrage. Zusätzlich kommt es zwischen dem 30. Mai und dem 1. Juni auch zu Änderungen auf der ICE-Strecke Mannheim-Frankfurt. Der Bahnsprecher empfiehlt, vor Fahrtantritt einen Blick auf bahn.de zu werfen. Zum Teil gäbe es nämlich Ersatzverkehr mit Bussen.
2: Trockenheit und hohe Temperaturen erhöhen auch in der Region das Risiko von Waldbränden. Aktuell gilt laut Deutschem Wetterdienst die zweithöchste Waldbrandgefahrenstufe. Und das sollte man ernst nehmen, sagt Sascha Stollhofer von der Mannheimer Feuerwehr.
4: Das sollte man auf jeden Fall vermeiden, dass man zum Beispiel im Wald, wenn man spazieren geht, Zigaretten raucht und diese dann an den Rand wirft. Oder man sollte auch ausschließen können, Glasflaschen in die Wälder zu werfen. Ne? Weil wenn die zerbrechen, dann besteht auch jederzeit die Möglichkeit, dass es dann zu einem Brandereignis kommen kann. Und was ja auch verboten ist, ist natürlich das Grillen im Wald. Und wenn man diese Spielregeln einhält, kann man guter Dinge sein, dass es nicht zu einem Waldbrand kommt.
2: Die Leiche des Vierjährigen, der am Sonntag im Ludwigshafener Villersinn-Freibad ums Leben gekommen ist, wird obduziert. Das hat die Staatsanwaltschaft mitgeteilt. Und obwohl die genauen Todesumstände noch nicht klar sind, warnt die DLRG vor den Gefahren beim Baden, vor allem wenn es heiß ist. DLRG-Sprecher Marco Vogt.
5: Die gegenseitigen Luft- und Wassertemperaturen, die unterschiedlich gar nicht sein könnten. 20 Grad Wassertemperatur mit einem aufgeheizten Körper, wenn man auch gerade so in kaltes Wasser reinfällt, dann ist das für den Körper extrem belastend. Dann kann es zu Atemproblemen führen und zu Kreislauf- und Muskelkrämpfen, Kontrollverlust führen. Das ist nicht ohne. Und bei Kindern extrem, vor allem in den Netzlichtschwimmkreis.
2: Zwei Schwerverletzte mussten am Wochenende aus der Margaretenschlucht bei Neckargerach gerettet werden. Dafür waren Rettungskräfte unter anderem aus Mosbach, Eberbach und Neckargerach im Einsatz. Die Margaretenschlucht hat in Teilen alpinen Charakter.
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2: Viel Sonne gibt's heute wieder bei 29 Grad im Odenwald, 33 an der Bergstraße. Und es bleibt weiter sonnig. Morgen wird's erstmal ein bisschen kühler, dann wieder heiß.
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0: Vorsicht auf der A6 Nürnberg Richtung Heilbronn zwischen Kupferzell und Neuenstein. Eine ungesicherte Unfallstelle auf der rechten Spur. Vorsicht auf der A7 Füssen Richtung Ulm zwischen Nersingen und Kreuz Ulm-Elchingen. Da liegt ein Eimer auf der Fahrbahn. A60 Mainz Richtung Bingen zwischen Mainz-Lerchenberg und Dreieck Mainz. 2 Kilometer Stau wegen Problemen auf der A643. Kommen wir gleich noch dazu. A60 Mainz Richtung Rüsselsheim zwischen Mainz-Weisenau und Bischofsheim. 5 Kilometer Stau wegen Reinigungsarbeiten auf der rechten Spur. Dort werden Glasscherben beseitigt. A61 Koblenz Richtung Ludwigshafen zwischen Worms-Mörstadt und Kreuz Ludwigshafen Bergungsarbeiten. Der Verkehr wird an der Unfallstelle vorbeigeleitet. 14 Kilometer streckenweise Stau, Verzögerung etwa eine Stunde. Ganz, ganz bös. A643 Mainz Richtung Wiesbaden zwischen Dreieck Mainz und Schiersteiner Kreuz. 6 Kilometer stockender Verkehr, stockt bei mir auch schon. Die A7 Würzburg Richtung Ulm bleibt zwischen Wörnitz und Kreuz Feuchtwangen-Kreilsheim wegen einer Baustelle voraussichtlich noch bis 9 Uhr gesperrt. Am besten über die U84 ausweichen. A8 Karlsruhe Richtung Stuttgart. Zwischen Pforzheim-West und Pforzheim-Süd 8 Kilometer streckenweise stockender Verkehr. A8 Stuttgart Richtung München. Zwischen Ulm-Ost und Kreuz Ulm-Elchingen ein LKW-Unfall. 6 Kilometer Stau. Bitte eine Rettungsgasse freihalten. Und wir müssen nochmal auf die A81 schauen. Würzburg Richtung Heilbronn. Zwischen Gerchsheim und Tauberbischofsheim ist ein Traktor unterwegs. Also ein sehr langsames Fahrzeug. Fahren Sie vorsichtig, kommen Sie gut an Ihr Ziel.
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0: Ich wünsche Ihnen einen guten Morgen. Es ist gleich 7:55 und jetzt werde ich zum Tassenheimer. Wir spielen um eine SWR4-Tasse. Die ist heiß begehrt. Kann man nicht kaufen, nur hier bei uns gewinnen. Mit ein bisschen Spielglück. Und heute Morgen geht's um diesen Titel hier. Ganz ruhiger zum Durchatmen.

0: man so schön wegträumen. Wie heißt dieser Titel? Wenn Sie es wissen und wie gesagt ein bisschen Spiel- und Telefonglück haben, dann gewinnen Sie hier Ihre SWR4-Tasse.
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Einen schönen Mittwoch Ihnen allen mit SWR 4 und auch heute bitte wieder an die Sonnencreme denken und an den Sonnenhut. Wird ja wieder ein heißer, ein sonniger Tag von Montabaur bis Konstanz, von Trier bis Heidenheim an der Brenz. Genießen Sie den Mittwoch, genießen Sie den Sonnenschein. 7:42 Uhr ist es. Hey.

0: Eine SWR4-Tasse sucht ein neues Zuhause. Bin mal gespannt, wo die heute landet. Es geht um diesen Titel hier, den geht's zu errätseln. Ein ganz ruhiger, ein ganz, ganz schöner. Und ich bin mal gespannt, wer das jetzt gleich rauskriegt. Vielleicht landet diese Tasse ja in den guten Händen von Carola Siemann in Oberwinter. Schönen guten Morgen, Frau Siemann. Grüß Sie.
1: Ja, guten Morgen.
0: Sie sind ein Ortsteil, also nicht Sie, aber Oberwinter ist ein Ortsteil von Remagen. Ist das richtig?
1: Ja, genau. Ah. Das ist der schönste Ortsteil von Remagen, natürlich. Ist ja klar.
0: Sagen das die anderen 7 Ortsteile auch?
1: Das weiß ich nicht.
0: Ich glaube, da müssen Sie noch ein bisschen dran arbeiten. Vielleicht. Sehr schön. Frau Siemann, wir spielen um die Tasse und Sie sollten mir sagen, wie der Titel heißt, den wir heute suchen.
1: Genau, genau. Also der Titel heißt I'm Not in Love von 10cc.
0: Dann hören wir mal rein. Oh, da ist es hingehaucht. Sehr schön, herzlichen Glückwunsch.
1: Dankeschön.
0: SWR4-Tasse geht also in den schönsten Ortsteil von Remagen. Bin mal gespannt, ob da jetzt dann gleich böse Post kommt. Was ist denn aus dem anderen Ortsteil?
1: Was oder Bestätigung.
0: Ja, genau, oder Bestätigung und Lob für Ihre Einschätzung. Was haben Sie heute noch vor an diesem heißen Tag, Frau Siemann?
1: Ja, also ich gehe gleich um 9 Uhr zu einem Vorbereitungstreffen, weil ich bin ein bisschen engagiert in unserer evangelischen Kirchengemeinde. Da haben wir nächsten Sonntag einen schönen Familiengottesdienst und der will ja ein bisschen vorbereitet werden und da mache ich mit.
0: Toll. Sind Sie da schon ehrenamtlich tätig?
1: Ja, schon, also eigentlich so lange, wie wir hier wohnen. Wir wohnen hier seit 9 Jahren und dann habe ich mich ein bisschen, seitdem engagiere ich mich dann auch in der Kirche etwas.
0: Ist ja ganz wichtig, ne? wenn man irgendwo hinzieht, dass man sich dann auch engagiert, dann hat man die Kontakte und dann fühlt man sich gleich wohler.
1: Auf jeden Fall, das ist eine gute Sache.
0: Finde ich schön, dass Sie das machen. Dann wünsche ich Ihnen da viel Vergnügen. Da sind ja sicher auch andere dabei, die da mithelfen. Schönes Miteinander. So hört sich's zumindest an, die SWR. Viertasse geht also Richtung Oberwinter, gehört zu Remagen. Einmal sage ich noch, der schönste Ortsteil, sagt zumindest Carola. Herzlichen Glückwunsch nochmal, hier ist SWR 4 um 7.47 Uhr.

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0: Um 8 Uhr mit Katharina Scheer. Guten Morgen. Das Bundeskabinett will das Bauen vereinfachen. Die Polizei evakuiert einen ganzen ICE in Ulm. Das Wetter, viel Sonne, später örtlich Gewitter, 28 bis 34 Grad. Bauen in Deutschland soll schneller und einfacher werden. Das sieht eine Gesetzesänderung von Bundesbauministerin Huberts vor, über die heute das Kabinett berät. Aus Berlin, Dagmar Pepping.
1: Mehr Tempo, weniger Bürokratie verspricht Bauministerin Huberts von der SPD. Eine Stellschraube dafür: Kommunen mit einem angespannten Wohnungsmarkt können künftig ein überragendes öffentliches Interesse am Wohnungsbau erklären. Das bedeutet, gibt es einen Konflikt um Raum, hätte der Wohnungsbau Vorrang vor beispielsweise Denkmal oder Naturschutz. Außerdem sieht die Reform vor, dass häufiger als bisher auf eine Umweltprüfung verzichtet werden kann. Ein Beispiel: liegt bereits ein Gutachten vor, das nicht älter als 5 Jahre ist, muss kein neues eingeholt werden.
0: Außerdem will das Kabinett einem Gesetzentwurf von Innenminister Dobrindt für mehr Cybersicherheit zustimmen. Die Pläne des CSU-Ministers zielen darauf ab, staatliche Befugnisse zur Cyberabwehr auszuweiten und Angreifer aktiv zu stören. Dafür sollen die Sicherheitsbehörden mehr Rechte bekommen. Der Schaden durch Cyberangriffe wird jährlich auf mehr als 200 Milliarden Euro geschätzt. Am Ulmer Hauptbahnhof ist am Nachmittag ein ICE geräumt worden. Rund 400 Passagiere mussten den Zug verlassen. Auch Bahngleise wurden gesperrt. Laut Polizei hatten Reisende Benzingeruch bemerkt und Alarm geschlagen. Bei der Durchsuchung fanden die Beamten dann in einer Toilette einen Benzinkanister in einem Rucksack. Die Sperrung wurde gegen 18 Uhr wieder aufgehoben. Die beiden 4 und 5 Jahre alten Brüder, die in Portugal ausgesetzt wurden, sollen in einer sozialen Einrichtung im Elsass untergebracht werden. Das berichten französische Medien. Informationen von Paulina Flath.
2: Zuerst mal kommen sie zurück in ihre Heimat, nach Colmar. Dort werden sie dann vorübergehend von Sozialdiensten in Obhut genommen. Französische Behörden sollen dann klären, ob Familienmitglieder oder Dritte für die Betreuung der Kinder geeignet sind. Der leibliche Vater der Kinder hatte nach der Scheidung von der Mutter nur ein eingeschränktes Besuchsrecht unter Aufsicht. Der Grund dafür ist nicht öffentlich bekannt. Die Mutter und der Stiefvater sitzen in Untersuchungshaft. Sie sollen die beiden Jungen im Alter von 4 und 5 Jahren vergangene Woche in Portugal ausgesetzt haben.
0: Die deutsche Fußballnationalmannschaft startet heute im Teamcamp in Herzogenaurach in die Vorbereitungen auf die Weltmeisterschaft. Zunächst ist ein Team-Meeting geplant. Im Anschluss will Bundestrainer Julian Nagelsmann bekannt geben, was er mit der Mannschaft in den kommenden Tagen vorhat. Dann wird es wohl auch Informationen zum Nationaltorwart Manuel Neuer geben, der das DFB-Pokalfinale am vergangenen Samstag verletzt verpasst hat. 8.03 Uhr.
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4: Vorsicht auf der A81 Singen Richtung Stuttgart. In Höhe Rottenburg liegen Spanngurte auf allen Fahrstreifen. A60 Mainz Richtung Bingen zwischen Mainz-Lerchenberg und Dreieck Mainz. 3 Kilometer Stau wegen Problemen auf der A643. Kommen wir gleich dazu. A60 Mainz Richtung Rüsselsheim zwischen Mainz-Weisenau und Bischofsheim. 9 Kilometer Stau wegen Reinigungsarbeiten auf der rechten Spur. Dort werden Glasscherben beseitigt. Eine knappe halbe Stunde Verzögerung. A61 Koblenz Richtung Ludwigshafen zwischen Worms und Kreuz Ludwigshafen Bergungsarbeiten, 10 Kilometer Stauverzögerung, eine knappe Dreiviertelstunde. A643 Mainz Richtung Wiesbaden zwischen Dreieck Mainz und Schiersteiner Kreuz, 6 Kilometer streckenweise Stau, rund 20 Minuten plus. Die A7 Würzburg Richtung Ulm bleibt zwischen Wörnitz und Kreuz Feuchtwangen-Kalsheim wegen einer Baustelle voraussichtlich noch bis 9 Uhr gesperrt, am besten über die U84 ausweichen. A8 Stuttgart Richtung München zwischen Ulm Ost und Kreuz Ulm Elchingen, LKW-Unfall. 6 Kilometer Stau, 20 Minuten plus. B27, Villingen-Schwenningen-Schaffhausen zwischen dem Abzweig nach Bela und dem Abzweig nach Olfingen. Bergungsarbeiten hinter einer Kurve. In beiden Richtungen aktuell 2 Kilometer Stau. B42 noch, Koblenz Richtung Bonn zwischen Leutesdorf und Hammerstein. 2 Kilometer Stau, da dauert es bis zu 20 Minuten länger. Ich hoffe bei Inrolz. Fahren Sie vorsichtig und alle Verkehrsinfos gibt's jederzeit auf swr4.de.
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4: In Neckargemünd haben wir aktuell 17 Grad und leichte Bewölkung. In Singen leicht bewölkt 15. Simmern Sonnenschein 16 Grad. Speyer meldet uns leichte Bewölkung und 19 Grad. Und alles weitere jetzt von Stefan Bender aus dem SWR 4 Wetterstudio.
5: Guten Morgen. Das heiße Hochdruckwetter geht weiter. Schon heute Morgen ist die Luft sehr mild und zunächst mal scheint überall ungestört die Sonne. Später gibt es neben der Sonne ein paar kleine Quellwolken, aber Regen ist nicht in Sicht. Die Temperaturen steigen rund rund um den Dossenheimer Kopf bis 29 Grad und in den Tälern, zum Beispiel in Ladenburg oder auch in Altrip, werden 33 Grad erreicht. Morgen wird die Luft nicht ganz so heiß, aber mit Spitzenwerten bis zu 28 Grad bleibt das Ganze immer noch sommerlich und nach wie vor scheint oft die Sonne.
4: Dankeschön, Stefan.
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4: Guten Morgen, ja, wir haben es gerade gehört. Wir starten gemeinsam in einen hochsommerlichen Mittwoch, den man aber trotz der Hitze für einen schönen Ausflug nutzen kann bei uns im Südwesten. Die Eiszeittour in Münsingen auf der Schwäbischen Alb zum Beispiel. Da ist man in einer kühlen Höhle. Oder man macht den Stadtrundgang durch Manderscheid heute Abend mit Graf Dietrich III., der Historisches über den Ort in der Vulkaneifel erzählt. Auch sehr stimmungsvoll. Also, uns geht's schon gut hier.
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guter Laune-Musik geht in den Mittwoch und im schönsten Musikmix legen wir gleich noch einen drauf. 60er Oldie von Tom Jones. Einen schönen guten Morgen mit SWR 4. In 10 Sekunden ist es 13 nach 8.

0: Guten Morgen, hier ist SWR 4. Um gleich 7:45 Vorsicht im Landkreis Limburg-Weilburg. Wegen eines Brandes in Hadamar kommt es in den Bereichen Niederzeuzheim, Thalheim und Frickhofen zu Rauchbelästigung und Rußniederschlag. Bitte halten Sie Türen und Fenster geschlossen und schalten Sie laufende Klimaanlagen ab. Das ist natürlich blöd an einem heißen Mittwoch. In Offenburg und in Heilbronn steht schon einer und jetzt auch Premiere für Rheinland-Pfalz. Denn Frankenthal hat jetzt auch ein Fahrradparkhaus bekommen. Es ist ein 11 Meter hoher Turm, steht direkt neben dem Bahnhof. Und SWR4-Reporter Marvin Kyrion war gestern bei der Eröffnung dabei. Marvin, wie funktioniert denn der Fahrradturm?
1: Das Ganze funktioniert wie eine Mischung aus Aufzug und Garage. Du reservierst dir vorher einen Platz via App, kommst an. Am Fahrradturm sind außen mehrere Aufzugtüren. Und mit der App kannst du dann eine davon öffnen, schiebst dein Rad rein. In der Kabine ist auch noch Platz für eine Jacke oder einen Helm. Dann geht die Tür zu und das Rad ist eingeschlossen. Die Kabine rollt dann wie ein Paternoster automatisch nach oben und stellt das Rad auf einen der Parkplätze. Insgesamt hat der Fahrradturm Platz für 96 Räder. Alles platzsparend, weil die Räder eben nicht mehr in der Gegend rumstehen und sicher soll es auch sein.
0: Technisch richtig anspruchsvoll, gute Sache. Und wie kommt das neue Fahrradparkhaus so an? Was sagen die Radler?
1: Die finden den neuen Fahrradturm überwiegend gut.
2: Ich bin eine Pendlerin, also ich fahre jeden Tag eigentlich Zug und die Situation für die Fahrräder war hier immer schon schwierig. Ne? Also es gab nie so einen sicheren Abstellplatz und deswegen finde ich das eine ganz, ganz tolle Bereicherung.
3: Wir stehen trocken, ich miete hier keinen Fahrradplatz in dem Sinn, sondern ich miete eine ganze Box. Ich kann also meine Jacke theoretisch meine Einkäufe abschließen, weil das Ding ist nicht begehbar, sondern nur über die App wieder auszulösen.
0: In Frankenthal gibt es jetzt das erste Fahrradparkhaus in Rheinland-Pfalz. 25 Cent pro Stunde kostet das oder maximal 1 Euro Miete am Tag. Das ist eigentlich ganz günstig, oder? SWR 4 am Mittwochmorgen, 8:17 Uhr ist es gleich.

Einen Warnhinweis haben wir hier auf dem Schirm für die hessische Stadt Hadamar. Wegen eines Großbrandes in Hadamar ist die Bevölkerung angehalten, so wenig Wasser wie möglich zu verbrauchen. Außerdem kommt es in den Bereichen Niederzeuzheim, Thalheim und Frickhofen zu Rauchbelästigung und Rußniederschlag. Bitte Türen und Fenster geschlossen halten.

0: Es ist 8.30 Uhr.
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2: Mit Esther Uhrig, guten Morgen. Ein verschwundenes Kind aus Ludwigshafen beschäftigt jetzt das Bundeskriminalamt. Rund um Mannheim kommt es ab heute zu Zugausfällen. Das Wetter wieder viel Sonne bis 33 Grad. Sven Holstein war 6 Jahre alt, als er vor gut 40 Jahren in Ludwigshafen verschwunden ist. Jetzt befasst sich das Bundeskriminalamt mit dem Fall. Er ist Teil einer neuen bundesweiten Kampagne, bei der neue Hinweise zu bislang ungeklärten Vermisstenfällen gesucht werden. SWR-Reporterin Fiona Nasteinschik berichtet.
3: Sven Holstein wurde zuletzt im Erdgeschoss seines Wohnhauses in Ludwigshafen gesehen. Auch wenn die Ermittlungen nach 40 Jahren aussichtslos erscheinen, nimmt die Polizei den Fall wieder auf und sucht nach Zeugen. Das ist auch das Ziel der Kampagne des BKA. Auf der Webseite des BKA werden alte Vermisstenfälle exemplarisch gezeigt, um neue Hinweise zu diesen und anderen offenen Fällen zu bekommen. Das BKA und die Polizei hoffen, die Ermittlungen mit neuen Hinweisen wieder aufnehmen zu können. Laut Polizei sei die Kampagne wichtig, so könnten Vermisste wieder auftauchen oder ihre Familien zumindest erfahren, was mit ihnen passiert ist.
2: Von heute bis zum 7. Juni kommt es auf den Zugstrecken rund um den Mannheimer Hauptbahnhof zu Zugausfällen. Grund dafür sind laut Bahn Arbeiten an den Weichen. Dagmar Kwiatkowski hat einen Überblick.
4: Betroffen ist laut Bahn der gesamte Knotenpunkt Mannheim, also alle Richtungen. Das heißt sowohl die Strecke Pfalz-Mannheim als auch Südhessen-Mannheim sowie Richtung Heidelberg, Schwetzingen und Karlsruhe. Großflächig werden in diesem Zeitraum in verschiedenen Abschnitten beispielsweise die Weichen und Oberleitungen geprüft. Das Ganze sei eine Routinemaßnahme und betreffe vor allem den Nahverkehr, erklärte ein Bahnsprecher auf Anfrage. Zusätzlich kommt es zwischen dem 30. Mai und dem 1. Juni auch zu Änderungen auf der ICE-Strecke Mannheim-Frankfurt. Der Bahnsprecher empfiehlt, vor Fahrtantritt einen Blick auf bahn.de zu werfen. Zum Teil gäbe es nämlich Ersatzverkehr mit Bussen.
2: Trockenheit und hohe Temperaturen erhöhen auch in der Region das Risiko für Waldbrände. Aktuell gilt laut Deutschem Wetterdienst die zweithöchste Gefahrenstufe. Und das sollte man ernst nehmen, sagt Sascha Stollhofer von der Mannheimer Feuerwehr.
5: Das sollte man auf jeden Fall vermeiden, dass man zum Beispiel im Wald, wenn man spazieren geht, Zigaretten raucht und diese dann an den Rand wirft. Oder man sollte auch ausschließen können, Glasflaschen in die Wälder zu werfen. Ne? Weil wenn die zerbrechen, dann besteht auch jederzeit die Möglichkeit, dass es dann zu einem Brandereignis kommen kann. Und was ja auch verboten ist, ist natürlich das Grillen im Wald. Und wenn man diese Spielregeln einhält, kann man guter Dinge sein, dass es nicht zu einem Waldbrand kommt.
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2: Viel Sonne heute bei 29 Grad im Odenwald, 33 an der Bergstraße. Und es bleibt häufig sonnig. Morgen wird es ein bisschen kühler, Freitag und Samstag dann wieder heiß.
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0: Vorsicht auf der A81 Heilbronn Richtung Stuttgart. In der Ausfahrt Ilsfeld steht ein defekter LKW auf dem Verzögerungsstreifen. Vorsicht im Kreis Rottweil auf der Straße zwischen Dornhahn und Brachfeld. Da laufen Pferde. Ein Warnhinweis für die hessische Stadt Hadamar. Wegen eines Großbrandes in Hadamar ist die Bevölkerung angehalten, so wenig Wasser wie möglich zu verbrauchen. Außerdem kommt es in den Bereichen Niederzeuzheim, Thalheim und Frickhofen zu Rauchbelästigung und Rußniederschlag. Die Gymnasiumstraße bleibt weiter gesperrt. Bitte umfahren Sie das Gebiet weiträumig und halten Sie als Anwohner Türen und Fenster geschlossen und schalten Sie die Klimaanlagen ab. A5 Karlsruhe Richtung Frankfurt, zwischen Dreieck Karlsruhe und Karlsruhe Mitte ein Unfall. 4 Kilometer Stau, dauert bis zu 20 Minuten länger und dadurch auch Rückstau auf die A8 aus Stuttgart kommend. A60 Mainz Richtung Bingen, zwischen Mainz-Lerchenberg und Dreieck Mainz, 5 Kilometer Stau wegen Problemen auf der A643, aktuell 20 Minuten plus. A60 Mainz Richtung Rüsselsheim, zwischen Hechtsheim Ost und Rüsselsheim Königstetten, Reinigungsarbeiten auf der rechten Spur, 11 Kilometer Stau und stockender Verkehr. Das dauert eine Dreiviertelstunde länger. A61 Koblenz Richtung Ludwigshafen, zwischen Worms und Kreuz Ludwigshafen Bergungsarbeiten, 12 Kilometer Stau, auch hier dauert es eine Dreiviertelstunde länger, ganz bös. A643 Mainz Richtung Wiesbaden, zwischen Dreieck Mainz und Schiersteiner Kreuz, 6 Kilometer streckenweise Stau, da dauert es bis zu 20 20 Minuten länger. A8 Stuttgart Richtung München, zwischen Ulm-Ost und Kreuz Ulm-Elchingen ein LKW-Unfall, 4 Kilometer Stau und eine Verzögerung von bis zu 25 Minuten. Und noch aktuell reingekommen A565 Meckenheim Richtung Bonn, zwischen Bonn-Hartberg und Bonn-Tannenbusch, 4 Kilometer Stau, da dauert es bis zu 30 Minuten länger. Sehr viel los, wenn Sie es in Ruhe nachlesen wollen, auf swr4.de gibt es alle Verkehrsinfos. Ihnen gute Fahrt.
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0: Wir starten in einen sonnigen Mittwoch und das hebt die Laune am Morgen.
6: Man fühlt sich einfach wohler, man steht morgens auf. Grau in Grau ist halt nicht schön. Mit so einer Sonne fängt der Tag gleich anders an.
7: Oh, ich mag es, ich finde es super. Ganz viel Eis, rausgehen, an den See gehen, weil drin ist es zu heiß. Und abends halt grillen und sowas.
0: Und dazu noch den schönsten Musikmix. Hier ist Albert Hammond und The Free Electric Band.
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mit SWR 4 in den Mittwochmorgen. Einige im Südwesten haben ja Pfingstferien, andere haben einfach so ein paar Tage frei. Lohnt sich ja mit den Feiertagen. Und wenn Sie noch nichts vorhaben heute, es ist zum Beispiel Pfingstmarkt in Biberach und in Worms. Viel Spaß beim Stöbern.

0: Ich habe ein bisschen mitgetanzt und bin direkt ins Schwitzen gekommen. Die Klimaanlage hier kämpft auch einen verzweifelten Kampf und das schon um 8.43 Uhr. Was kommt da noch heute? Stefan Bendler ist im Wetterstudio. Hallo Stefan, grüß dich.
1: Hallo Jörg.
0: Bevor wir auf heute schauen, lass mal ein großes Thema angehen. Viele fragen ja gerade, Mensch, der 27. Mai, war es denn schon mal so heiß? Oder sind wir hier gerade wieder auf Rekordjagd? Du hast ein bisschen in deinen dicken, alten, historischen Wetterwälzern nachgeschlagen.
1: Ja, guck mal, es ist ein bisschen verstaubt noch, aber... Wenn wir wenige Seiten zurückblättern, schon bis 2004, 2005, da können wir, kann man Oberrhein schon mal die 33,4 bzw. 33,5 Grad, also ähnliche Temperaturen wie heute finden. Dann, wenn man ein paar Seiten weiter zurückblättern, 1922, da gab es am Oberrhein die 34,4 Grad und das sogar ein paar Tage vorher schon.
0: Ja.
1: Also das war schon auch sehr heiß, genau, also mindestens genauso heiß wie im Moment. Und den Bock abschießen, das tut es ja 1892.
0: Nee, jetzt wirklich?
1: Also, ja, ich blätter weit zurück. 35,2 Grad im Rheinland.
0: Unglaublich. Du lebst so zwischen so alten Folianten oder so staubigen, dicken Wäldern.
1: Ja, das macht tierischen Spaß. Ah,
0: schönes Bild. Und die halten bestimmt auch kühl jetzt an heißen Tagen.
1: Na, sind halt ein bisschen verstaubt.
0: Wie hoch gehen die Temperaturen heute, Stefan?
1: Bis 34, also knappe 34. Die 33, irgendwas am Oberrhein, die schaffen wir schon. Und das Wetter ist schnell erzählt, es ist sonnig. Einzige Ausnahme, im Schwarzwald auf der Alb, im Oberschwaben, kann es mal ein Gewitter geben am Nachmittag.
0: Ist das der heißeste Tag der Woche? Ich frage das immer wieder, weil ich hoffe, dass es dann mal ein bisschen kühler wird.
1: Also morgen eher was für dich, nur 24 bis 31 Grad, also kommen wir nicht an die 34, am Freitag schon wieder 33, also es bleibt heiß erstmal.
0: Okay. Stefan Bender hat das für uns im Blick und zwar auch rückwirkend bis ins Jahr 1892 in diesem Fall. Stefan, bin mal gespannt, ob wir noch weiter in die Historie gehen im Laufe der Woche. 8.46 Uhr ist es gleich, Ihr Start in den Mittwoch mit SWR 4.

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Vorsicht auf der A5 Karlsruhe Richtung Basel. Zwischen Offenburg und Laa eine ungesicherte Unfallstelle und es sind Menschen auf der Fahrbahn. Fahren Sie bitte entsprechend vorsichtig. Kommen Sie sicher an Ihr Ziel. Schönen guten Morgen mit SWR 4.

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10: Um 9 Uhr mit Katharina Scheer. Guten Morgen. Das Bauen in Deutschland soll günstiger werden. Viele Häfen am Bodensee melden Niedrigwasser. Das Wetter, viel Sonne, später örtlich Gewitter, 28 bis 34 Grad. Bauen in Deutschland soll schneller und einfacher werden. Das sieht eine Gesetzesänderung von Bundesbauministerin Huberts vor, über das heute das Kabinett berät. Dabei sollen die Standards, was Umweltschutz oder Energieeffizienz anbelangt, nicht gesenkt werden, betonte Huberts im Deutschlandfunk. Aber die Finanzierung solle einfacher werden.
11: Wir werden unsere

0: Förderkulisse auf eine komplett neue Ebene heben im nächsten Jahr, indem es nur noch ein Programm gibt für den Neubau und ein Programm für den Bestand. Wir haben in der Tat auch zu hohe Baukosten im Land. Das heißt, wir müssen auch an die Wurzel des Problems rangehen. Und deswegen arbeite ich gerade mit meiner Kollegin, der Justizministerin Stefanie Hubig, am sogenannten Gebäudetyp E, damit wir wieder einfacher bauen können in diesem Land und nicht in Kosten ersticken.
1: Diese Häuser sollen zum Beispiel etwas weniger Steckdosen und eine einfachere Ausstattung haben als sonst vorgeschrieben. Die Zahl der Multimillionäre ist in Deutschland vergangenes Jahr stark gestiegen. Nach Angaben der Unternehmensberatung Boston Consulting Group gibt es bundesweit mehr als 5000 sogenannte Superreiche, die mehr als 100 Millionen US-Dollar besitzen. Das sind 1100 mehr als im Jahr zuvor. Dieser Gruppe gehöre nun mehr als ein Viertel des privaten Gesamtvermögens in Deutschland. Ein Drittel ist auf rund 66 Millionen Menschen verteilt, die jeweils weniger als 250.000 Dollar besitzen. Der niedrige Wasserstand des Bodensees macht Segel- und Yachthäfen zu schaffen. An vielen Stellen können nicht alle Boote zu Wasser gelassen werden oder in die Häfen einfahren. Informationen von Jan-Niklas Bauscher.
2: Besonders stark betroffen sind Häfen in sogenannten Flachwasserzonen. Viele von ihnen liegen am Untersee, darunter etwa auch der Hafen Horn auf der Höri im Kreis Konstanz. Nach Angaben des Hafenmeisters sind aktuell nur etwa 5 von insgesamt 120 Wasserliegeplätzen belegt. Ähnlich sieht es beim Flachwasserhafen in Fischbach bei Friedrichshafen aus. Der Hafen ist wegen des niedrigen Wasserstandes aktuell nur zu weniger als einem Drittel ausgelastet, heißt es vom Hafenmeister. Häfen an tieferen Stellen des Bodenseeufers, etwa am Obersee, sind dagegen nicht betroffen vom aktuell niedrigen Wasserstand.
1: Hitze und Trockenheit machen den Wäldern in Baden-Württemberg stark zu schaffen. Laut dem Deutschen Wetterdienst DWD herrscht in großen Teilen des Landes hohe Waldbrandgefahr. Von insgesamt 5 Gefahrenstufen haben viele Regionen bereits Stufe 4 erreicht. Laut den Prognosen des DWD wird das auch in den kommenden Tagen so bleiben. In Baden-Württemberg gilt von März bis Oktober ein generelles Rauchverbot in Wäldern. Auch offene Feuer sind nicht gestattet. 9.03 Uhr.
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4: Da schauen wir auf die A6 Heilbronn Richtung Mannheim. Zwischen Sinsheim und Wiesloch-Hauenberg eine ungesicherte Unfallstelle auf der linken Spur. A5 Basel Richtung Frankfurt. Zwischen Karlsruhe Süd und Karlsruhe Durlach Bergungsarbeiten auf dem linken und dem mittleren Fahrstreifen. Jetzt 6 Kilometer Stau. Dauert bis zu 50 Minuten länger. Durch die Probleme auf der A5 gibt's auch einen Rückstau auf die A8 aus Richtung Stuttgart kommend. A5 Karlsruhe Richtung Basel. Zwischen Offenburg und Lahr ein Unfall und 3 Kilometer Stau. A6 Nürnberg Richtung Heilbronn. Zwischen Schwäbisch Hall und Neuenstein. Unfallaufnahme auf der rechten Spur, 8 Kilometer Stau, etwa eine halbe Stunde plus. A60 Mannheim Richtung Rüsselsheim, zwischen Mainz-Weisenau und Bischofsheim Reinigungsarbeiten auf der rechten Spur. 5 Kilometer Stau, dauert bis zu einer Viertelstunde länger. A61 Koblenz Richtung Ludwigshafen, zwischen Worms und Kreuz Ludwigshafen Bergungsarbeiten. 10 Kilometer Stau und stockender Verkehr, eine halbe Stunde plus. Dann geht's auf die A8 Stuttgart Richtung München, zwischen Ulm-West und Kreuz Ulm-Elchingen ein LKW-Unfall. 10 Kilometer Stau, Verzögerung bis zu einer Stunde. Da bitte eine Rettungsgasse freihalten. A81 Heilbronn Richtung Stuttgart. Zwischen Ludwigsburg Süd und Stuttgart Feuerbach ein defektes Fahrzeug auf dem linken und dem mittleren Fahrstreifen. 6 Kilometer Stau. Dann geht's auf die B290 Bad Mergentheim-Crailsheim. Die ist zwischen Riedbach und Kottmannsweiler wegen einer Unfallaufnahme in beiden Richtungen gesperrt. Vorsicht, wir müssen nochmal zurück auf die A5 Frankfurt Richtung Karlsruhe. In der Einfahrt Dossenheim steht ein defektes Fahrzeug. Vorsicht auch auf der B311 Sigmaringen-Ravensburg zwischen Mengen und dem Abzweig nach Hohentengen. Da ist ein Rind auf der Fahrbahn. Fahren Sie vorsichtig, kommen Sie gut an.
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4: Wir haben aktuell in Villingen-Schwenning Sonnenschein und 19 Grad. Schwäbisch Gmünd meldet uns leichte Bewölkung, da ist die 20-Grad-Marke schon geknackt. Andernach sonnig 19, in Neuwied sonnig ebenfalls 19 Grad. Und jetzt ins Wetterstudio zu Stefan Bender.
5: Guten Morgen. Das heiße Hochdruckwetter geht weiter. Schon heute Morgen ist die Luft sehr mild und zunächst mal scheint überall ungestört die Sonne. Später gibt es neben der Sonne ein paar kleine Quellwolken, aber Regen ist nicht in Sicht. Die Temperaturen steigen rund um den Dossenheimer Kopf bis 29 Grad und in den Tälern, zum Beispiel in Ladenburg oder auch in Altrip, werden 33 Grad erreicht. Morgen wird die Luft nicht ganz so heiß, aber mit Spitzenwerten bis zu 28 Grad bleibt das Ganze immer noch sommerlich und nach wie vor scheint oft die Sonne.
4: Dankeschön, Stefan.
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4: Einen schönen guten Morgen. Ich freue mich, dass Sie dabei sind und gern gute Musik hören. Ich gucke mal auf die Speisekarte für die Ohren. Wir haben gleich Hot Chocolate, Al Stewart, die Monkees, Oliver Onions. Richtig gut.
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Rein in den Mittwoch mit SWR 4. Und großer Vorteil von diesem schönen Wetter ist ja, man ist schnell angezogen. Kurz und luftig, wenn es geht. Hier ist SWR 4, gleich 13 nach 9. Oh.

0: Großartig. Die Monkees und Daydream Believer. Es ist 8:45. Schönen guten Morgen.
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0: Und es ist wunderbar. Wir sind mitten in der Erdbeerzeit. Und deshalb machen wir mit SWR 4 Koch Jörg Ilzhöfer heute ein erdbeeriges Dessert. Mit einem Klassiker aus der französischen Küche.
2: Ein sensationelles Dessert ist einfach eine Creme Brûlée. Und zwar mit Tonkabohnen, nicht mit Vanille. Kann man machen, muss man nicht. Tonkabohne ist, finde ich, viel leckerer. Schön cremig, toll vorzumachen. Kalt aus dem Kühlschrank, frisch abflimmen. Dazu noch einen schönen Erdbeersalat. Bei mir mit Basilikum noch mit drin. Das heißt, einfach mega lecker, perfekt für den Sommer.
0: Wie die Creme Brûlée ganz einfach gelingt und mit welcher besonderen Zutat unser SWR 4 Koch seinen Erdbeersalat verfeinert, das hören Sie bei uns am Vormittag. Und das Rezept ist jetzt schon auf swr4.de mit sehr, sehr verführerischen Bildern.

Schöner 70er hier in SWR 4. 9.21 Uhr ist es und zum schönsten Musikmix gehören natürlich auch die 80er. Wir geben gleich ein bisschen Gas nach ruhigem Auftakt. Hier ist Eishaus um 9.21 Uhr.

The Seekers in SWR 4. 2,5 Minuten sind es noch bis 21:30. Ich hoffe, Ihnen geht's gut und Sie haben einen entspannten Start in den Mittwoch.

0: Es ist 9.30 Uhr.
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2: Mit Esther Uhrig, guten Morgen. Ein verschwundenes Kind aus Ludwigshafen beschäftigt jetzt das Bundeskriminalamt. Bahnpendler rund um Mannheim müssen mit Zugausfällen rechnen. Das Wetter, viel Sonne bis 33 Grad. Sven Holstein war 6 Jahre alt, als er vor gut 40 Jahren in Ludwigshafen verschwunden ist. Jetzt befasst sich das Bundeskriminalamt mit dem Fall. Er ist Teil einer neuen bundesweiten Kampagne, bei der neue Hinweise zu bislang ungeklärten Vermisstenfällen gesucht werden. SWR-Reporterin Fiona Nasteinczyk berichtet.
3: Sven Holstein wurde zuletzt im Erdgeschoss seines Wohnhauses in Ludwigshafen gesehen. Auch wenn die Ermittlungen nach 40 Jahren aussichtslos erscheinen, nimmt die Polizei den Fall wieder auf und sucht nach Zeugen. Das ist auch das Ziel der Kampagne des BKA. Auf der Webseite des BKA werden alte Vermisstenfälle exemplarisch gezeigt, um neue Hinweise zu diesen und anderen offenen Fällen zu bekommen. Das BKA und die Polizei hoffen, die Ermittlungen mit neuen Hinweisen wieder aufnehmen zu können. Laut Polizei sei die Kampagne wichtig, so könnten Vermisste wieder auftauchen oder ihre Familien zumindest erfahren, was mit ihnen passiert ist.
2: Ein 21-Jähriger soll einen Arzt und eine Polizistin mit Pfefferspray besprüht haben. Heute muss er sich am Mannheimer Landgericht verantworten. Laut Anklage passierte das Ganze in einem sogenannten Substitutionsraum in Ladenburg. Dort werden drogenabhängige Menschen mit Ersatzdrogen versorgt. Der 21-Jährige wollte dort ein starkes Betäubungsmittel stehlen. Als ein Arzt das bemerkte, kam das Pfefferspray zum Einsatz. Arbeiten an den Weichen sorgen am Mannheimer Hauptbahnhof für Zugausfälle, und zwar ab heute bis zum 7. Juni. Dagmar Kwiatkowski berichtet.
4: Betroffen ist laut Bahn der gesamte Knotenpunkt Mannheim, also alle Richtungen. Das heißt sowohl die Strecke Pfalz-Mannheim als auch Südhessen-Mannheim sowie Richtung Heidelberg, Schwetzingen und Karlsruhe. Großflächig werden in diesem Zeitraum in verschiedenen Abschnitten beispielsweise die Weichen und Oberleitungen geprüft. Das Ganze sei eine Routinemaßnahme und betreffe vor allem den Nahverkehr, erklärte ein Bahnsprecher auf Anfrage. Zusätzlich kommt es zwischen dem 30. Mai und dem 1. Juni auch zu Änderungen auf der ICE-Strecke Mannheim-Frankfurt. Der Bahnsprecher empfiehlt, vor Fahrtantritt einen Blick auf bahn.de zu werfen. Zum Teil gäbe es nämlich Ersatzverkehr mit Bussen.
2: In Leimen ist die Feuerwehr bei einem Zimmerbrand im Einsatz. Laut Polizei ist das Feuer am Stadtrand um kurz nach 8 gemeldet worden. Nach ersten Erkenntnissen ist niemand verletzt. Die Brandursache ist noch unklar.
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2: Viel Sonne gibt es heute wieder. Später kommen ein paar Quellwolken dazu. Schauer sind aber selten. Das Ganze bei 29 Grad im Odenwald und 33 Grad an der Bergstraße und auch im Kraichgau. Es bleibt sonnig. Morgen ist es erstmal ein bisschen kühler. Freitag und Samstag wird es wieder heiß.
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0: Vorsicht auf der B328 Besigheim-Backnang zwischen Großbottwar und dem Abzweig nach Steinheim an der Mur. Da sind Hunde auf der Fahrbahn. Vorsicht im Kreis Sigmaringen auf der Landesstraße bei Pfullendorf. Da sind Schwäne auf der Fahrbahn. Brems Tierleben heute Morgen wieder. A5 Basel Richtung Frankfurt zwischen Rastatt Nord und Karlsruhe-Durlach. Bergungsarbeiten auf dem linken und dem mittleren Fahrstreifen. 8 Kilometer Stau. Verzögerung weit mehr als eine Stunde. Und durch die Probleme auf der A5 gibt es auch einen Rückstau auf die A8 aus Richtung Stuttgart kommend. Und weil viele bei Karlsruhe Süd von der Autobahn runter wollen, ist auch die B3 Richtung Ettlingen momentan überlastet. Also da sieht's richtig bös aus. A5 Karlsruhe Richtung Basel zwischen Offenburg und Lahr. Unfallaufnahme auf dem linken und dem mittleren Fahrstreifen. 7 Kilometer Stau, etwa eine halbe Stunde plus. A6 Nürnberg Richtung Heilbronn zwischen Ilshofen-Wolpertshausen und Neuenstein. Unfallaufnahme auf der rechten Spur. 14 Kilometer Stau. A6 Heilbronn Richtung Mannheim zwischen Sinsheim und Wiesloch-Rauenberg. Ein Unfall auf der linken Spur. 3 Kilometer Stau. A60 Mainz Richtung Rüsselsheim zwischen Mainz-Laupenheim und Bischofsheim. Reinigungsarbeiten auf der rechten Spur. 3 Kilometer stockender Verkehr. A61 Koblenz Richtung Ludwigshafen zwischen Worms und Kreuz Ludwigshafen. Bergungsarbeiten, 10 Kilometer Stau und stockender Verkehr. Verzögerung über eine halbe Stunde. A7 Würzburg Richtung Ulm zwischen Dinkelsbühl-Fichtenau und Ellwangen. Unfallaufnahme auf dem Standstreifen. 8 Kilometer Stau. Verzögerung bis zu 40 Minuten. A8 Karlsruhe Richtung Stuttgart. Zwischen Pforzheim West und Pforzheim Süd Baustelle 7 Kilometer stockend. Hier eine Viertelstunde plus. A8 Stuttgart Richtung München. Zwischen Märklingen und Kreuz Ulm-Elchingen ein LKW-Unfall. 12 Kilometer Stau. Verzögerung etwa 1,5 Stunden. Bitte weiterhin eine Rettungsgasse freihalten. DB290 Bad Mergentheim-Crailsheim ist zwischen Riedbach und Kottmannsweiler wegen einer Unfallaufnahme in beiden Richtungen gesperrt. Da sind ein paar heftige Staus dabei. Ich hoffe, bei Ihnen rollt es bald wieder. Kommen Sie sicher an Ihr Ziel.
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0: Ich wünsche Ihnen einen schönen guten Morgen. Es ist 9:55 und ich habe gerade noch mal einen großen Schluck aus der Wasserflasche genommen. Muss man echt drauf achten, dass man genug trinkt bei den Temperaturen. Und weil gerade die Frage aufkam bei Michael und Freddy Utz aus Emmendingen, die haben gerade geschrieben über swr4.de und gefragt, Herr Assenheimer, dürfen Sie im Studio eigentlich kurze Hose tragen? Ja, darf ich. Heute habe ich tatsächlich die kurze Hose geschnappt, weil es hier im Studio echt warm ist. Aber es ist ja Radio, also es muss keiner meine schönen Beine angucken.
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Ganz schön schön. Phil Collins hier in SWR 4 am Mittwochmorgen. Und jetzt wird's dann ernst. Die deutsche Nationalmannschaft trifft sich ab heute in Herzogenaurach und startet die Vorbereitung auf die WM in Mexiko, Kanada und in den USA. Die sind alle heiß und haben Bock. Das hat der Bundestrainer gesagt. Na, hoffentlich sind die heiß und haben Bock. Und beweisen können sie es schon jetzt am Sonntag beim Testspiel in Mainz. Dann geht's gegen Finnland.

0: SWR 4 am Mittwochmorgen in dieser Woche, die sich so kurz anfühlt, aber gut anhört, mit dem schönsten Musikmix. Und den genießt auch Wilhelm Leist aus Dittweiler. Er hört uns jeden Morgen und ein guter Tipp brachte ihn zu SWR 4.
1: Also folgendes, ich bin zu SWR 4 gekommen und zwar, ich habe eine sehr gute Freundin, die wohnt in Auenheim bei Kehl und die hört immer SWR 4. Und sie hat mir mal den Tipp gegeben, dass ihr schöne Musik macht und alles und die Unterhaltung stimmt. Und aus dem Grund bin ich jetzt auch Fan von SWR 4 und höre das eigentlich jeden Morgen.
0: Na, vielen Dank an die Freundin, die uns da ja herzlichst empfohlen hat. Und die Musik von SWR 4 trifft genau seinen Nerv.
1: Genau, ich bin 1957 geboren, also ich werde jetzt 69 Jahre alt. Und das trifft genauso die Musik, die ich also gerne höre. Also Frau Galt, die höre ich extrem gerne, die Musik. Oder auch so Musik wie Lynn Anderson, Rose Garden oder Those Were the Days, My Friends. Und das ist alles so Musik, die bei euch dann öfters mal läuft.
0: Ah, das sind aber auch super Songs, die Wilhelm da feiert und die ihn dann auch mitnehmen in frühere Zeiten.
1: Genau, man verbindet es mit der guten alten Zeit von früher, mit der Jugend eigentlich.
0: Vielen Dank, dass Sie bei uns sind und wir machen weiter, garantiert, mit dem schönsten Musikmix. Kommen Sie gut durch den Mittwoch und jetzt geht's zurück in die Zeit von Wilhelm mit einem 70er-Classic von den Doobie Brothers, What a Fool Believes, hier in SWR 4.

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Und jetzt gibt's die Doobie Brothers hier in SWR 4 am Mittwochmorgen. Wir schauen noch schnell auf die A8 Stuttgart Richtung Karlsruhe. Zwischen Stuttgart, Degerloch und Möhringen, da liegt ein Plastikteil auf der Fahrbahn. Fahren Sie bitte vorsichtig. Kommen Sie sicher an Ihr Ziel.

So schön. Hier ist SWR 4 am Mittwochmorgen, gleich 10:05. Und ich habe gerade so eine schöne Nachricht bekommen von Clemens Pagel aus der Schweiz unter der Überschrift Bestes Radio. Hallo ihr Lieben, ich bin zwar ein 70er-Kind und habe da noch in die Windeln gemacht, habe mir durch euer Radio jetzt aber eine alte Jukebox gekauft und kaufe hier jetzt Hit für Hit, also alle, die ihr spielt, auf Single. So kann ich nicht nur euch genießen, sondern auch meine Jukebox. Viele liebe Grüße von Clemens. Das ist doch richtig schön, dass wir da quasi für musikalische Jukebox-Inspiration sorgen können. Das gefällt mir sehr gut. Ich wünsche Ihnen weiter einen schönen Tag. Sabine Gronau übernimmt hier gleich. Bis morgen früh.

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6: Um 10 Uhr mit Thomas Bertsch. Guten Tag. Führende Wirtschaftsforscher blicken skeptisch auf die Entwicklung in Deutschland. In Baden-Württemberg steigt die Waldbrandgefahr. Das Wetter, viel Sonne, später örtlich Gewitter, 28 bis 34 Grad. Das Wirtschaftswachstum in Deutschland wird dieses Jahr nur bei 0,5% liegen. Davon geht der Sachverständigenrat Wirtschaft in seinem Frühjahrsgutachten aus, das er gerade vorstellt. Ein Grund dafür seien die hohen Energiepreise wegen des Irankriegs. Aus Berlin, Anne-Kathrin Mellmann.
7: Neben dem Irankrieg nennen die Wirtschaftsweisen als weitere Probleme sinkende Wettbewerbsfähigkeit deutscher Industriegüter auf dem Weltmarkt und die älter werdende deutsche Bevölkerung. Schwerpunkt des Frühjahrsgutachtens ist deshalb die Sozialversicherung. Wenn sich nichts ändert, steigt der Beitrag bis zum Jahr 2040 auf insgesamt knapp 50%, so die Prognose der Wirtschaftsweisen. Deshalb müssten unter anderem Kranken- und Pflegeversicherung reformiert werden, indem der starke Anstieg der Kosten gedämpft wird. Die Bundesregierung arbeitet derzeit an einer Reform.
6: Das Bauen soll in Deutschland schneller und auch einfacher werden. Das sieht eine Gesetzesänderung von Bundesbauministerium.

0: Ministerin Huberts vor, über die heute das Kabinett berät. Mit einem neuen Gebäudetyp sollen nur Basisstandards erfüllt und Kosten deutlich gesenkt werden. Die Zahl der Multimillionäre ist in Deutschland vergangenes Jahr stark gestiegen. Laut der Unternehmensberatung Boston Consulting Group gibt es bundesweit mehr als 5.000 sogenannte Superreiche. Diese besitzen mehr als 100 Millionen US-Dollar, 1.100 mehr Superreiche als im Jahr zuvor. Dieser Gruppe gehöre nun mehr als ein Viertel des privaten Gesamtvermögens in Deutschland. Für die rund 800.000 Muslime in Baden-Württemberg beginnt heute das Opferfest. Viele Gläubige versammeln sich und beten. Utku Pasarkaya mit den Einzelheiten.
1: Viele Musliminnen und Muslime beginnen den Tag mit dem Festgebet. Daher sind auch die Moscheen in Baden-Württemberg heute besonders gut besucht. Zum Opferfest kommen die Familien mit Verwandten zusammen, machen Ausflüge und beschenken ihre Kinder. Das Fest bildet den Höhepunkt der islamischen Pilgerzeit und erinnert an den biblischen Abraham, der im Islam als Prophet verehrt wird. Nach der Überlieferung war er bereit, Gott seinen Sohn zu opfern. Eine Glaubensprüfung. Gott schickte daraufhin einen Widder, der anstatt des Sohnes geopfert wurde.
0: Nach Angaben des Deutschen Wetterdienstes DWD herrscht in großen Teilen von Baden-Württemberg hohe Waldbrandgefahr. Von insgesamt 5 Gefahrenstufen haben viele Regionen bereits Stufe 4 erreicht. Laut den Prognosen des DWD wird das auch in den kommenden Tagen so bleiben. In Baden-Württemberg gilt von März bis Oktober ein generelles Rauchverbot in den Wäldern. Auch offene Feuer sind nicht gestattet. Die Zeit, es ist 10.03 Uhr.
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3: Vorsicht, auf der A5 Basel Richtung Karlsruhe zwischen Teningen und Riegel liegt ein Lkw-Rad auf der rechten Spur. Vorsicht im Kreis Breisgau-Hochschwarzwald auf der Landesstraße zwischen Wippertskirch und Merdingen. Da steht ein defektes Fahrzeug. A5, Basel Richtung Frankfurt. Zwischen Rastatt Nord und Karlsruhe Durlach, Bergungsarbeiten auf dem linken und dem mittleren Fahrstreifen. 10 Kilometer Stau, knappe 1,5 Stunden Verzögerung. Durch die Probleme auf der A5 gibt es auch einen 4 Kilometer Rückstau auf die A8 aus Richtung Stuttgart kommend. Momentan geht die Polizei davon aus, dass die Arbeiten noch 1 bis 2 Stunden dauern werden. A5, Karlsruhe Richtung Basel, zwischen Offenburg und Lahr, Unfallaufnahme auf dem linken und dem mittleren Fahrstreifen. 7 Kilometer Stau, knappe 3/4 Stunde plus. A6, Kaiserslautern Richtung Mannheim, zwischen Enkenbach-Alsenborn und Wattenheim, 3 Kilometer Stau. A6, Nürnberg Richtung Heilbronn, zwischen Ilshofen-Wolpertshausen und Neuenstein, Unfallaufnahme auf der rechten Spur, 3 Kilometer Stau für alle. Lkw stehen auf 17 Kilometern. A6, Heilbronn Richtung Mannheim. Zwischen Sinsheim und Wiesloch-Raunberg, Unfall auf der linken Spur, 5 Kilometer Stau, 1/4 Stunde dauert's länger. A61, Koblenz Richtung Ludwigshafen. Zwischen Worms und Kreuz Ludwigshafen, Bergungsarbeiten, 11 Kilometer Stau gibt's hier, dauert 1 Stunde länger. A643, Mainz Richtung Wiesbaden, zwischen Dreieck Mainz und Schiersteiner Kreuz, 5 Kilometer Stau, 20 Minuten plus. A7, Würzburg Richtung Ulm, zwischen Dinkelsbühl-Fichtenau und Ellwangen, 8 Kilometer Stau, hier dauert es 40 Minuten länger. Die A8, Stuttgart Richtung München, ist zwischen Oberelchingen und Kreuz Ulm-Elchingen nach einem Lkw-Unfall gesperrt. Momentan 8 Kilometer Stau vor der Ausleitung. Letzte freie Ausfahrt ist Merklingen. Bitte auf der A8 eine Rettungsgasse freihalten. Die B290 Bad Mergentheim-Crailsheim ist zwischen Riedbach und Kottmannsweiler wegen einer Unfallaufnahme in beiden Richtungen gesperrt. Alle Verkehrsinfos jederzeit zum Nachlesen auf swr4.de. Gute Fahrt.
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3: In Schorndorf sonnig 23, in Simmern sonnig 21. Freiburg im Breisgau und Niederolm sind sich einig. Auch da Sonnenschein und 24 Grad. Die Aussichten von Stefan Bender.
4: Bei uns in der Region hält sich nach wie vor ein stabiles Hoch und das sonnige Wetter geht weiter. Jetzt über Mittag und am Nachmittag gibt es nur lockere Quellwolken und es bleibt trocken. Das alles im Odenwald bei 29 Grad und im Neckartal und am Oberrhein bei 33 Grad. Morgen wird es ein ganz kleines bisschen kühler mit maximal 28 Grad. Doch der Freitag bringt schon wieder sehr heiße 33 Grad und an beiden Tagen scheint oft die Sonne und es gibt nur wenige Wolken.
3: Uff, danke Stefan.
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3: Ein wunderschönen Mittwoch. Eben haben wir es versprochen und gleich wird es eingelöst. Sie hören das neueste Rezept von SWR4-Koch Jörg Ilzhöfer. Eine Crème Brûlée mit Erdbeersalat. Klingt vielversprechend, oder? Gleich hier nach drei Hits.
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0: Love Affair und Everlasting Love. Es ist Viertel nach zehn.
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0: Wir sind mitten in der Erdbeerzeit und deshalb gibt's heute bei SWR 4 Koch Jörg Ilzhöfer einen, Überraschung, fruchtigen Erdbeersalat, verfeinert mit frischem Basilikum. Das klingt extrem spannend. Und dazu reicht Jörg einen Klassiker aus der französischen Küche, die Crème Brûlée.
2: Die Zutaten.
3: Crème Brûlée, klassischerweise mit Vanille. Ich mache sie heute mit Tonkabohne. Dazu nehmen wir Milch in einen Topf und nehmen die Tonkabohne. Das reiben wir jetzt über eine Reibe ganz klassisch hinein. Das lassen wir jetzt einmal aufkochen und circa 3 Minuten einfach nur ziehen lassen.
2: So wird's perfekt.
3: Jetzt kommt die Sahne dazu. Etwas Zitronenabrieb dazu. Ein paar Eigelbe in eine Schüssel und das schlagen wir jetzt mit Zucker schaumig. Jetzt leeren wir das zusammen. In diese Förmchen kommt jetzt unsere Masse. Dann haben wir eine Auflaufform. Da hinein geben wir jetzt die kleinen Förmchen, 1,5 Zentimeter Wasser angießen. Und damit geht das Ganze jetzt in den Ofen hinein damit.
2: Der besondere Pfiff.
3: Wenn die Crème Brûlée abgekühlt ist, machen wir jetzt den braunen Zucker oben drauf, so circa 1 Millimeter schön verteilt. Und dann kommt der Bunsenbrenner. So, genau, das ist das Geräusch, was wir lieben. Und mit dem wird es abgeflammt, schön gleichmäßig.
2: Die Beilage.
3: Ich habe hier frische Erdbeeren, die habe ich halbiert oder geviertelt. Da hinein geben wir Orangensaft, etwas Zucker. Dann kommt auch noch mal etwas Zitronenabrieb dazu. Jetzt kommt aber der Clou. Ich habe hier Basilikumblätter, die zerrupfe ich. Das heißt, mehr ätherisches Öl kann austreten. Und das Ganze lasse ich jetzt einfach eingelegt. Dann wird es ganz lecker.
2: Das Geschmackserlebnis.
3: Mit dem Löffel so rein. Und dann hat man die Creme von dieser Crème Brûlée auf dem Löffel. Man durchsticht vorher noch diesen Karamell, diesen Zuckerkaramell oben. Da macht es kurz krack. Und dann gemeinsam mit einem Erdbeersalat. Man ist danach einfach glücklich.
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0: Na, haben Sie auch gerade 4,5 Minuten lang Jive getanzt zu den Bee Gees und Stayin' Alive? Der Mittwoch in SWR 4. Es ist 10.25 Uhr.
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0: Es ist 10.30 Uhr.
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2: Mit Esther Uhrig, guten Tag. Der Präsident des SV Waldhof Mannheim spricht über Probleme im Verein. Die Polizei Mannheim warnt vor Einbrüchen während der Ferien. Das Wetter, viel Sonne bis 33 Grad. Seit einigen Wochen rumort es hinter den Kulissen des Fußball-Drittligisten SV Waldhof Mannheim. Waldhof-Präsident Bernd Beetz hat jetzt in einem vereinsinternen Interview versucht, die Wogen zu glätten. Darin bestätigt er auch indirekt ein Hausverbot für einen offenbar umstrittenen Spielerberater. Wolfgang Kessel weiß mehr.
3: Beetz sagte in dem Interview, er sei überzeugt davon, bei dieser Personalentscheidung die richtigen Schlüsse gezogen zu haben. Zugleich aber dankte Beetz dem Berater Thorsten Weck für dessen Engagement. Er habe unter anderem dazu beigetragen, dass der Abstieg vermieden werden konnte. Weck, der kein offizielles Vereinsamt innehatte und als enger Vertrauter von Beetz gilt, soll sich Berichten zufolge massiv in Transferpolitik und Mannschaftsaufstellung eingemischt haben. Dazu hat der SWR gestern sowohl Weck als auch den Verein um eine Stellungnahme gebeten. Ohne Erfolg. Die Spieler Felix Lohkemper und Janne Sitan hatten in Zeitungsinterviews bereits von schlechter Stimmung berichtet. Beide wollen den Verein dem Vernehmen nach verlassen. Das gilt auch für Trainer Luc Holz, der seinen Abschied am Wochenende am Rande des badischen Pokalendspiels öffentlich gemacht hat.
2: Vor gut 40 Jahren ist in Ludwigshafen der 6-jährige Sven Holstein verschwunden. Sein Fall ist einer von vielen, die jetzt vom Bundeskriminalamt wieder aufgegriffen werden. Im Zuge einer neuen Kampagne werden neue Hinweise zu ungeklärten Vermisstenfällen gesucht. Ziel ist es, die Vermissten zu finden und oder den Familien Gewissheit zu verschaffen. Es sind Pfingstferien und damit wächst die Sorge vieler Menschen vor Einbrüchen. Um das eigene Zuhause besser zu schützen, kann man einen kostenlosen Service der Polizei nutzen, sagt Michael Christoph von der Mannheimer Polizei.
4: Jedes Präsidium hat die kriminalpolizeiliche Beratungsstelle und dort kann man kostenlos Termine vereinbaren. Es kommt jemand nach Hause vor Ort, schaut sich die Gegebenheiten an, gibt dann die entsprechenden sicherungstechnischen Empfehlungen und dann hat man wie eine Handlungsempfehlung oder einen Leitfaden, an dem man sich entlanghangeln kann. Man kriegt die Schwachstellen aufgezeigt, man kriegt aber auch erklärt, welche Möglichkeiten habe ich, das Ganze abzusichern. Und das ist bei uns in Baden-Württemberg und in anderen Bundesländern eigentlich auch ein vollkommen kostenloser Service, den man nutzen sollte, weil es ist rein informativ.
2: In Leimen war am Morgen die Feuerwehr bei einem Zimmerbrand im Einsatz. Verletzt wurde aber niemand. Die Brandursache ist noch unklar.
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2: Heute scheint wieder viel die Sonne. Ein paar Quellwolken kommen dazu. Schauer sind aber die Ausnahme. 29 Grad im Odenwald, 33 Grad an der Bergstraße und im Kraichgau. Es bleibt sonnig, morgen ein bisschen kühler, am Freitag und Samstag wieder heißer.
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0: 10.33 Uhr, Vorsicht auf der B413 Hachenburg Richtung Bendorf. Zwischen Dierdorf und dem Abzweig nach Kleinmaischeid, Unfallaufnahme. A5, Basel Richtung Frankfurt. Zwischen Rastatt Nord und Karlsruhe Durlach, Bergungsarbeiten auf dem linken und dem mittleren Fahrstreifen. Hier gibt es 10 Kilometer Stau, knappe Dreiviertelstunde Verzögerung. Dadurch auch 4 Kilometer Rückstau auf die A8 aus Richtung Stuttgart kommend. A5, Karlsruhe Richtung Basel, zwischen Offenburg und Lahr, Unfallaufnahme auf dem linken und dem mittleren Fahrstreifen. Hier 7 Kilometer Stau, Verzögerung eine halbe Stunde. A6, Nürnberg Richtung Heilbronn, zwischen Ilshofen, Wolpertshausen und Neuenstein, Unfallaufnahme auf der rechten Spur, 17 Kilometer Lkw-Stau, 6 Kilometer Stau für Pkw, Verzögerung auf der Strecke, knappe halbe Stunde. A61, Koblenz Richtung Ludwigshafen, zwischen Worms und Kreuz Ludwigshafen, Bergungsarbeiten, 10 Kilometer Stau, 30 Minuten dauert's länger. A7, Würzburg Richtung Ulm, zwischen Dinkelsbühl-Fichtenau und Ellwangen, 6 Kilometer Stau, auch hier 30 Minuten mehr einplanen. Die A8, Stuttgart Richtung München, ist zwischen Oberelchingen und Kreuz Ulm-Elchingen nach einem Lkw-Unfall nach wie vor gesperrt, 8 Kilometer Stau. Letzte freie Ausfahrt ist Merklingen. A81, Singen Richtung Stuttgart, zwischen Böblingen-Hulb und Sindelfingen-Ost, Baustelle, 3 Kilometer Stau, 10 Minuten plus. Die B290 Bad Mergentheim-Crailsheim ist zwischen Riedbach und Kottmannsweiler wegen einer Unfallaufnahme in beiden Richtungen gesperrt. Nach Möglichkeit weiträumig umfahren.
5: Und noch eine Meldung für die Stadt Hademar. Die dort gemeldete Gefahr besteht jetzt nicht mehr. 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
5: Hallo, wieder ein heißer Maitag heute. Und so langsam beginnt meine Rose, die eigentlich ganz pflegeleicht ist, mich vorwurfsvoll anzugucken. Gießen ist heute angesagt. Sie sind hoffentlich gut bewässert von außen und von innen. Ich wünsche Ihnen einen schönen Mittwochvormittag.
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0: Wir haben es 10.46 Uhr. 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Vorsicht auf der A5. Kassel Richtung Frankfurt. Im Westkreuz Frankfurt auf der Überleitung zur A648 Richtung Frankfurt. Bitte aufpassen, da ist eine ungesicherte Unfallstelle. Unsere SWR 4 Wettermelderin heute, die wohnt in Oberotterbach. Das ist an der südlichen Weinstraße. Brigitte König wohnt nur einen Steinwurf von Frankreich entfernt. Brigitte, bonjour Brigitte.
1: Bonjour.
0: Wie ist das Wetter heute Vormittag bei Ihnen?
1: Ja, es ist super. Wir haben schon 25 Grad. Das heißt, es wird heute noch ziemlich warm, bestimmt um die 30. Und blauer Himmel und ein paar kleine Wölkchen, aber nichts von Bedeutung. Ja, und also Wind haben wir im Moment gar keinen.
0: Sie sind direkt an der Grenze zu Frankreich zu Hause, laufen ja auch gern da mit Ihren Hunden?
1: Ja, wir sind gerade unterwegs mit den Hunden.
0: Wie viele begleiten Sie da?
1: Zwei, wir haben zwei. Die brauchen ziemlich viel Auslauf. Und da sind wir jetzt im Moment, wenn es so heiß ist, morgens ziemlich lange auch unterwegs mit den beiden.
0: Stellen Sie uns ja die beiden doch mal vor. Wie heißen die? Welche Rasse ist das?
1: Ja, wir haben die beide aus dem Tierschutz. Unsere kleine Ilvi, die ist ein Dalmatiner-Mix. Und der Linus, der ist ein Husky-Mix.
0: Und die brauchen immer richtig Meter.
1: Die brauchen Kilometer, keine. Nicht nur Meter, ja. Genau, wir stehen hier jetzt bei Schweighofen. Das ist direkt an der Grenze. Da ist dann auch der Bienenwald. Und auf der einen Seite sieht man wunderschön die Hart und auf der anderen Seite den Schwarzwald. Aber den sieht man heute leider nicht so gut, weil es ist ziemlich diesig. Und, aber das ist hier sehr schön. Da gehen wir auch sehr gerne, weil da gerade im Frühjahr und im Herbst ganz viele Zugvögel hier drüber ziehen. Und das ist sehr spannend.
0: Klingt ja traumhaft. Brigitte, dann wünsche ich Ihnen und den Hundchen noch eine schöne Runde heute.
1: Ja, vielen Dank. Die werden wir auch noch haben. Und Ihnen auch einen wunderschönen Tag.

Boogie Wonderland von Earth, Wind and Fire. Wir haben es 10.55 Uhr schon. Jetzt ist es richtig sommerlich warm. Da riecht man doch förmlich die Sonnencreme und spürt die Sonne auf der Haut. Ein Tag, der Lust macht, rauszugehen und den Tag zu genießen. Auch gern mit SWR 4 und dem schönsten Musikmix am Mittwoch. Hier Neverending Story von Liman.

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8: Um 11 Uhr mit Thomas Bergsch. Guten Tag. Die sogenannten Wirtschaftsweisen korrigieren ihre Wachstumsprognose. Im Ulmer Donaustadion wird nach Blindgängern aus dem Zweiten Weltkrieg gesucht. Das Wetter, viel Sonne, später dann örtlich Gewitter, 28 bis 34 Grad. Der Sachverständigenrat Wirtschaft mahnt schnelle Reformen bei der Sozialversicherung an. In ihrem Frühjahrsgutachten erklärt er, ändere sich nichts, steige der Beitrag bis 2040 auf knapp 50% an. Die sogenannten Wirtschaftsweisen senkten außerdem ihre Wachstumsprognose, wie die Gremiumsvorsitzende Schnitzer erklärte.
9: Grund dafür ist vor allem der Iran-Krieg und die dadurch stark angestiegenen Rohöl- und Gaspreise. Wir erwarten deshalb für das laufende Jahr ein Wachstum des Bruttoinlandsprodukts um nur noch 0,5%. Für das kommende Jahr rechnen wir mit einem leicht höheren Wachstum von 0,8%. Aus dem gleichen Grund mussten wir auch unsere Inflationsprognose korrigieren, und zwar nach oben auf 3,0% in diesem Jahr und noch 2,8% im kommenden Jahr.
8: Die Gutachten der sogenannten Wirtschaftsweisen erscheinen jeweils im Frühjahr und im Herbst. Sie dienen Bundesregierung und Unternehmen als Orientierung. Bauen in Deutschland soll schneller und auch einfacher werden. Das sieht eine Gesetzesänderung von Bundesbauministerin Huberts vor, über das heute das Kabinett berät. Aus Berlin berichtet Dagmar Pepping.
10: Mehr Tempo, weniger Bürokratie verspricht Bauministerin Huberts von der SPD. Eine Stellschraube dafür: Kommunen mit einem angespannten Wohnungsmarkt können künftig ein überragendes öffentliches Interesse am Wohnungsbau erklären. Das bedeutet, gibt es einen Konflikt um Raum, hätte der Wohnungsbau Vorrang vor beispielsweise Denkmal oder Naturschutz. Außerdem sieht die Reform vor, dass häufiger als bisher auf eine Umweltprüfung verzichtet werden kann. Ein Beispiel: liegt bereits ein Gutachten vor, das nicht älter als 5 Jahre ist, muss kein neues eingeholt werden.

0: Das Landgericht Verden hat die frühere RAF-Terroristin Klette wegen mehrerer Raubüberfälle zu 13 Jahren Haft verurteilt. Die Staatsanwaltschaft hatte 15 Jahre gefordert. Klette hat nach Ansicht des Gerichts gemeinsam mit Komplizen bei 8 Überfällen auf Geldtransporter und Supermärkte mehr als 2 Millionen Euro erbeutet. Die Taten ereigneten sich vor gut 20 Jahren in Niedersachsen und Nordrhein-Westfalen. Das Donaustadion in Ulm wird ab Mitte Juni auf mögliche Blindgänger aus dem Zweiten Weltkrieg untersucht. Laut Stadt wurden bei ersten Sondierungen verdächtige Stellen unter dem Rasen des Stadions und auf dem Trainingsgelände gefunden. Eine mögliche Bombenentschärfung soll dann noch im Juni geschehen. Erst danach kann der geplante Umbau des Donaustadions beginnen. Das waren die Nachrichten für Baden-Württemberg. Die Zeit, es ist 11.03 Uhr.
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2: A3, Köln Richtung Frankfurt. Zwischen Idstein und Niedernhausen, Baustelle. Die beiden linken Spuren sind gesperrt. 5 Kilometer Stau, 20 Minuten plus. A5, Basel Richtung Frankfurt. Zwischen Rastatt Nord und Karlsruhe Durlach, Bergungsarbeiten. Auf dem linken und dem mittleren Fahrstreifen sind die. Aktuell 10 Kilometer Stau, knappe Dreiviertelstunde Verzögerung. Dadurch auch immer noch 4 Kilometer Rückstau auf die A8 aus Richtung Stuttgart kommend. A5, Karlsruhe Richtung Basel. Zwischen Offenburg und Lahr, Unfallaufnahme auf dem linken und mittleren Fahrstreifen. Da 7 Kilometer Stau, halbe Stunde plus. A6, Nürnberg Richtung Heilbronn. Zwischen Ilshofen, Wolpertshausen und Neuenstein. Unfallaufnahme auf der rechten Spur. 6 Kilometer Stau für Pkw, Verzögerung etwa 25 Minuten. A61, Koblenz Richtung Ludwigshafen. Zwischen Worms und Kreuz Ludwigshafen, Bergungsarbeiten. 10 Kilometer Stau, hier dauert es eine halbe Stunde länger. A7, Würzburg Richtung Ulm. Zwischen Dinkelsbühl, Fichtenau und Ellwangen. 5 Kilometer Stau, 25 Minuten mehr einplanen. A8, München Richtung Stuttgart, zwischen Märklingen und Hohenstadt, 4 Kilometer Stauverzögerung, eine Viertelstunde. A8, Stuttgart Richtung München, zwischen Oberelchingen und Kreuz Ulm-Elchingen, da ist die Unfallstelle geräumt, noch gibt 7 Kilometer Stau, dauert 45 Minuten länger. A81, Singen Richtung Stuttgart, zwischen Böblingen-Hulb und Sindelfingen-Ost, wegen der Baustelle 3 Kilometer Stau, Viertelstunde Verzögerung. Und die B413 Hachenburg Richtung Bendorf ist zwischen Dierdorf und dem Abzweig nach Kleinmaischeid wegen einer Unfallaufnahme gesperrt für den Durchgangsverkehr. 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
2: In Kirchheim leicht bewölkt 25, auch in Hermeskeil leicht bewölkt 25. Wertheim meldet Sonnenschein 24, in Nassau an der Lahn sonnig 25 Grad. Stefan Bender mit dem Blick auf den Tag.
3: Bei uns in der Region hält sich nach wie vor ein stabiles Hoch und das sonnige Wetter geht weiter. Jetzt über Mittag und am Nachmittag gibt es nur lockere Quellwolken und es bleibt trocken. Das alles im Odenwald bei 29 Grad und im Neckartal und am Oberrhein bei 33 Grad. Morgen wird es ein ganz kleines bisschen kühler mit maximal 28 Grad. Doch der Freitag bringt schon wieder sehr heiße 33 Grad und an beiden Tagen scheint oft die Sonne und es gibt nur wenige Wolken.
2: Danke, Stefan.
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2: Hallo, los, wir spielen eine Runde um eine SWR4-Tasse und zwar jetzt. Wie heißt dieser Hit? Und wer es weiß, kann jetzt mitspielen. Daumen sind gedrückt.
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0: Antonelle, do that to me one more time hier in SWR 4. Eine bildschöne SWR 4 Tasse jetzt und hier zu gewinnen, wenn Sie wissen, wie dieser Song heißt. Und damit hallo Irmkraut Schindler aus Rastatt.
1: Hallo Frau Kronau, guten Tag.
0: So, wie sieht's aus? Was ist Ihre Lösung?
1: Sugar Sugar.
0: Sugar Sugar, sagen Sie. Sugar. Jawohl! Sie haben die SWR4-Tasse gewonnen.
1: Vielen Dank.
0: Das ist richtig. Und was singen die Archies da? Zucker, Zucker, Honig, Honig.
1: Viel Süßes.
0: Viel Süßes, ja. Wie stehen Sie zu Süßigkeiten?
1: Ich bin jetzt nicht so alter süße Typ.
0: Wie süß trinken Sie Ihren Kaffee oder Tee?
1: Alles, also ohne Milch, ohne Zucker. Tee ohne Zucker, alles ohne Zucker.
0: Von vornherein oder haben Sie sich das abgewöhnt?
1: Nee, von vornherein immer schon.
0: Ach, Sie haben nicht zufällig einen Tipp, wie man sich da ausschleichen kann?
1: Nee, ich mag's halt nicht. Ich mag ihn am liebsten schwarz. Oh, okay. Das war am schnellsten wach.
0: Jetzt sagen Sie bloß, Sie machen sonst auch gar keine Sünden so beim Essen und Trinken.
1: Doch schon, doch schon.
0: Gott sei Dank.
1: Jetzt bin ich gerade beim Erdbeermarmeladekuchen, da brauche ich auch viel Zucker.
0: Ja, stimmt, das geht ja nicht ohne. Wer kriegt die Erdbeermarmelade? Ist die für zu Hause oder wird die verschenkt?
1: Die wird verschenkt. Zum größten Teil bekommen sie die Kinder.
0: Och, klasse. Die werden sich freuen, Irmkraut.
1: Immer.
0: Super.
1: Die freuen sich immer, ja.
0: Dann weiter. Schön schnippeln, schön Erdbeermarmelade kochen und genießen Sie das wunderbare Wetter. Und jetzt die Archies. Sugar, Sugar. SWR 4-Tasse ist auf dem Weg nach Rastatt.

The Real Thing und You to Me Are Everything hier in SWR 4. Wir haben es 11.24 Uhr. Vorsicht auf der A5 Basel Richtung Karlsruhe. In Höhe Karlsruhe Süd eine ungesicherte Unfallstelle auf dem Beschleunigungsstreifen. Vorsicht auf der A5 Kassel Richtung Frankfurt. In der Ausfahrt Frankfurt Westhafen. Gefahr durch ein Stützrad. Und Vorsicht auf der A81 Singen Richtung Stuttgart. In Höhe Böblingen-Sindelfingen. Bitte aufpassen, da steht ein defekter PKW auf der rechten Spur. Allen unterwegs, gute und sichere Fahrt. Viel Spaß jetzt mit Ricky Poveri hier in SWR 4.

0: Es ist 11.30 Uhr.
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2: Mit Danilo Quarta. Guten Tag. Der Präsident des SV Waldhof Mannheim spricht über Probleme im Verein. Die Stadt Hockenheim trennt sich von den Bewässerungssäcken an den Stadtbäumen. Das Wetter? Viel Sonne bei bis zu 33 Grad. Seit einigen Wochen rumort es hinter den Kulissen des Fußball-Drittligisten SV Waldhof Mannheim. Waldhof-Präsident Bernd Beetz hat jetzt in einem vereinsinternen Interview versucht, die Wogen zu glätten. Darin bestätigt er auch indirekt ein Hausverbot für einen offenbar umstrittenen Spielerberater. Wolfgang Kessel weiß mehr.
3: Beetz sagte in dem Interview, er sei überzeugt davon, bei dieser Personalentscheidung die richtigen Schlüsse gezogen zu haben. Zugleich aber dankte Beetz dem Berater Thorsten Weck für dessen Engagement. Er habe unter anderem dazu beigetragen, dass der Abstieg vermieden werden konnte. Weck, der kein offizielles Vereinsamt innehatte und als enger Vertrauter von Beetz gilt, soll sich Berichten zufolge massiv in Transferpolitik und Mannschaftsaufstellung eingemischt haben. Dazu hat der SWR gestern sowohl Weck als auch den Verein um eine Stellungnahme gebeten. Ohne Erfolg. Die Spieler Felix Lohkemper und Janne Sitan hatten in Zeitungsinterviews bereits von schlechter Stimmung berichtet. Beide wollen den Verein dem Vernehmen nach verlassen. Das gilt auch für Trainer Luc Holz, der seinen Abschied am Wochenende am Rande des badischen Pokalendspiels öffentlich gemacht hat.
2: Vor gut zwei Wochen war im psychiatrischen Zentrum Nordbaden in Wiesloch ein Patient gestorben, nachdem er von Polizeibeamten fixiert worden war. Laut Staatsanwaltschaft Heidelberg ist immer noch unklar, woran genau der 34-Jährige gestorben ist. Eine erste Obduktion hat demnach kein eindeutiges Ergebnis gebracht. Jetzt gibt es weitere Untersuchungen in der Rechtsmedizin, so ein Sprecher der Staatsanwaltschaft. Vor und während der Fixierung hatte sich der Patient den Angaben zufolge sehr aggressiv verhalten. In Hockenheim verschwinden die grünen Gießsäcke an den Stadtbäumen wieder. Die Stadt setzt stattdessen auf klassische Bewässerung und die braucht vor allem eins, viel Wasser und regelmäßige Kontrollen. Edina Schmidt.
4: Rund 350 dieser grünen Säcke hingen zeitweise an Hockenheims Bäumen. Eigentlich sollten sie Jungbäume vor Trockenstress schützen. In der Praxis haben die Gärtner aber festgestellt, die Säcke halten die Rinde dauerhaft feucht, begünstigen Pilzbefall und verdecken zudem Schäden und Schädlinge am Stamm. Deshalb hat sich die Stadt entschieden, alle Gießsäcke abzubauen und wieder direkt im Wurzelbereich zu gießen. Am Wasserbedarf ändert das nichts, sagt Gärtnermeister Götz Wissmann von der Stadt Hockenheim.
5: Alle 14 Tage 100 bis 150 Liter Wasser. Oder wenn es halt extrem heiß wird, dann einfach einmal die Woche diese 100 Liter Wasser bringen den Baum dann über die gröbste Zeit.
4: Mit dieser klassischen Bewässerung will Hockenheim die Stadtbäume besser schützen.
1: Das Wetter.
2: Wasser brauchen wir auch, denn es bleibt sonnig heute den ganzen Nachmittag. 29 bis 33 Grad.
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0: 11.33 Uhr. Vorsicht auf der A5. Basel Richtung Karlsruhe. In Höhe Karlsruhe Süd eine ungesicherte Unfallstelle auf dem Beschleunigungsstreifen. A5 Basel Richtung Frankfurt. Zwischen Rastatt Nord und Karlsruhe Durlach. Die Unfallstelle ist geräumt. 10 Kilometer Stau über eine halbe Stunde plus. A5, Karlsruhe Richtung Basel zwischen Offenburg und Lahr ist die Unfallstelle geräumt. 7 Kilometer Stau, auch hier dauert es immer noch etwa 30 Minuten länger. A6, Nürnberg Richtung Heilbronn zwischen Ilshofen, Wolpertshausen und Neuenstein. Unfallaufnahme auf der rechten Spur. 6 Kilometer Stau, bis zu 25 Minuten mehr einplanen. A61, Koblenz Richtung Ludwigshafen. Zwischen Worms und Kreuz Ludwigshafen Bergungsarbeiten. 10 Kilometer Stau, halbe Stunde plus. A7, Würzburg Richtung Ulm, zwischen Dinkelsbühl-Fichtenau und Ellwangen, 5 Kilometer Stau, 25 Minuten Verzögerung. A8, München Richtung Stuttgart, zwischen Märklingen und Hohenstadt, 4 Kilometer Stau, hier eine Viertelstunde plus. Auf der B464, Reutlingen-Böblingen, zwischen dem Abzweig nach Weilem-Schönbuch und Holz-Gerlingen in beiden Richtungen, Unfallaufnahme. Da wird der Verkehr an der Unfallstelle vorbeigeleitet, hier muss man mit erheblichen Behinderungen rechnen. Am besten die ganze Strecke vorsorglich meiden. 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
6: Hallo und Schnauf. Um die 25 Grad, schon richtig sommerlich heute Vormittag. Da möchte man am liebsten direkt zum Sonnenhut greifen und raus ins Licht. Dieser Mittwoch fühlt sich ein bisschen nach Urlaub an und wir liefern Ihnen gern den passenden Musikmix dazu. Jetzt Blondie, Heart of Glass.
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Achtung, Falschfahrer auf der B30, Ravensburg unter Eschach, Biberach. Zwischen Ravensburg, Oberzell und Weingarten B32 fahren Sie äußerst rechts und überholen Sie nicht. Auf der B30, Ravensburg unter Eschach, Biberach. Zwischen Ravensburg, Oberzell und Weingarten B32 ist ein Falschfahrer unterwegs. Vorsicht bitte in beiden Richtungen.

Boney M und Rivers of Babylon hier in SWR 4, 11.49 Uhr. Entwarnung auf der B30 Ravensburg unter Eschach-Biberach. Kein Falschfahrer mehr zwischen Ravensburg-Oberzell und Weingarten B32. Und im schönsten Musikmix in SWR 4 gibt es jetzt einen weiteren Hit aus den 70ern und zwar von Frankie Valli. Grease, das ist ein Song, der Erinnerungen weckt an den Kultfilm Grease mit John Travolta und Olivia Newton-John. Der Song war 1978 weltweit ein Hit und hat so einen funkigen Groove und dann noch die unverwechselbare Stimme von Frankie Valli. Also bringt insgesamt das Lebensgefühl einer ganzen Ära zurück. Also schnappen Sie sich gedanklich die Lederjacke und dann tanzen Sie durch die Küche, gern auch quer durchs Büro, über die Baustelle oder einmal durch den Stall. Hauptsache Spaß dabei. Und hier ist Grease.

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7: Um 12 Uhr mit Thomas Bertsch. Guten Tag. Die frühere RAF-Terroristin Klette muss 13 Jahre in Haft. Der VfB Stuttgart verabschiedet offiziell Torwart Alexander Nübel. Das Wetter, häufig Sonne, im Süden örtlich Gewitter, 28 bis 34 Grad. Das Landgericht Verden hat die frühere RAF-Terroristin Klette zu 13 Jahren Haft verurteilt. Nach Ansicht der Richter war sie an 8 Raubüberfällen auf Geldtransporter und Supermärkte beteiligt. Die Staatsanwaltschaft hatte 15 Jahre gefordert. Aus Verden berichtet Helmut Eickhoff.
8: Daniela Klette soll die Taten zwischen 1999 und 2016 begangen haben. Nach Ansicht der Ermittler hat sie sich mit der Beute ihr Leben im Untergrund finanziert. Es soll zwei Komplizen geben, Burkhard Garweg und Ernst Volker Staub. Sie gelten ebenfalls als frühere RAF-Terroristen. Beide sind weiter flüchtig. In dem Prozess vor dem Landgericht Verden ging es nicht um Klettes mögliche Mitgliedschaft in der RAF und damit verbundene Anschläge. Dazu hat die Bundesanwaltschaft erst kürzlich Anklage erhoben. Ob diese zugelassen wird, darüber muss das Oberlandesgericht Frankfurt entscheiden.
7: Das Wirtschaftswachstum in Deutschland wird dieses Jahr nur bei 0,5% liegen. Davon geht der Sachverständigenrat Wirtschaft in seinem Frühjahrsgutachten aus. Ein Grund dafür seien die hohen Energiepreise wegen des Irankriegs. Anne-Kathrin Mellmann berichtet.
9: Neben dem Iran-Krieg nennen die Wirtschaftsweisen als weitere Probleme sinkende Wettbewerbsfähigkeit deutscher Industriegüter auf dem Weltmarkt und die älter werdende deutsche Bevölkerung. Schwerpunkt des Frühjahrsgutachtens ist deshalb die Sozialversicherung. Wenn sich nichts ändert, steigt der Beitrag bis zum Jahr 2040 auf insgesamt knapp 50%, so die Prognose der Wirtschaftsweisen. Deshalb müssten unter anderem Kranken- und Pflegeversicherung reformiert werden, indem der starke Anstieg der Kosten gedämpft wird. Die Bundesregierung arbeitet derzeit an einer Reform.
7: Autohersteller verkaufen in der EU wieder etwas mehr Neuwagen. Nach Angaben des Branchenverbandes ACEA waren es im April 972.000 Fahrzeuge, gut 5% mehr als noch im April vergangenen Jahres. Die Verkäufe bei Hybrid- und Elektroautos legten demnach zu, während die Zahlen bei Verbrennern zurückgingen. Der Verband macht für die Entwicklung vor allem die Förderung für E-Autos verantwortlich. Volkswagen verteidigte seine führende Position am Markt mit einem Absatzplus seit Jahresauftakt von 2,9%. Die spanische Polizei hat die Zentrale der Regierung

0: regierenden sozialistischen Partei in Madrid durchsucht. Ziel ist es laut Medienberichten gewesen, Informationen über eine mögliche illegale Parteifinanzierung zu sammeln. Der Einsatz sei gerichtlich angeordnet gewesen. Mehr Details sind noch nicht bekannt. Die Partei von Ministerpräsident Sanchez sieht sich mit einer Reihe von Korruptionsvorwürfen konfrontiert. Unter anderem wird gegen enge Vertraute sowie Familienmitglieder des Regierungschefs ermittelt. Am vergangenen Wochenende hatten in Madrid zehntausende Menschen den Rücktritt von Sanchez gefordert. Fußballtorwart Alexander Nübel verlässt den VfB Stuttgart zur kommenden Saison. Das hat der Verein jetzt offiziell bekannt gegeben. Stuttgart hatte Nübel für insgesamt 3 Jahre vom FC Bayern München ausgeliehen. Aus der SWR Sportredaktion Achim Scheu.
1: Der Vertrag des Nationalspielers beim deutschen Rekordmeister läuft noch bis 2030. In den Plänen der Münchner spielt er aber keine Rolle mehr. Daher ist seine sportliche Zukunft offen. Es war in jeglicher Hinsicht eine sensationelle Zeit beim VfB, erklärte Nübel in einer Mitteilung des Vereins. Stattdessen wird der VfB nach übereinstimmenden Medienberichten in der kommenden Saison auf Eigengewächs Dennis Seimen setzen. Seimen kehrt von einer Leihe zum SC Paderborn zurück, mit dem er am Montag den Bundesliga-Aufstieg schaffte.
0: Die Zeit 12.04 Uhr.
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3: Vorsicht auf der A3 Frankfurt Richtung Würzburg. Zwischen Wertheim-Lenkfurt und Helmstadt liegt ein Spanngurt auf der Fahrbahn. Vorsicht auf der B535 Schwetzingen Richtung Heidelberg. Im Tunnel Schwetzingen steht ein defektes Fahrzeug. A5 Basel Richtung Frankfurt. Zwischen Rastatt Nord und Karlsruhe-Durlach ist die Unfallstelle geräumt. 3 Kilometer Stau, Viertelstunde plus. A5 Heidelberg Richtung Rheinbrücke zwischen Karlsruhe-Durlach und Karlsruhe-Mitte. Unfallaufnahme. Die rechte Spur ist gesperrt. 4 Kilometer Stau, etwa 20 Minuten dauert's länger. A6 Nürnberg Richtung Heilbronn zwischen Ilshofen-Wolpertshausen und Neuenstein. Unfallaufnahme auf der rechten Spur. 4 Kilometer Stau. Hier 20 Minuten mehr einplanen. A61 Koblenz Richtung Ludwigshafen. Zwischen Worms und Kreuz Ludwigshafen ist die Unfallstelle geräumt. 6 Kilometer Stau zurzeit und etwa 20 Minuten plus. A7 Würzburg Richtung Ulm. Zwischen Dinkelsbühl-Fichtenau und Ellwangen 4 Kilometer Stau, 20 Minuten dauert's länger. B31 Friedrichshafen Richtung Stockach. Zwischen Immenstadt und Hagnau 5 Kilometer Stau, Verzögerung 20 Minuten etwa. In der Gegenrichtung vor Hagnau 10 Minuten plus. Und da kommt aktuell noch eine rein. Im Kreis Karlsruhe ist die Landesstraße zwischen Schielberg und Frauenalb nach einem Unfall gesperrt. Alle Verkehrsinfos jederzeit auf swr4.de. Gute und sichere Fahrt.
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3: In Friedrichshafen leicht bewölkt 26, Zweibrücken sonnig 28, Münsingen ein paar Wölkchen 26 und in Nierstein sonnig bei 27 Grad. Stefan Bender wirft mal einen Blick auf den Tag.
4: Bei uns in der Region hält sich nach wie vor ein stabiles Hoch und das sonnige Wetter geht weiter. Jetzt über Mittag und am Nachmittag gibt es nur lockere Quellwolken und es bleibt trocken. Das alles im Odenwald bei 29 Grad und im Neckartal und am Oberrhein bei 33 Grad. Morgen wird es ein ganz kleines bisschen kühler mit maximal 28 Grad. Doch der Freitag bringt schon wieder sehr heiße 33 Grad und an beiden Tagen scheint oft die Sonne. Und es gibt nur wenige Wolken.
3: Danke, Stefan.
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3: Hallo, ich grüße Sie sehr herzlich. Jo, ein warmer, um nicht zu sagen heißer Mittwoch im Südwesten. Da denkt man doch an frische Erdbeeren, Sonne im Gesicht. Dieses noch ganz neue, richtige Sommergefühl. Ein Mittwoch, der einfach nach guter Laune schmeckt. Gleich machen wir Lust auf Urlaubsfeeling zu Hause. Hier nach 3 Hits.
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0: Down on the Corner. Creedence Clearwater Revival hier in SWR 4. 16 Minuten nach 12. Vorsicht auf der B27 Stuttgart Richtung Tübingen. Zwischen Kirchentellensfurt und Tübingen Nord Gefahr durch ein Metallteil auf der Fahrbahn. Und Vorsicht auf der B313 Unterhausen Richtung Sigmaringen. Zwischen dem Abzweig nach Unterhausen und Großengstingen eine ungesicherte Unfallstelle. Was für ein Sommerwetter in dieser Woche im Südwesten. Eigentlich ist ja offiziell noch Frühling, fühlt sich aber anders an. Und bei dieser Hitze, oh, da hätten wir doch alle gerne einen Strand und kühles Wasser vor der Nase. Danach sehnt man sich. Und wenn man seine Heimatstadt auch noch so liebt.
1: Mannheim ist die schönste, die tollste Stadt der Welt. Hat aber, das muss man zugeben, einen Nachteil. Das Meer fehlt. Und was macht man dann? Dann begnügen wir uns mit dem wunderschönen Strandbad und haben so ein bisschen im Kopf, dass wir vielleicht doch gerade irgendwo am Mittelmeer sind.
0: Und da haben wir doch genau den richtigen Tipp für Ihre Mittagspause, zumindest wenn Sie in der Nähe von Mannheim sind. Das Strandbad dort hat alles, was wir jetzt gut gebrauchen können, sagen die Leute, die die Zeit dort genießen.
2: Es ist sehr ruhig, sehr schön, kostenlos ist es auch noch und hier ist auch gleich ein Restaurant, wo man hingehen kann. Also ja, das will man mehr.
3: Man kann sich auch hier sehr gut mit einer Picknickdecke hinlegen, sehr schön.
4: Also man muss nicht weit fahren, um die Sonne zu genießen.
0: Klingt doch verlockend. Urlaub zu Hause und ein Eis gibt's da auch noch. Also liebe Grüße an alle, die diesen Hitzemittwoch in Mannheim am Rhein oder anderweitig im Südwesten am Wasser genießen können. Und wenn Sie noch Lust haben auf ein paar Tipps, wie Sie mit der Hitze besser klarkommen können, werden Sie fündig auf swr4.de. Jede Menge Infos für Sie und diesen wunderschönen Mittwoch, damit er wunderschön bleibt. Yep.

0: 20 haben wir es. 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Vorsicht auf der A7 Füssen Richtung Ulm zwischen Kreuz Memmingen und Bergheim. Eine ungesicherte Unfallstelle. Außerdem liegen da Fahrzeugteile auf der Fahrbahn. Bitte auch aufpassen auf der B32 Ravensburg-Sigmaringen zwischen Steig und Blitzenreute in beiden Richtungen. Eine ungesicherte Unfallstelle ist dort. Gute und sichere Fahrt allen unterwegs.
1: Chris de Berg. Meistens so. Chris de Berg. Lady. Aber manchmal auch so. Chris de Berg. A Summer Night with Chris de Berg. Viele musikalische Gesichter, ein starker Typ. 15.07. 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

0: Es ist 12.30 Uhr.
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2: Mit Danilo Quarta. Guten Tag. Die Tante des getöteten Ludwigshafener Zugbegleiter mit einem Appell an die Deutsche Bahn. Die Stadt Hockenheim trennt sich von den Bewässerungssäcken an den Stadtbäumen. Das Wetter, viel Sonne bei bis zu 33 Grad. Im Februar war der Ludwigshafener Zugbegleiter Serkan Kalar von einem Fahrgast so schwer geschlagen worden, dass er starb. Ende Juni wird voraussichtlich der Prozess gegen den mutmaßlichen Täter beginnen. Jetzt ist die Familie des Getöteten an die Öffentlichkeit getreten. Sie begrüßt, dass das Thema Sicherheit im Bahnverkehr seitdem diskutiert wird. Die Tante Christina Kalar wünscht sich von der Deutschen Bahn konkrete und dauerhafte Maßnahmen.
3: Also uns als Familie ist das sehr, sehr wichtig, dass einfach in Zukunft diese Sicherheit in der Bahn, in der Deutschen Bahn auch gegeben wird. Dass die Möglichkeit gegeben wird, dass zwei Zugbegleiter in einem Zug sind, weil es ist Tatsache, egal in welchem Beruf, ob es im Kindergarten ist, ob das auf der Baustelle ist, man ist nicht alleine und im Zug sollte ein Zugbegleiter auch nicht alleine sein.
2: Seit einigen Wochen rumort es hinter den Kulissen des Fußball-Drittligisten SV Waldhof Mannheim. Waldhof-Präsident Bernd Beetz hat jetzt in einem vereinsinternen Interview versucht, die Wogen zu glätten, vor allem bezüglich eines angeordneten Hausverbots gegen einen Spielerberater, der in Teilen des Clubs sehr umstritten war. Beetz sagte, er sei überzeugt, dass dadurch nun interne Abläufe klarer laufen. Der Berater, der als enger Vertrauter von Beetz gilt, soll sich Berichten zufolge massiv in Transferpolitik und Mannschaftsaufstellung eingemischt haben. In Hockenheim verschwinden die grünen Gießsäcke an den Stadtbäumen wieder. Die Stadt setzt stattdessen auf klassische Bewässerung und die braucht vor allem eins, viel Wasser und regelmäßige Kontrolle. Edina Schmidt berichtet.
4: Rund 350 dieser grünen Säcke hingen zeitweise an Hockenheims Bäumen. Eigentlich sollten sie Jungbäume vor Trockenstress schützen. In der Praxis haben die Gärtner aber festgestellt, die Säcke halten die Rinde dauerhaft feucht, begünstigen Pilzbefall und verdecken zudem Schäden und Schädlinge am Stamm. Deshalb hat sich die Stadt entschieden, alle Gießsäcke abzubauen und wieder direkt im Wurzelbereich zu gießen. Am Wasserbedarf ändert das nichts, sagt Gärtnermeister Götz Wissmann von der Stadt Hockenheim.
5: Alle 14 Tage 100 bis 150 Liter Wasser. Oder wenn es halt extrem heiß wird, dann einfach einmal die Woche diese 100 Liter Wasser bringen den Baum dann über die gröbste Zeit.
4: Mit dieser klassischen Bewässerung will Hockenheim die Stadtbäume besser schützen.
2: Das Wetter. Viel Wasser brauchen wir heute auch. Es bleibt nämlich sonnig in der Region mit Spitzenwerten von 29 Grad im Odenwald und bis zu 33 Grad im Kraichgau. Abends kühlt es dann aber ab auf 14 bis 11 Grad.
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0: Um 12.33 Uhr Vorsicht auf der A7 Füssen Richtung Ulm zwischen Kreuz Memmingen und Bergheim. Eine ungesicherte Unfallstelle und Vorsicht, da liegen Fahrzeugteile auf der Fahrbahn. Aufpassen auf der B32 Ravensburg-Sigmaringen zwischen Steig und Blitzenreuth in beiden Richtungen. Da ist eine ungesicherte Unfallstelle. A5 Heidelberg Richtung Rheinbrücke zwischen Karlsruhe-Durlach und Karlsruhe-Mitte, Unfallaufnahme. Die rechte Spur ist hier gesperrt, 4 Kilometer Stau, Verzögerung 20 Minuten. In der Gegenrichtung ab Dreieck Karlsruhe 3 Kilometer stockend. A61 Koblenz Richtung Ludwigshafen zwischen Worms und Kreuz Ludwigshafen, Aufräumarbeiten auf der rechten Spur. 4 Kilometer Stau, 20 Minuten plus. A7 Würzburg Richtung Ulm zwischen Dinkelsbühl-Fichtenau und Ellwangen, 4 Kilometer Stau, hier dauert es 20 Minuten länger. A81 Singen Richtung Stuttgart zwischen Böblingen-Hulb und Sindelfingen-Ost, Baustelle 3 Kilometer Stau, bis zu einer Viertelstunde mehr einplanen. B31 Friedrichshafen Richtung Stockach zwischen Immenstadt und Hagenau am Bodensee, 5 Kilometer Stau, 20 Minuten plus. In der Gegenrichtung vor Hagenau dauert es 10 Minuten länger. Und die B313 Unterhausen Richtung Sigmaringen ist zwischen dem Abzweig nach Unterhausen und Großengstingen nach einem Unfall gesperrt. Die Strecke am besten meiden. 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Gute Fahrt.
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0: Hallo, einen schönen Mittwoch wünsche ich Ihnen. Ja, der Südwesten präsentiert sich wirklich sommerlich. Da denkt man doch gleich mal an Wassereis von früher. So, wenn es anfängt zu schmelzen, man klebrige Finger kriegt. Aber eine leckere, kalte Erfrischung. Leicht sonnig, einfach gut. So fühlt sich dieser Mittwoch an. Wie lang es so bleibt, fragen wir doch gleich mal unseren Wetterexperten hier nach drei Hits.
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0: Schrammel, Schrammel, Schrammel, das sind die Kinks hier in SWR 4. Wir haben es 12.44 Uhr, Vorsicht auf der B463. Balingen Richtung Horb zwischen Stetten bei Haigerloch und dem Abzweig nach Haigerloch. Da steht ein defekter PKW auf der rechten Spur. So, wir kommen zum Wetter und bevor wir jetzt zu sehr ins Stöhnen kommen, nicht überall im Südwesten ist es an die 30 Grad. Stefan Bender im SWR 4 Wetterstudio. Wer hat's denn frischer derzeit?
1: Also im Moment kann zum Beispiel der hohe Westerwald seine Trümpfe ausspielen, komplett. Da ist es nämlich schön luftig bei jetzt 22 Grad, zum Beispiel in Bad Marienberg. Also das ist dann der Vorteil, ne? Während unten im Rheintal oder auch am Neckar oder am Bodensee alle schwitzen und in der Hitze schon ein bisschen stöhnen, weil es da heute tatsächlich 34 Grad gibt, ist man in den Höhenlagen ein bisschen besser dran. Also maximal 26 nachher im Hohen Westerwald, aber auch im Schwarzwald oder auf der Alp ist es ein bisschen luftiger. Und die zweite Methode, sich abzukühlen, wäre, man fährt jetzt mal schnell in den Alp-Donau-Kreis oder nach Oberschwaben und fängt sich so ein Schauer ein.
0: Wartet auf Gewitter, wollte ich gerade sagen.
1: Ja, da sind tatsächlich jetzt schon Schauer unterwegs. Ach, Schauer sind ja okay, aber bei Gewittern bitte nicht drunter stellen.
0: Nee, aber als Schauer schon und wie lange hält das dann da? Jeweils immer also, so minutenmäßig oder regnet sich da was ein?
1: Nee, da regnet sich nichts ein. Das sind tatsächlich immer nur minutenweise diese Schauer, die ziehen schnell wieder ab. Mhm. Und heute Abend fallen diese ganz großen Wolken entweder in sich zusammen und der Himmel klart auf. Also das ist nichts Dramatisches.
0: Ich habe vorhin von meiner übellaunigen Rose erzählt, die mich vorwurfsvoll anguckt und gegossen werden möchte. Die könnte so einen Schauer jetzt auch gerade mal gebrauchen. Sag mal, aber die Nächte, die kühlen doch wenigstens noch ordentlich ab, ne?
1: Ja, aber nicht überall, denn da sind wieder die Höhenlagen eher nicht so gut dabei. Da gibt es tropische Nächte um die 20 Grad auf den Bergkuppen, zum Beispiel im Pfälzerwald am Hartrand. Aber die Täler und Mulden, die werden dann schön kühl um die 8 Grad. Das sind die Tiefstwerte zum Beispiel auf der Alp oder in Oberschwaben.
0: Und die nächsten Tage weiter so ein Sonnenwetter?
1: Also ja, morgen total sonnig bei 24 bis 31 Grad und dann am Freitag und am Samstag wird die Heizung wieder aufgedreht, 33, 34 Grad in der Spitze. Es wird ein bisschen schwüler, ab Samstag steigt insgesamt das Gewitterrisiko.
0: Stefan Bender im SWR 4 Wetterstudio, ich danke dir für die Aussichten. Hier ist SWR 4 am Mittwoch. Billy Swan, I can help.

Rupert Holmes und Escape oder auch der Piña Colada Song bringt einen doch direkt auf Ideen hier am Mittwochmittag. Wir haben 7 Minuten vor 1 und jetzt die Beatles.

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7: Um 13 Uhr mit Thomas Bertsch. Guten Tag. Immer weniger Jugendliche halten den Klimawandel für ein wichtiges Thema. Der VfB Stuttgart verabschiedet offiziell Torwart Alexander Nübel. Das Wetter, häufig Sonne, im Süden örtlich Gewitter, 28 bis 34 Grad. Für Jugendliche in Baden-Württemberg spielt der Klimawandel eine immer geringere Rolle. Das geht aus einer Studie im Auftrag der Barmer Krankenversicherung hervor. Knut Bauer berichtet.
8: Der Klimawandel ist nur noch für 40% der 14- bis 17-Jährigen in Baden-Württemberg ein sehr wichtiges Thema. Bei der letzten Befragung im Jahr 2021 waren es noch 56%. Auch die Angst vor den gesundheitlichen Folgen der Erderwärmung nimmt ab. Gleichzeitig würde nur gut jeder dritte Jugendliche zugunsten des Klimas auf digitale Medien verzichten. Die Ergebnisse führt Barmer Landesgeschäftsführer Plötze auf die Unruhen in der Welt und die wirtschaftliche Stagnation in Deutschland zurück. Dadurch gerate der Klimawandel möglicherweise ins Hintertreffen.
7: In Baden-Württemberg herrscht nach den heißen und trockenen Tagen eine hohe Waldbrandgefahr. Die Behörden rufen dazu auf, im Freien besonders vorsichtig zu sein. Aus der SWR-Umweltredaktion Tobias Koch.
9: Fast landesweit befindet sich der Waldbrandgefahrenindex des Deutschen Wetterdienstes auf der zweithöchsten Stufe. Besonders gefährdet ist der Südosten des Landes. Im Nordwesten hingegen herrscht vereinzelt auch nur die mittlere Gefahrenstufe. Eine leichte Entspannung der Situation ist voraussichtlich erst am Sonntag durch Gewitter und Niederschläge zu erwarten. Das zuständige Ministerium für Ernährung, ländlichen Raum und Verbraucherschutz in Baden-Württemberg ruft dazu auf, die geltenden Verhaltensregeln zu beachten. Beispielsweise darf von März bis Oktober im Wald nicht geraucht oder ein Feuer entfacht werden. Einige Kommunen verbieten bei hohem Gefahrenindex auch das Grillen an öffentlichen Grillplätzen.
7: Der Sachverständigenrat Wirtschaft warnt vor einem deutlichen Anstieg der Sozialversicherungsbeiträge. Im Frühjahrsgutachten des Rates heißt es, ohne Reformen dürften die Beiträge bis zum Jahr 2040 auf knapp 50% steigen. Im Moment sind es gut 40%. Der Rat schlägt unter anderem ein späteres Renteneintrittsalter und geringere Erhöhungen der Rente vor. Das Landgericht Verden hat die frühere RAF-Terroristin Klette zu 13 Jahren Haft verurteilt. Nach Ansicht der Richter war sie an 8 Raubüberfällen auf Geldtransporter und Supermärkte beteiligt. Die Staatsanwaltschaft hatte 15 Jahre gefordert. Aus Verden Helmut Eickhoff.
10: Daniela Klette soll die Taten zwischen 1999 und 2016 begangen haben. Nach Ansicht der Ermittler hat sie sich mit der Beute ihr Leben im Untergrund finanziert. Es soll 2 Komplizen geben, Burkhard Garweg und Ernst Volker Staub. Sie gelten ebenfalls als frühere RAF-Terroristen. Beide sind weiter flüchtig. In dem Prozess vor dem Landgericht Verden ging es nicht um Klettes mögliche Mitgliedschaft in der RAF und damit verbundene Anschläge. Dazu hat die Bundesanwaltschaft erst kürzlich Anklage erhoben. Ob diese zugelassen wird, darüber muss das Oberlandesgericht Frankfurt entscheiden.
7: Fußballtorwart Alexander Nübel verlässt den

0: Stuttgart zur kommenden Saison. Das hat der Verein offiziell bekannt gegeben. Stuttgart hat den Nübel für insgesamt 3 Jahre vom FC Bayern München ausgeliehen. Aus der SWR Sportredaktion Achim Scheu.
1: Der Vertrag des Nationalspielers beim deutschen Rekordmeister läuft noch bis 2030. In den Plänen der Münchner spielt er aber keine Rolle mehr. Daher ist seine sportliche Zukunft offen. Es war in jeglicher Hinsicht eine sensationelle Zeit beim VfB, erklärte Nübel in einer Mitteilung des Vereins. Stattdessen wird der VfB nach übereinstimmenden Medienberichten in der kommenden Saison auf Eigengewächs Dennis Seimen setzen. Seimen kehrt von einer Leihe zum SC Paderborn zurück, mit dem er am Montag den Bundesliga-Aufstieg schaffte.
0: Das waren die Nachrichten für Baden-Württemberg. Die Zeit, es ist 13.04 Uhr.
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3: Nach den neuen Kursrekorden an den Börsen in den USA und in Asien geht es auch für den DAX am Vormittag nach oben. Starke Kursgewinne verzeichnen in Frankfurt die Aktien des Nutzfahrzeugspezialisten Daimler Truck aus Leinfelden-Echterdingen. Der Lkw-Hersteller hat zuletzt viele neue Aufträge an Land gezogen. Gestern hat ein litauischer Logistikkonzern bei Daimler Truck mehr als 500 neue Fahrzeuge bestellt. Eine amerikanische Großbank hat nun die mögliche Zielmarke für den Aktienkurs von Daimler Truck nach oben korrigiert. Viele Händlerinnen und Händler greifen bei den Papieren daher heute zu. Jetzt noch der aktuelle Stand beim DAX. Er notiert am Mittag bei 25.360 Punkten mit 0,7% im Plus. Die Gewinner Adidas plus 6,2%, Continental plus 4,3%, die Verlierer RWE minus 2,6% und Brenntag minus 2,1%. Ein Euro notiert aktuell bei $1.16.
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3: Um 12:05 Vorsicht auf der A81 Singen Richtung Stuttgart. Zwischen Sindelfingen Ost und Kreuz Stuttgart. Ein defekter PKW steht da auf der linken Spur. Vorsicht auf der A81 Heilbronn Richtung Stuttgart in Höhe Dreieck Leonberg. Eine ungesicherte Unfallstelle. Vorsicht auf der B9 Bonn Richtung Koblenz. Zwischen dem Abzweig nach Namedy und Andernach steht ein defektes Fahrzeug auf der rechten Spur im Kurvenbereich. A5 Heidelberg Richtung Rheinbrücke. Zwischen Karlsruhe-Durlach und Karlsruhe-Mitte Unfallaufnahme. Hier ist die rechte Spur gesperrt. 7 Kilometer Stau deswegen. Verzögerung 15 Minuten. In der Gegenrichtung ab Dreieck Karlsruhe 3 Kilometer stockend. A61 Koblenz Richtung Ludwigshafen. Zwischen Worms und Kreuz Ludwigshafen Aufräumarbeiten auf der rechten Spur. Aktuell gibt's da 4 Kilometer Stau, über 20 Minuten plus. A7 Würzburg Richtung Ulm. Zwischen Dinkelsbühl-Fichtenau und Ellwangen 4 Kilometer Stau, etwa 20 Minuten mehr einplanen. A81 Singen Richtung Stuttgart. Zwischen Böblingen-Hulb und Sindelfingen-Ost. Wegen der Baustelle dauert es auch da 20 Minuten länger. Da gibt es 4 Kilometer Stau. 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Gute Fahrt.
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3: In Cochem ist es sonnig bei 26 Grad. Lörrach bewölkt 29. In Neuwied sonnig 26 und Isny leicht bewölkt 25 Grad. Stefan Benner mit den Aussichten.
4: Bei uns in der Region hält sich nach wie vor ein stabiles Hoch und das sonnige Wetter geht weiter. Jetzt über Mittag und am Nachmittag gibt es nur lockere Quellwolken und es bleibt trocken. Das alles im Odenwald bei 29 Grad und im Neckartal und am Oberrhein bei 33 Grad. Morgen wird es ein ganz kleines bisschen kühler mit maximal 28 Grad. Doch der Freitag bringt schon wieder sehr heiße 33 Grad und an beiden Tagen scheint oft die Sonne und es gibt nur wenige Wolken.
3: Vielen Dank, Stefan.
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3: Hallo, hochsommerlich warm, perfektes Eiswetter. Ob Kugel oder Becher, der Mittwoch schmeckt heute. Je nachdem, wie Sie es mögen. Nach Vanille, Schoko, Stracciatella, Zitrone, Erdbeer, Mango, Schlumpfeis. Wir liefern auf jeden Fall den perfekten Sound dazu. Jetzt Peter Kent und It's a Real Good Feeling.
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0: The Mamas and the Papas hier in SWR 4, 18 Minuten nach 1. Vorsicht auf der B36 Rastatt Richtung Karlsruhe. Zwischen dem Abzweig nach Forchheim und Karlsruhe Grünwinkel. Bitte aufpassen, da ist eine ungesicherte Unfallstelle. Ach, die Kinder in Baden-Württemberg, die haben es gerade gut. Da sind nämlich Pfingstferien und alle Schülerinnen und Schüler können, so sie mögen, das sommerliche Wetter von morgens bis abends genießen. Während die Kinder in Rheinland-Pfalz nach der kurzen Pfingstauszeit wieder in die Schule gehen. Aber jetzt, so 18 Minuten nach 1, sollte doch, weiß nicht, hitzefrei sein oder Schule aus. Und dann ab ins Schwimmbad, so wie dieser junge Mann in Niederolm bei Mainz.
1: Also ich bin vom 3-Meter-Brett gesprungen, da bin ich von der Rutsche gerutscht und hier geschwommen.
0: Und wenn Sie gerade kein Schwimmbad in der Nähe haben, wir haben 11 unschlagbare Tipps zum Abkühlen daheim für Sie. Zum Beispiel das T-Shirt vor dem Anziehen in den Kühlschrank legen. Was eine clevere Idee. Mehr davon finden Sie auf swr4.de. Einfach mal reinklicken. Hier ist SWR 4 am Mittwoch.

0: Jambalaya, es ist 13.30 Uhr.
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2: Mit Danilo Quaschta, guten Tag. Die Tante des getöteten Ludwigshafener Zugbegleiters mit einem Appell an die Deutsche Bahn. Die Polizei Mannheim warnt vor Hauseinbrüchen während der Pfingstzeit. Das Wetter sehr sonnig bei bis zu 33 Grad. Im Februar war der Ludwigshafener Zugbegleiter Serkan Kalar von einem Fahrgast so schwer geschlagen worden, dass er starb. Ende Juni wird voraussichtlich der Prozess gegen den mutmaßlichen Täter beginnen. Jetzt ist die Familie des Getöteten an die Öffentlichkeit getreten. Sie begrüßt das Thema Sicherheit im Bahnverkehr. Seitdem diskutiert wird, die Tante Christina Kalar wünscht sich von der Deutschen Bahn konkrete und dauerhafte Maßnahmen.
3: Also uns als Familie ist das sehr, sehr wichtig, dass einfach in Zukunft diese Sicherheit in der Bahn, in der Deutschen Bahn auch gegeben wird, dass die Möglichkeit gegeben wird, dass zwei Zugbegleiter in einem Zug sind, weil es ist Tatsache, egal in welchem Beruf, ob es im Kindergarten ist, ob das auf der Baustelle ist, man ist nicht alleine und im Zug sollte ein Zugbegleiter auch nicht alleine sein.
2: Ein 21-Jähriger soll einen Arzt und eine Polizistin mit Pfefferspray besprüht haben. Heute muss er sich am Mannheimer Landgericht verantworten. Laut Anklage passierte das Ganze in einem sogenannten Substitutionsraum in Ladenburg. Dort werden drogenabhängige Menschen mit Ersatzdrogen versorgt. Der 21-Jährige wollte dort ein starkes Betäubungsmittel stehlen. Als ein Arzt das bemerkte, kam das Pfefferspray zum Einsatz. Es sind Pfingstferien und damit wächst auch die Sorge vieler Menschen vor Einbrüchen. Denn gerade während der Ferien sind viele Familien unterwegs und Einbrecher nutzen diese Gelegenheiten häufig aus. Um das eigene Zuhause besser zu schützen, kann man einen kostenlosen Service der Polizei nutzen, sagt Michael Christopher. Er ist bei der Mannheimer Polizei für solche Beratungen zuständig.
4: Jedes Präsidium hat die kriminalpolizeiliche Beratungsstelle. Und dort kann man kostenlos Termine vereinbaren. Es kommt jemand nach Hause vor Ort, schaut sich die Gegebenheiten an, gibt dann die entsprechenden sicherungstechnischen Empfehlungen und dann hat man wie eine Handlungsempfehlung oder einen Leitfaden, an dem man sich entlanghangeln kann. Man kriegt die Schwachstellen aufgezeigt, man kriegt aber auch erklärt, welche Möglichkeiten habe ich, das Ganze abzusichern. Und das ist bei uns in Baden-Württemberg und in anderen Bundesländern eigentlich auch ein vollkommen kostenloser Service, den man nutzen sollte, weil es ist rein informativ.
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2: Es bleibt ganz schön sonnig in der Region mit Spitzenwerten von 29 Grad im Odenwald und bis zu 33 Grad im Kraichgau heute Nachmittag. Am Abend kühlt es dann aber ab auf 14 bis 11 Grad und morgen geht's genauso sonnig weiter, aber etwas kühler. Bei den Temperaturen bewegen wir uns zwischen 25 und 30 Grad.
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0: 13.33 Uhr, A5, Frankfurt Richtung Karlsruhe. Zwischen Karlsruhe Nord und Karlsruhe Mitte, Unfallaufnahme. Die rechte Spur ist gesperrt, hier gibt es 2 Kilometer Stau. A61, Koblenz Richtung Ludwigshafen. Zwischen Kreuz Frankenthal und Kreuz Ludwigshafen. Aufräumarbeiten auf der rechten Spur, 4 Kilometer Stau, Verzögerung 20 Minuten etwa. A643 Mainz Richtung Wiesbaden zwischen Mainz-Gonsenheim und Wiesbaden-Dotzheim wegen der Baustelle 4 Kilometer Stau, 20 Minuten plus. A7 Würzburg Richtung Ulm zwischen Dinkelsbühl-Fichtenau und Ellwangen dauert es auch 20 Minuten länger, da gibt es 5 Kilometer Stau. Und A81 Singen Richtung Stuttgart zwischen Ehningen und Sindelfingen Ost, Baustelle 5 Kilometer Stau, Verzögerung etwa 20 Minuten. 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
0: Hallo, wie geht's? Wir horchen mal rein bei Andreas Schmauder, der wohnt in Horben bei Freiburg. Und ahnen Sie, was das hier ist? Schallplatte? Fast. Es ist eine Schellackplatte. Andreas hat tatsächlich eine riesige Schellackplattensammlung bei sich daheim. Und welches seine Lieblingsscheibe ist? Er spielt sie uns vor, hier in knapp 10 Minuten.
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0: Tom Jones und Help Yourself hier in SWR 4. Stellen Sie sich mal vor, Sie müssten Ihre Wohnung mit 60.000 Shellackplatten teilen. Das sind diese großen, schwarzen, relativ schweren Scheiben, die man früher auf einem Grammophon gehört hat, bevor es die Schallplatte aus Vinyl gab. Bei Andreas Schmauder aus Horben bei Freiburg steht tatsächlich die ganze Wohnung voll mit Shellackplatten. Eine riesige Sammlung. Und da drängt sich natürlich die Frage auf, wie lebt es sich denn mit so vielen Platten?
1: Ja, ganz wunderbar. Es fehlt uns ja an nichts. Wir haben trotzdem Tische und Stühle und können auch alles sonst machen, was andere Menschen in ihrer Wohnung auch machen. Und meine Frau wundert sich jedes Mal, wie schnell ich eine Platte finde, wenn sie mich bittet, irgendwas Bestimmtes zu spielen, weil da ist natürlich ein System dahinter und man kann auch 60.000 Platten so ordnen, dass man sie eigentlich ruckzuck auf dem Plattenteller liegen hat.
0: Das ist natürlich eine gute Sache, dass Andreas Frau bei der Sammelleidenschaft mitzieht. 60.000 Shellackplatten. Gibt's da eine Lieblingsplatte?
1: Caruso, La Donna Immobile oder wie es bei mir immer heißt, wenn mich Leute fragen, haben Sie das Pizzalied vorrätig?
0: Aber heute muss Andreas Schmauder aus Horben bei Freiburg besonders gut auf seine Shellackplatten aufpassen, denn die könnten schmelzen. In Teilen vom Südwesten ist es heute fast so heiß wie im Pizzaofen. SWR 4 am Mittwoch. Hier sind die Gibson Brothers.

Groovy, so entspannt, so 70er, das ist der Musikmix in SWR 4. Noch 6 Minuten vor zwei, nee, noch 6 Minuten bis zwei. Und dann übernimmt hier Stefan Frech, begleitet sie durch den Mittwochnachmittag. Heiß wird's. Ich wünsche eine gute Zeit miteinander. Mein Name ist Sabine Gronau. Ihnen einen feinen Mittwoch noch. Tschüss.

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8: Um 14 Uhr mit Thomas Bertsch. Guten Tag. Die Bundesregierung will verstärkt gegen Menschenhandel vorgehen. Immer weniger Jugendliche in Baden-Württemberg halten den Klimawandel für ein wichtiges Thema. Das Wetter, häufig Sonne, im Süden örtlich Gewitter, 28 bis 34 Grad. Die Bundesregierung will den Kampf gegen Menschenhandel und sexuelle Ausbeutung verstärken. Das Kabinett hat einen Gesetzentwurf beschlossen, durch den auch Kunden von Zwangsbeschäftigten bestraft werden können. Aus unserem Hauptstadtstudio Isabel Karras.
9: Bundesjustizministerin Stefanie Hubig von der SPD bezeichnet Menschenhandel als moderne Sklaverei, die auch in Deutschland Realität sei. Menschen würden mit falschen Versprechen angeworben, kontrolliert und ausgebeutet. Wer solche Ausbeutung bewusst nutze, dürfe nicht straffrei bleiben. Künftig soll sich daher auch strafbar machen, wer wissentlich Dienstleistungen von Menschen nutzt, die ausgebeutet werden, zum Beispiel auf Baustellen oder in Nagelstudios. Außerdem sollen auch neue Formen der Ausbeutung unter Strafe stehen, darunter Zwangsheirat, bestimmte Formen der Leihmutterschaft und illegale Adoptionen.
8: Für Jugendliche in Baden-Württemberg spielt der Klimawandel eine immer geringere Rolle. Das geht aus einer Studie im Auftrag der Barmer Krankenversicherung hervor. Knut Bauer mit Einzelheiten.
10: Der Klimawandel ist nur noch für 40% der 14- bis 17-Jährigen in Baden-Württemberg ein sehr wichtiges Thema. Bei der letzten Befragung im Jahr 2021 waren es noch 56%. Auch die Angst vor den gesundheitlichen Folgen der Erderwärmung nimmt ab. Gleichzeitig würde nur gut jeder dritte Jugendliche zugunsten des Klimas auf digitale Medien verzichten. Die Ergebnisse führt Barmer Landesgeschäftsführer Plötze auf die Unruhen in der Welt und die wirtschaftliche Stagnation in Deutschland zurück. Dadurch gerate der Klimawandel möglicherweise ins Hintertreffen.
8: Das Land Baden-Württemberg hat im vergangenen Jahr deutlich mehr Grunderwerbsteuer eingenommen als im Jahr davor. Das Statistische Landesamt meldet rund 2,16 Milliarden Euro, ein Plus von knapp 19%. Die Grunderwerbsteuer fällt beim Kauf von Immobilien oder Grundstücken an. Sie wird von den Bundesländern erhoben. In Baden-Württemberg beträgt der Steuersatz 5%. Autohersteller verkaufen in der Europäischen Union wieder etwas mehr Neuwagen. Nach Angaben des Branchenverbandes ACEA waren es im April 972.000 Fahrzeuge und damit gut 5% mehr als noch im April vergangenen Jahres. Aus Brüssel berichtet Sarah Lopez.
11: Besonders die steigende Nachfrage nach Elektroautos bringt den Automarkt in Schwung. Bis auf in den Niederlanden sind nach Zahlen des Branchenverbands in allen EU-Ländern zuletzt mehr neue E-Autos registriert worden, auch wegen staatlicher Kaufprogramme und Steuervorteilen. In Deutschland wurden im ersten Jahresdrittel etwa 41% mehr neue E-Autos registriert als im Vergleichszeitraum 2025. Der Anteil der E-Autos am EU-Markt liegt demnach mittlerweile bei fast einem Fünftel.
8: Das Landgericht Verden hat die frühere RAF-Terroristin Klette wegen mehrerer Raubüberfälle zu 13 Jahren Haft verurteilt. Die Staatsanwaltschaft hatte 15 Jahre gefordert. Klette hat nach Ansicht des Gerichts gemeinsam mit Komplizen bei 8 Überfällen auf Geldtransporter und Supermärkte mehr als 2 Millionen Euro erbeutet. Die Taten ereigneten sich vor gut 20 Jahren in Niedersachsen und Nordrhein-Westfalen. Die deutsche Tennisspielerin Tamara Korpatsch hat bei den French Open ihr Zweitrundenmatch gewonnen. Die 31-Jährige schlug überraschend die Chinesin Wang Shenjue in 3 Sätzen.

0: Sie steht damit erstmals in der dritten Runde eines Grand-Slam-Turniers. Die Zeit, es ist 14.04 Uhr.
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2: Vorsicht auf der A3, Köln-Frankfurt in Höhe Wiesbadener Kreuz, da liegt eine Seilwinde auf der Fahrbahn. A61 Koblenz-Ludwigshafen zwischen Bornheim und Alzey, eine Baustelle, 3 Kilometer Stau, Viertelstunde plus. A61 Koblenz Richtung Ludwigshafen zwischen Kreuz-Frankenthal und Kreuz-Ludwigshafen, Aufräumarbeiten auf der rechten Spur, 3 Kilometer Stau, Viertelstunde extra. A7 Würzburg Richtung Ulm zwischen Dinkelsbühl-Fichtenau und Ellwangen, 5 Kilometer Stau, 20 Minuten geht's länger. A81 Singen-Stuttgart zwischen Ehningen und Sintelfingen-Ost, ein defektes Fahrzeug in der Baustelle, 3 Kilometer Stau, 20 Minuten plus. B27 Moosbach Richtung Heilbronn zwischen Kochendorf Süd und Neckarsulm, Kreuzungsbauwerk Nord, hier 2 Kilometer Stau, 20 Minuten extra. 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
2: Ja, an Sonne mangelt es ja, glaube ich, heute nicht. Waldshut-Tiengen meldet 30 Grad, zwei Brücken ebenfalls. Wittlich, leichte Wolken, 28 Grad und Karlsruhe 29 Grad. Bernd Madlena.
3: Bei teils böigem Nordwind haben wir eine Mischung aus Sonnenschein und ein paar Quellwolken. Die Wahrscheinlichkeit für Schauer bleibt sehr gering. Von hochsommerlichen Temperaturen geht es im Laufe der Nacht runter auf 14 bis 9 Grad. Morgen, der Donnerstag, wird meist strahlend sonnig, wenige harmlose Wolken ziehen durch. Es ist nicht mehr ganz so heiß wie heute, 25 bis 30 Grad. 30 Grad an Rhein und Neckar. Auch am Freitag herrscht sonniges Wetter und das bei oft über 30 Grad.
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2: Hallo zusammen, dass mir da mal keiner in so ein Mittagsloch fällt, ja, so eine Nachmittagslethargie oder so. Nein, das gibt es nicht. Bestes Wetter und jetzt strengen wir noch mal ein bisschen unseren Kopf an. Welcher Hit ist das hier? Das dürfte doch klar sein, oder? Mit etwas Glück für die richtige Antwort gibt es natürlich die SWR4-Tasse.
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0: SWR 4 ist hier. Welcher Hit ist das? Diese Gitarre dürfte doch eindeutig sein. Christel Meyer aus dem schönen Daun in der Eifel will versuchen zu lösen. Hallo, Frau Meyer.
1: Hallo. So. Das ist der Song Seasons in the Sun.
0: Seasons in the Sun, wir checken das. We had joy, we had fun, we had seasons. Schön Ohrwurm garantiert, das ist richtig, Frau Meyer. Herzlichen Glückwunsch. Damit
1: Dankeschön.
0: Haben Sie sich die SWR4-Tasse gesichert.
1: Super.
0: Schon mal sonst was gewonnen oder ist das heute Premiere?
1: Bitte?
0: Schon mal sonst was gewonnen oder ist das heute eine Premiere, der erste
1: Gewinn? Das ist mehr oder weniger eine Premiere.
0: Ach, sehr gut. Dann haben Sie sehr viel Spaß mit der SWR4-Tasse idealerweise. Sie taugt ja auch für Kaltgetränke jetzt bei diesen sommerlichen Temperaturen.
1: Auf jeden Fall.
0: Sie haben noch vor, mit den Hunden loszugehen. Wann wird das ungefähr sein bei der Hitze?
1: Das ist so eher 8:30, 9 Uhr.
0: Ja, okay. Ansonsten leiden ja auch die Vierbeiner drunter, wenn es so heiß ist, ne?
1: Ganz genau so ist es.
0: Mensch, dann wünsche ich viel Spaß nachher beim Spaziergang mit den Hunden und wir genießen natürlich Seasons in the Sun von Terry Jacks. 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

0: 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Es ist 14.30 Uhr.
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2: Mit Danilo Quarta. Guten Tag. Vergangenes Wochenende wurden 10 Hunde in einem Weinberg in der Pfalz ausgesetzt. Die Polizei sucht nun nach ihnen. Die Hitze macht den Kiefern in der Region besonders zu schaffen. Das Wetter sehr sonnig, bis zu 33 Grad. In einem Weinberg zwischen Freinsheim und Erpolsheim suchen Tierschützer aktuell nach ausgesetzten Hunden. Ein Winzer hatte in der Nacht von Sonntag auf Montag mehrere Chihuahuas gefunden. Fiona Nastajnczyk, warum wird denn jetzt noch nach den Hunden gesucht?
3: Der Winzer hatte in der Nacht gemeldet, dass er 10 Hunde gefunden habe. Die Polizei konnte in der Nacht aber nur noch 5 Hunde finden. Bei einer Suchaktion am Montagmittag hat der Verein Sammelstelle für Tiere in Not noch 2 weitere Junghunde gefunden. Beide sind mittlerweile tot. Der Verein vermutet aber, dass noch mindestens 2 weitere Hunde im Weinberg unterwegs sind. Die wollen sie jetzt mit Futter und einer Falle einfangen. Die 5 geretteten Hunde sind mittlerweile in einer Hundepension, wo sie aufgepäppelt und medizinisch versorgt werden. Wenn sie wieder gesund sind, sollen sie an neue Besitzer vermittelt werden. Laut Polizei gibt es noch keine Hinweise darauf, wer die Hunde ausgesetzt hat. Sie haben Ermittlungen aufgenommen.
2: Wer sich in Mannheim ehrenamtlich engagieren möchte, kann sich heute in der Innenstadt am Mach-Mit-Mobil informieren. Das Aktionslastenrad der Stadt steht dort am Paradeplatz. Zwischen 14 und 17 Uhr informieren Mitarbeitende über die verschiedenen Möglichkeiten, sich in Mannheim zu engagieren. In Mosbach ist am Morgen eine 39 Jahre alte Frau auf dem Gehweg angefahren worden. Der 66-jährige Autofahrer hat die Frau noch mehrere Meter mitgeschleift. Dabei hat sie sich schwere Verletzungen zugezogen. Die seit Tagen anhaltende Hitzewelle samt Trockenheit setzt den Wäldern in der Rhein-Neckar-Region zu. Laut dem Forstamt des Rhein-Neckar-Kreises leiden aktuell besonders die Kiefern auf den sandigen und trockenen Waldböden auf der Schwetzinger Hart unter den hohen Temperaturen. Das hat Folgen. Forstamtsleiter Manfred Robens.
4: Dadurch, dass sie dann auch durch Hitze und Trockenheit geschwächt werden, sind sie auch empfindlicher gegen andere Schädlinge. Aber andererseits möchte ich auch darauf hinweisen, dass wir noch vor gut anderthalb Wochen die Eisheiligen dieses Jahr hatten, wo es zum Glück kalt und feucht war. Daher ist bei uns die Situation nicht ganz so brennend wie in Südeuropa momentan, wo ja eine extreme Hitzewelle unterwegs ist. Das ist bei uns zum Glück noch nicht so.
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2: Auch wenn es in Südeuropa noch heiß ist, es bleibt hochsommerlich warm bei uns hier in der Region mit Spitzenwerten von 29 bis 33 Grad. Abends etwas Abkühlung, dann sinken die Werte auf 14 bis 11 Grad. Morgen ist es nicht ganz so heiß wie heute, man sieht sogar ein paar Wölkchen im Himmel. Bei den Temperaturen bewegen wir uns zwischen 25 und 30 Grad.
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5: Vorsicht auf der A6 Nürnberg-Heilbronn zwischen Kupferzell und Neuenstein. Eine ungesicherte Unfallstelle. Es liegen Fahrzeugteile auf allen Fahrstreifen. Vorsicht auf der B31 Neu Überlingen-Stockach zwischen Überlingen-Nord und Übergang A98. Ein defektes Auto auf der rechten Spur. A61 Koblenz-Ludwigshafen zwischen Kreuz-Frankenthal und Kreuz-Ludwigshafen. Aufräumarbeiten auf der rechten Spur. 3 Kilometer Stau, Viertelstunde geht's hier länger. A7 Würzburg-Ulm zwischen Dinkelsbühl-Fichtenau und Ellwang. 5 Kilometer Stau, 20 Minuten extra. A81 Singen Richtung Stuttgart zwischen Ehningen und Böblingen-Sindelfingen. Ein defektes Auto auf der rechten Spur. 4 Kilometer Stau, 20 Minuten plus und alle Verkehrsinfos jederzeit auf swr4.de.
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5: Hallo zusammen, schön, dass Sie mit dabei sind und wir begeben uns musikalisch mal auf die Straßen von London. Streets of London.
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0: SWR 4 zur Wochenmitte. Die Sonne brutzelt, da gönnst du dir gerne mal Schatten oder genießt die Natur. Das machen vor allem die Kinder im Naturkindergarten in Ahlen-Ebnath. SWR-Wetterreporterin Elisa Rebellato, die ist heute genau da. Wie geht's denn den Kindern bei dem Prachtwetter?
1: Also ich habe es so empfunden, dass es denen ziemlich gut ging. Die konnten den ganzen Tag natürlich draußen verbringen. Das machen die aber, wie gesagt, bei jedem Wetter. Die haben zwar dort auch so einen Bauwagen, um sich zurückzuziehen, aber ich habe mir heute sagen lassen von den Erziehern, dass eher sie diejenigen mal sind, die vielleicht mal reingehen, ja. Und die Kids sogar jetzt auch im, ich sag mal, April, Mai war es ja eher so regnerisch und kalt, eigentlich ununterbrochen draußen Zeit verbringen wollen. Die nehmen ja auch Kälte, Hitze ganz anders wahr und noch mehr mit ihren Sinnen und Emotionen, als dass sie das irgendwie bewerten.
0: Ach, das ist tatsächlich so. Also die sind da viel intensiver dran als wir Erwachsenen.
1: Ja, so ist es wohl in dem Alter noch. Und dieses Wetter ist schlecht oder Wetter ist gut, das kennen die so gar nicht erstmal. Und das lernen die dann eher, weil es ihnen ja irgendeiner vorsagt. Und von dem her ist es eigentlich ganz spannend zu sehen, dass die das Wetter als schön empfinden, egal wie es ist.
0: Was erwartet denn die Kids jetzt wettertechnisch so in den nächsten Tagen da?
1: Also es wird ein bisschen kühler, sag ich mal, als gestern. Ja, weil gestern war ja ungefähr der heißeste Tag der Woche. Heute ja auch schon ein bisschen, ja, nicht mehr ganz so heiß, aber es bleibt erstmal trotzdem warm. Zumindest mal bis zum Wochenende. Immer wieder kann es dann auch mal Hitzegewitter geben am Nachmittag im Land. Aber im Großen und Ganzen haben wir eigentlich jetzt noch ein schönes letztes, ja, ich glaube mal letzte Maiwoche und auch nochmal ein schönes Wochenende.
0: Oh, klingt gut. Der Naturkindergarten in Ahlen-Ebnath in der SWR Landesschau Baden-Württemberg um 18:15 Uhr.

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3: Um 15 Uhr mit Heike Lüttich. Guten Tag. Die Filmproduktion in Deutschland soll per Gesetz mehr Geld bekommen. Nach dem Cyberangriff auf Unimed stapeln sich die unbearbeiteten Rechnungen. Und das Wetter, häufig Sonne, im Süden örtlich Gewitter bei 28 bis 34 Grad. Streamingdienste sollen in Zukunft mehr in den Filmstandort Deutschland investieren. Das Bundeskabinett hat ein entsprechendes Gesetz auf den Weg gebracht. Darin werden Anbieter wie Netflix und Amazon Prime dazu verpflichtet, mindestens 8% ihres Jahresumsatzes in die deutsche Serien- und Filmproduktion zu stecken. Aus Berlin Nicole Markwald.
4: Auch für Fernsehsender wie RTL, ProSiebenSat.1 und die öffentlich-rechtlichen Sender ARD und ZDF gilt diese Mindestinvestitionsquote. Durch die Einigung bekommen Filmproduktionen erhöhte Fördermittel. Die Bundesregierung hofft, damit der deutschen Filmbranche neuen Schub zu verleihen. Filmstudios wie Bavaria oder Babelsberg hatten in den zurückliegenden Jahren oft das Nachsehen. Andere Länder lockten internationale Produktionen mit Steuervorteilen und besseren Konditionen. Der parteilose Kulturstaatsminister Weimer hofft nun auf einen Boom und neue deutsche Blockbuster. Der Branchenverband Bitkom kritisiert allerdings zu starre Vorgaben und zusätzliche Bürokratie.
3: Das Kabinett beschloss außerdem, das Baurecht zu vereinfachen, damit mehr Wohnraum entsteht. Außerdem sollen Menschenhandel und sexuelle Ausbeutung stärker verfolgt werden. Das Kabinett hat einen Gesetzentwurf auf den Weg gebracht, durch den auch Kunden von Zwangsbeschäftigten bestraft werden können. Um die digitale Sicherheit für Unternehmen und Behörden zu erhöhen, sollen die Sicherheitsbehörden mehr Befugnisse bekommen, um Cyberangriffe zu stoppen. Der angekündigte Abzug von 5.000 US-Soldaten könnte in den betroffenen Regionen in Deutschland tausende Jobs kosten. Das zeigt eine Studie des Zentrums für europäische Wirtschaftsforschung in Mannheim und der Kölner Universität. Die Forscher haben demnach ausgerechnet, dass pro abgezogenem Soldaten eine halbe Vollzeitstelle im Umkreis des jeweiligen Stützpunktes wegfällt. Zum Beispiel, weil dort die Kaufkraft der Soldaten und die Nachfrage der Militärbasen nach lokalen Gütern und Dienstleistungen ausbleiben. Als Basis für die Berechnung haben die Wissenschaftler den massiven US-Truppenabzug in den 90er Jahren nach Ende des Kalten Krieges genommen. An der Uniklinik Tübingen stapeln sich im Moment die Abrechnungen für Privatpatienten und Selbstzahler. Grund ist, dass der Dienstleister Unimed, der für die Uniklinik Tübingen diese Abrechnungen gemacht hat, gehackt wurde. Die Klinik arbeitet nach Angaben einer Sprecherin derzeit nicht mit dem Dienstleister zusammen. Ulrike Mix.
5: Der Cyberangriff auf den Abrechnungsdienstleister Unimed hat im April stattgefunden. Erst kürzlich wurde das Ausmaß bekannt. Über 70.000 Daten von Privatpatienten und Selbstzahlern wurden gestohlen. 5.000 waren von Patienten der Uniklinik Tübingen, der Rest aus anderen Unikliniken in Baden-Württemberg. Obwohl Unimed angibt, dass alle Systeme wieder sicher seien, sieht die Uniklinik Tübingen nach eigenen Angaben noch Sicherheitslücken. Die müssten geschlossen werden, bevor man wieder zusammenarbeiten könne. Als Folge bleiben im Moment viele Abrechnungen liegen. Unimed sei ein Monopolist und auf die komplexen Abrechnungen von Unikliniken spezialisiert, so eine Sprecherin der Uniklinik Tübingen.
3: Das Portal Lebensmittelwarnung.de warnt vor einem Paprikapulver der Marke Sundhat. In der Gewürzzubereitung Acipulbiber mit dem Mindesthaltbarkeitsdatum 30.10.27 sei möglicherweise ein krebserregender Schimmelpilz enthalten. Kunden sollen das Gewürz auf keinen Fall verwenden, sondern in den Laden zurückbringen. Die Gewürzzubereitung des Mannheimer Herstellers BLG Kardeschler wird bei Kaufland in Baden-Württemberg, Bayern, Hessen, Rheinland-Pfalz und im Saarland verkauft. 15.04 Uhr.
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6: Vorsicht auf der A5 Kassel-Frankfurt zwischen Westkreuz Frankfurt und Frankfurt-Westhafen. Ein Plastikteil auf der rechten Spur. Vorsicht auf der A6 Kaiserslautern-Saarbrücken zwischen Waldmoor und Homburg. Ein defektes Fahrzeug. Die rechte Spur ist gesperrt. Die A6 Nürnberg-Heilbronn ist zwischen Kupferzell und Neuenstein wegen einer Unfallaufnahme gesperrt. A61 Koblenz-Ludwigshafen.

0: Zwischen Kreuz Frankenthal und Kreuz Ludwigshafen Aufräumarbeiten auf der rechten Spur. Das bedeutet 3 Kilometer Stau und eine Viertelstunde geht's länger. Dann die A7 Würzburg Richtung Ulm. Zwischen Dinkelsbühl, Fichtenau und Ellwang eine Baustelle. 4 Kilometer Stau, Viertelstunde plus. A81 Singen Stuttgart. Zwischen Böblingen-Hulb und Sindelfingen Ost eine Baustelle. 5 Kilometer stockender Verkehr. Die B3 Freiburg Richtung Weil am Rhein ist zwischen Freiburg-Thiengen und B31 bzw. Schallstadt Nord nach einem Unfall gesperrt. 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
0: Sonne, aber ein paar Hitzegewitter sind auch mit dabei, so wie eben in Ravensburg. Die Temperaturen liegen in Ulm bei 29 Grad, Idar-Oberstein um die 28, Traben-Trarbach 29 Grad, Furtwang 26 Grad. Bert Madlener.
2: Bei teils böigem Nordwind haben wir eine Mischung aus Sonnenschein und ein paar Quellwolken. Die Wahrscheinlichkeit für Schauer bleibt sehr gering. Von hochsommerlichen Temperaturen geht es im Laufe der Nacht runter auf 14 bis 9 Grad. Morgen, der Donnerstag, wird meist strahlend sonnig, wenige harmlose Wolken ziehen durch. Es ist nicht mehr ganz so heiß wie heute, 25 bis 30 Grad, 30 Grad an Rhein und Neckar. Auch am Freitag herrscht sonniges Wetter und das bei oft über 30 Grad.
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0: Hallo zusammen und jetzt mal ganz ehrlich, was macht Spaß? Ist gefühlt immer so ein bisschen verboten und es ist einfach nur sehr, sehr lecker. Na klar, Erdbeeren selber pflücken, oder?
3: Wenn man die halt selber pflückt, dann findet man sie halt umso leckerer.
4: Ich erwische mich jedes Jahr, dass ich einmal zu früh Erdbeeren kaufe im Supermarkt und dann beim Pflücken wieder feststelle, dass es einfach welche sind.
0: Oh, lecker, gleich geht's aufs Erdbeerfeld nach Konstanz.
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0: SWR4 ist hier auch ganz ehrlich, es gibt doch nichts Besseres als Erdbeeren zu pflücken, selbst zu pflücken, so wie ja beispielsweise auf dem Fuchshof bei Konstanz. Da sind heute Familien zwischen den Reihen unterwegs bei Sonne, roten Fingerchen und ziemlich viel Nascherei, wie es eben immer so ist. Mittendrin meine Kollegin SWR4-Reporterin Friederike Fieler.
1: Ja, es riecht nach warmem Sommer und süßen Erdbeeren hier auf dem Erdbeerfeld. Es sind etliche Familien hier, die hocken zwischen den einzelnen Reihen und die Kinder suchen die größten Erdbeeren. Und das, was am meisten Spaß macht hier, ist natürlich das...
2: Das Essen.
3: Naschen. Dass man auch Erdbeeren essen kann.
1: Und das ist auch erlaubt. Bei mir steht Florian Fuchs vom Fuchshof. Herr Fuchs, naschen ist okay, oder?
4: Ja, das gehört dazu. Also alles andere wäre einfach realitätsfern und wäre gar nicht machbar. Und die Kinder sollen auch ruhig ein bisschen probieren. Das ist schon in Ordnung.
1: Und wie lecker die Erdbeeren hier schmecken, das hat ein Mädchen, was ich vorhin getroffen habe, total auf den Punkt gebracht.
5: Sie schmecken süß, sie schmecken, als würde ich einfach ein Kuscheltier essen, das ganz süß ist.
1: Richtig lecker also. Was anstrengend ist, ist die Hitze, also von oben knallt die Sonne. Und die ist nicht nur für uns Menschen anstrengend, sondern auch für die Erdbeeren, oder?
4: Ja genau, also für eine Erdbeere ist die Temperatur immer am besten, wenn eine 2 vorne steht. Also zwischen 20 und 29 Grad, dann fühlt die sich am wohlsten und dann schmeckt sie auch am besten. Und wenn es heißer wird oder viel kälter wird, dann geht es auch auf den Geschmack und auch vor allem auf die Haltbarkeit der Erdbeere.
1: Die Bilanz am Ende hier auf dem Erdbeerfeld: volle Körbe, rote Finger und volle Erdbeerbäuche.
0: Ja, super. Und ich weiß auch, wofür die Leute sammeln. Einfach, um die vielen tollen Rezepte nachzubacken. Ja, meine ganz klare Empfehlung, Creme Brûlée mit Erdbeer-Basilikumsalat habe ich mir von SWR4-Koch Jörg Ilzhöfer gerade beim SWR-Sommerfestival zeigen lassen. Das alles, diese leckeren Rezepte, finden Sie logischerweise online bei uns auf unserer Website swr4.de. Klicken Sie rein. Oh, und jetzt so eine 500 Gramm Schale Erdbeeren. Einfach so direkt weggenascht. Mmh. Der Himmel im Mund, das ist der Wahnsinn. Schön, dass Sie mit dabei sind.

0: 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Es ist 15.30 Uhr.
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2: Mit Danilo Quarta, guten Tag. Vergangenes Wochenende wurden 10 Hunde in einem Weinberg in der Pfalz ausgesetzt. Tierschützer suchen nun nach ihnen. Die Hitze macht den Kiefern in der Region besonders zu schaffen. Das Wetter in der Nacht 14 bis 9 Grad, morgen 25 bis 30 Grad, dazu strahlende Sonne. In einem Weinberg zwischen Freinsheim und Erpoltsheim suchen Tierschützer aktuell nach ausgesetzten Hunden. Ein Winzer hatte in der Nacht von Sonntag auf Montag mehrere Chihuahuas gefunden. Fiona Nasteinschik, warum wird denn jetzt noch nach den Hunden gesucht?
3: Der Winzer hatte in der Nacht gemeldet, dass er 10 Hunde gefunden habe. Die Polizei konnte in der Nacht aber nur noch 5 Hunde finden. Bei einer Suchaktion am Montagmittag hat der Verein Sammelstelle für Tiere in Not noch 2 weitere Junghunde gefunden. Beide sind mittlerweile tot. Der Verein vermutet aber, dass noch mindestens 2 weitere Hunde im Weinberg unterwegs sind. Die wollen sie jetzt mit Futter und einer Falle einfangen. Die 5 geretteten Hunde sind mittlerweile in einer Hundepension, wo sie aufgepäppelt und medizinisch versorgt werden. Wenn sie wieder gesund sind, sollen sie an neue Besitzer vermittelt werden. Laut Polizei gibt es noch keine Hinweise darauf, wer die Hunde ausgesetzt hat. Sie haben Ermittlungen aufgenommen.
2: Wer sich in Mannheim ehrenamtlich engagieren möchte, kann sich heute in der Innenstadt am Mach-Mit-Mobil informieren. Das Aktionslastenrad der Stadt steht dort am Paradeplatz zwischen 14 und 17 Uhr, informieren Mitarbeitende über die verschiedenen Möglichkeiten, sich in Mannheim zu engagieren. Die seit Tagen anhaltende Hitzewelle samt Trockenheit setzt den Wäldern in der Rhein-Neckar-Region zu. Laut dem Forstamt des Rhein-Neckar-Kreises leiden aktuell besonders die Kiefern auf den sandigen und trockenen Waldböden auf der Schwetzinger Hart unter den hohen Temperaturen. Das hat Folgen. Forstamtsleiter Manfred Robens.
4: Dadurch, dass sie dann auch durch Hitze und Trockenheit geschwächt werden, sind sie auch empfindlicher gegen andere Schädlinge. Aber andererseits möchte ich auch darauf hinweisen, dass wir noch vor gut anderthalb Wochen die Eisheiligen dieses Jahr hatten, wo es zum Glück kalt und feucht war. Daher ist bei uns die Situation nicht ganz so brennend wie in Südeuropa momentan, wo ja eine extreme Hitzewelle unterwegs ist. Das ist bei uns zum Glück noch nicht so.
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2: Auch wenn es noch nicht ganz so wie in Südeuropa ist, es bleibt hochsommerlich warm in der Region. Abends dann etwas Abkühlung. Die Temperaturen fallen dann auf 14 bis 11 Grad. Morgen ist es nicht ganz so heiß wie heute. Man sieht sogar ein paar Wölkchen am Himmel. Bei den Temperaturen bewegen wir uns so zwischen 25 und 30 Grad. Am Freitag wird es nochmal richtig sommerlich. Viel Sonne bei oft über 30 Grad. Und dann am Samstag etwas Abkühlung, denn es gilt am Samstag eine leichte Schauergefahr.
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5: Vorsicht auf der A8 Karlsruhe-Stuttgart zwischen Pforzheim-West und Pforzheim-Nord, eine ungesicherte Unfallstelle. Vorsicht auf der A8 Stuttgart-München zwischen Eichelberg und Mühlhausen, ein Leitkegel auf der Fahrbahn. A6 Nürnberg-Heilbronn zwischen Kupferzell und Neuenstein, Unfallaufnahme. Hier werden Sie auf der linken Spur an der Unfallstelle vorbeigeführt. 7 Kilometer Stau, dreiviertel Stunde geht's länger. A61 Koblenz-Ludwigshafen zwischen Kreuz-Frankenthal und Kreuz-Ludwigshafen, Aufräumarbeiten auf der rechten Spur, 3 Kilometer Stau, Viertelstunde geht's länger. A7 Würzburg Richtung Ulm zwischen Dinkelsbühl-Fichtenau und Ellwangen eine Baustelle, 3 Kilometer Stau, auch hier eine Viertelstunde plus. A81 Stuttgart-Heilbronn zwischen Ludwigsburg-Nord und Mundelsheim eine Baustelle, 5 Kilometer streckenweise Stau. Die B3 Freiburg Richtung Weil am Rhein ist zwischen Freiburg-Tiengen B31 und Schallstadt-Nord nach einem Unfall gesperrt. 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

großartige Hit von Village People in the Navy. 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Planen Sie auf jeden Fall Geduld und Zeit ein, nämlich 45 Minuten. A6, Nürnberg-Heilbronn zwischen Kupferzell und Neuenstein. Eine Unfallaufnahme. Sie werden auf der linken Spur an der Unfallstelle vorbeigeführt. Aber 7 Kilometer Stau und das dauert. Das ist SWR 4. Hallo zusammen.

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0: 16 Uhr mit Heike Lüttich. Guten Tag. Die Behörden dürfen bald mehr im Kampf gegen Cyberkriminalität. Porsche muss nach dem Untergang eines Autofrachters keinen Schadenersatz zahlen. Und das Wetter, häufig Sonne, im Süden örtlich Gewitter bei 28 bis 34 Grad. Die deutschen Sicherheitsbehörden sollen mehr Befugnisse bekommen, um Cyberangriffe auf Unternehmen und Behörden zu stoppen. Das Bundeskabinett hat dazu ein Gesetz auf den Weg gebracht. So soll das BKA in Zukunft IT-Systeme von mutmaßlichen Angreifern stilllegen können. Aus Berlin, Markus Sambale.
1: Neu ist, dass die Sicherheitsbehörden in fremde IT-Systeme eindringen, dort Daten kopieren, löschen und verändern können, um Cyberangriffe zu stoppen und weitere Attacken zu verhindern. Innenminister Dobrindt betont, es gehe um Gefahrenabwehr, nicht um sogenannte Hackbacks. Staatliche Vergeltungsschläge würden durch das Gesetz nicht erlaubt. Kritiker warnen trotzdem, dass bei staatlichen Cyberaktionen auch Unbeteiligte zum Ziel werden können. Denn um Spuren zu verwischen, nutzen Angreifer oft unerkannt fremde IT-Systeme. Die könnten dann beim Zurückschlagen versehentlich getroffen werden.
0: Außerdem hat das Kabinett beschlossen, das Baurecht zu vereinfachen, damit mehr Wohnraum entsteht. Außerdem sollen Menschenhandel und sexuelle Ausbeutung stärker verfolgt werden. Das Kabinett brachte einen Gesetzentwurf auf den Weg, durch den auch Kunden von Zwangsbeschäftigten bestraft werden können. Nach dem Cyberangriff auf den Abrechnungsdienstleister Unimed stapeln sich an der Uniklinik Tübingen die unerledigten Abrechnungen für Privatpatienten und Selbstzahler. Allein in Baden-Württemberg waren im April über 70.000 Daten dieser Personen gestohlen worden. Die Uniklinik Tübingen arbeitet nach Angaben einer Sprecherin derzeit nicht mit Unimed zusammen. Ulrike Mix.
2: Obwohl Unimed angibt, dass alle Systeme wieder sicher seien, sieht die Uniklinik Tübingen nach eigenen Angaben noch Sicherheitslücken. Die müssten geschlossen werden, bevor man wieder zusammenarbeiten könne. Als Folge bleiben im Moment viele Abrechnungen liegen. Unimed sei ein Monopolist und auf die komplexen Abrechnungen von Unikliniken spezialisiert, so eine Sprecherin der Uniklinik Tübingen.
0: Nach der baden-württembergischen Landtags-SPD fordert auch die Industrie- und Handelskammer Region Stuttgart ein schnelles Verfahren, um die Corona-Soforthilfen zurückzuerstatten. Ende Februar hatte der Landtag beschlossen, dass das Land unrechtmäßig zurückgeforderte Gelder aus der Anfangsphase der Pandemie an zehntausende Unternehmen zurückzahlen muss. Knut Bauer.
3: Viele Betriebe verstehen nicht, dass es noch keine Antragsmöglichkeiten gebe, sagte die Hauptgeschäftsführerin der IHK Region Stuttgart, Herre, dem SWR. Anträge und Erstattungen seien aus vergaberechtlichen Gründen nicht vor dem vierten Quartal 2026 zu realisieren, heißt es dagegen in der Antwort des Wirtschaftsministeriums auf eine SPD-Landtagsanfrage, die dem SWR vorliegt. Zunächst müsse das neue Landeskabinett Anfang Juni beschließen, über welche Stelle die Rückabwicklung erfolgen soll.
0: In einem Prozess zum Untergang eines Autofrachters im Jahr 2022 vor den Azoren hat das Landgericht Stuttgart Schadenersatzansprüche gegen den Autobauer Porsche abgewiesen. Das Gericht sei nicht davon überzeugt, dass ein Elektroauto von Porsche die Ursache für den Brand auf dem Schiff war, hieß es zur Begründung. Der Frachter war im Februar 2022 im Atlantik in Brand geraten. Die Besatzung wurde gerettet, das Schiff sank. Es hatte fast 4000 Autos verschiedener Marken an Bord, auch Elektroautos. In Stuttgart klagten die Reederei des Schiffs und mehrere Versicherungen auf fast 30 Millionen Euro Schadenersatz. Das Urteil ist noch nicht rechtskräftig. Das waren die Nachrichten für Baden-Württemberg. Abschließend die Zeit, es wird 16.04 Uhr.
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5: Geht gerade momentan bei uns auf den Straßen im Südwesten. Die A65 Ludwigshafen Richtung Landau ist zwischen Edenkoben und Landau Nord allerdings wegen eines Unfalls gesperrt. A8 Karlsruhe Stuttgart zwischen Pforzheim West und Pforzheim Süd. Da mehrere Unfälle und ein defekter LKW, 7 Kilometer Stau. Hier dauert es tatsächlich eine Stunde. In der Gegenrichtung zwischen Heimsheim und Pforzheim Ost ein Unfall, 6 Kilometer Stau und eine halbe Stunde plus. A81 Stuttgart Richtung Heilbronn zwischen Ludwigsburg Nord und Mundelsheim eine Baustelle, 5 Kilometer streckenweise Stau, Viertelstunde extra. Und noch die B3 Freiburg Richtung Weil am Rhein, die ist zwischen Freiburg-Thiengen, B31 und Schallstadt Nord nach einem Unfall gesperrt. 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
5: Ja, sonnig ist es, aber ein paar Wolken sind auch mit dabei und es kann auch mal Regen geben. Temperaturen momentan in Moosbach bei 29 Grad, Wolken auch in Pullendorf bei 28 Grad, so sieht es auch in Idar-Oberstein aus und Mainz meldet 29.

0: 25 Grad, Bernd Madlina.
1: Bei teils böigem Nordwind haben wir eine Mischung aus Sonnenschein und ein paar Quellwolken. Die Wahrscheinlichkeit für Schauer bleibt sehr gering. Von hochsommerlichen Temperaturen geht es im Laufe der Nacht runter auf 14 bis 9 Grad. Morgen, der Donnerstag, wird meist strahlend sonnig, wenige harmlose Wolken ziehen durch. Es ist nicht mehr ganz so heiß wie heute, 25 bis 30 Grad, 30 Grad an Rhein und Neckar. Auch am Freitag herrscht sonniges Wetter und das bei oft über 30 Grad.
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2: Hallo zusammen und jetzt ein richtig toller, entspannter Hit, der aber auch so ein bisschen Schwung da trotzdem dabei hat. Chris Norman und Susi Quattro, Stumbling In.
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0: SWR 4 ist hier. Das ist Ihnen doch bestimmt auch schon mal aufgefallen, oder? Wenn wir hier so im Studio durchsagen, Achtung, Vorsicht, eine Entenfamilie auf der Autobahn. Solche Meldungen hören wir ja gefühlt in letzter Zeit irgendwie ständig. Raphael Roth aus der SWR-Verkehrsredaktion. Täuscht dieser Eindruck oder gibt es gerade wirklich mehr Entenalarm?
1: Nein, das täuscht überhaupt nicht. Von April bis August schlüpfen die Entenküken und die Kleinen, die marschieren dann nach dem Schlüpfen sofort los. Ziel ist das nächste Gewässer und völlig egal, ob da eine Bundesstraße oder Autobahn im Weg ist. Dazu kommt, viele Entenmütter, die brüten total ungestört direkt im Autobahnmittelstreifen, denn der wirkt wie eine sichere Oase. Dicht bewachsen, schön grün und vor allem gibt es dort wenig natürliche Feinde wie Füchse, Marder oder Hunde.
0: Okay, aber schreckt der Lärm jetzt nicht die Enten ab?
1: Erstaunlicherweise nicht. Der NABU hat uns erklärt, dass Enten sich total schnell an den Straßenlärm gewöhnen. Die nehmen die Gefahr durch die Autos einfach nicht mehr wahr. Wenn die Mutter dann losmarschiert, watschelt der Nachwuchs blind hinterher, eben auch quer über die Fahrbahn.
0: So, und jetzt gucken wir auf den Fall der Fälle. Was mache ich, wenn ich eine Entenfamilie auf der Autobahn entdecke?
1: Auf keinen Fall sollte man eine Vollbremsung hinlegen oder panisch ausweichen. Mit einem solchen Manöver kann man sich selbst oder auch andere in Lebensgefahr bringen. Eigenschutz geht deshalb hier immer vor Tierliebe. Am besten dann die Polizei über den Notruf 110 informieren, denn die holt die Enten von der Straße.
0: Verstehe, danke für deine Tipps. Du hast tatsächlich auch mal einmal gesehen, ne? Zwei Streifenwagen mit Blaulicht, alles abgesperrt. Und dann ist die Entenfamilie freundlich und natürlich ohne Handschellen an den Fahrbahnrand geführt worden. Das war schon ein Spektakel. 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

0: Ring, Ring, SWR 4, es ist 16.30 Uhr.
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2: Mit Wolfgang Kessel, guten Tag. Die Stadt Mosbach sucht noch Helfer für das Seifenkistenrennen am 21. Juni. Tierschützer suchen nach ausgesetzten Hunden in einem Pfälzer Weinberg. Das Wetter in der Nacht 14 bis 9 Grad, morgen bis 30 Grad, dazu strahlende Sonne. Mit einem sportlichen Großereignis der etwas anderen Art feiert die Stadt Mosbach im Juni ihr Stadtjubiläum. Für ein Seifenkistenrennen mit rund 100 angemeldeten Teams am 21. Juni werden ab sofort Helferinnen und Helfer gesucht. Friederike Kreutsch in unserem Mosbacher SWR-Büro. Wer kann sich da melden?
3: Na, eigentlich jede und jeder, der Spaß an so einer Großaktion hat und sich da einbringen möchte. 100 Teams mit insgesamt rund 40 selbstgebauten Seifenkisten. Die Rennstrecke, die quer durch die Stadt geht, da braucht's einfach Leute, die auf- und abbauen oder die Strecke absichern, die Essen ausgeben oder sich um die Teams und natürlich um die Besucherinnen und Besucher kümmern. Also am besten ab sofort melden beim Sportbeauftragten der Stadt Mosbach. Und am 11. Juni gibt's dann eine erste Besprechung für die Ehrenamtlichen im Mosbacher Bürgersaal.
2: In einem Weinberg zwischen Freinsheim und Erpoltsheim in der Pfalz suchen Tierschützer aktuell nach ausgesetzten Hunden. Ein Winzer hatte in der Nacht auf Montag 10 Chihuahuas gefunden und die Polizei alarmiert. Die konnte in der Nacht aber nur noch 5 Hunde finden. Bei einer Suchaktion am Montag hat der Verein Sammelstelle für Tiere in Not noch 2 weitere Junghunde gefunden. Beide sind mittlerweile tot. Die Tierschützer gehen davon aus, dass noch mindestens 2 weitere Hunde im Weinberg unterwegs sind. Diese wollen sie jetzt mit Futter und Fallen einfangen. Das neue Nichtraucherschutzgesetz, das auch E-Zigaretten und Vapes einschließt, verbietet Rauchen ab dem 1. Juni auf den Liegewiesen in Freibädern und an Badeseen. Rauchen ist dann nur noch in ausgewiesenen Bereichen erlaubt. SWR-Reporterin Edina Schmidt hat Badegäste in Wiesloch gefragt, wie das bei denen ankommt.
4: Ich fand es schon immer ziemlich schlimm, dass die Leute gerade im Freibad auch teilweise in den Kinderbereichen geraucht haben. Also ich finde es richtig gut.
5: Also ich finde es nicht so gut, weil im Endeffekt sind wir draußen, da wären wir beim selben, wie wenn jetzt jeder Biergarten anfangen würde, jetzt auch noch Rauchverboten alles zu erteilen.
6: Ich finde es, obwohl ich Raucher bin, richtig. Was ich schön finde, ist, wenn es ausgewiesene Flächen gibt, damit man nicht dann heimlich raucht, irgendwo die Kippe ausdrückt.
7: Ich finde generell im Freien sollte man in der Lage sein, rauchen zu dürfen. Generell bin ich da kein großer Fan von.
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2: Bis heute Abend mal Sonne, mal Wolken. In der Nacht kühlt es ab auf 14 bis 9 Grad. Morgen meist sonnig, nicht mehr ganz so heiß wie heute, maximal 30 Grad. Am Freitag viel Sonne bei oft mehr als 30 Grad. Am Samstag Sonne, Wolken und Hitze, zum Abend vereinzelt Gewitter.
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8: Wieder etwas mehr los. A3 Frankfurt Richtung Köln zwischen Kelsterbach und Münchhofdreieck. 3 Kilometer stockender Verkehr. A643 Mainz-Wiesbaden zwischen Mainz-Gonsenheim und Schiersteiner Kreuz. 3 Kilometer stockend. A643 Wiesbaden Richtung Mainz zwischen Wiesbaden-Dotzheim und Mainz-Mombach. Eine Baustelle, 4 Kilometer Stau, geht eine Viertelstunde länger. A66 Wiesbaden-Frankfurt zwischen Frankfurt-Höchst und Nordwestkreuz-Frankfurt. 3 Kilometer stockend. A66 Frankfurt-Wiesbaden zwischen Wiesbaden-Mainzer Straße und Schiersteiner Kreuz, 3 Kilometer. Die A8 Karlsruhe-Stuttgart zwischen Pforzheim-West und Pforzheim-Süd, mehrere Unfälle hier im Baustellenbereich. Das bedeutet leider 10 Kilometer Stau und es geht hier bis zu einer Stunde länger. In der Gegenrichtung zwischen Heimsheim und Pforzheim-Ost ein Unfall, 5 Kilometer Stau, 20 Minuten mehr. Dann geht's auf die B272 Schwegenheim Richtung Landau. Hier ist die Überleitung zur A65 Richtung Landau Nord nach einem Unfall gesperrt. Die B3 Freiburg Richtung Weil am Rhein ist zwischen Freiburg-Tiengen B31 und Schallstadt Nord nach einem Unfall ebenfalls gesperrt. 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
8: Hallo zusammen, bloß nicht so sehr in der Hitze backen, bitte. Oh, also das geht ja dann zu sehr ans Eingemachte. Wir genießen die richtige Musik. Electric Light Orchestra dabei. Sweet Talking Woman.
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0: Ray Charles bei SWR4. Gut, dass Sie mit dabei sind. Es ist wieder ein heißer Tag und natürlich braucht es direkt dafür auch unseren SWR4-Wetterexperten Bernd Madlener. Hallo Bernd, es gab ja auch schon so ein paar Regengüsse vorhin, habe ich mitbekommen, so im Raum Ravensburg.
1: Ja, in meiner Heimat. Schöne Grüße. Also gerade so vom Raum Weingarten Ravensburg Richtung Südosten ins Allgäu rein. Da gab es einen Streifen mit teils kräftigen Schauern und Gewittern. Da gab es punktuell an die 30 Liter Regen auf den Quadratmeter und ein Überraschungsregen-Schauergebiet in der frühen Nachmittagszeit auch im Raum Heilbronn bis in den nördlichen Rems-Murr-Kreis und aktuell unter anderem zwischen Bad Dürkheim und Alzey, das hangelt sich so an der Weinstraße südwärts, da auch punktuell mal nass und gerade dieses Gebrodel ganz im Süden von Baden-Württemberg ist noch nicht vorbei, da kann es auch in den nächsten 2-3 Stunden nochmal Schauer und Gewitter geben. Das bringt natürlich punktuell eine Entlastung an der Waldbrandgefahrenfront, die ist ja sehr groß, Waldbrandgefahrenstufe, die zweithöchste, 4-5-5 verbreitet.
0: Ja, spannend, dass du das sagst. Zum Thema Waldbrandgefahr, da sprechen wir gleich noch hier in SWR 4 um 16:45 am Beispiel von der Situation gerade in Freiburg im Breisgau. Bernd, du hast es gerade gesagt, diese Regenbänder ziehen da noch so durch. Heißt das jetzt weiter nach vorne gedreht? Erfrischung ist in Sicht, auch was die Nacht angeht?
1: Die Nacht auf jeden Fall, ja. Also es wird deutlich frischer als in den letzten paar Nächten, 16 bis 8 Grad. Letzte Nacht gab es ja wieder eine Tropennacht auf manchen Höhenzügen, beispielsweise auf dem Weinbiet im Pfälzerwald mit fast 22 Grad. Diese Nacht kann man ein bisschen besser durchlüften. Morgen dann absolut stabil alles wieder an der Frühsommerfront sozusagen. Viel Sonnenschein, kaum Wolken, also makellos blauer Himmel teilweise den ganzen Tag über und ein bisschen kühl als heute, 24 bis 31 Grad, über 30 Grad in der Ecke Breisgau-Markgräflerland am Hochrhein entlang, sonst mal vorübergehend alles unter 30 Grad, aber wirklich nur vorübergehend. Am Freitag wölbt sich die Hitze mit viel Sonnenschein wieder auf, das sind es 28 bis 33 Grad und wer auf mehr Regen hofft, den vertröste ich jetzt einfach mal aufs Wochenende. Da gibt es dann etwas verbreiteter Schauer und Gewitter, vor allen Dingen am Sonntag.
0: Okay, alles verstanden soweit. Wie sieht's aus? Bisschen Wind vielleicht morgen dabei? Wind wäre nicht schlecht.
1: Ja, Wind vor allen Dingen in Teilen Badens, da frischt er vorübergehend etwas mehr auf, auch auf der Westalb, aber ansonsten muss man eben die Sommersonne eben ohne Wind in Anführungszeichen ertragen.
0: Wind ist natürlich jetzt auch gerade wichtig, insbesondere für diesen Mann hier mit seinem Hit Sailing Rod Stewart. Ansonsten müsste ich den Außenborder an diesen Hit dranhängen, damit er rauskommt und in See stechen kann. Bernd, vielen Dank, Sie machen sich einen schönen Abend.
1: Gerne,
0: das ist
1: ebenfalls, danke.

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Fahren Sie vorsichtig auf der A3 Würzburg Richtung Nürnberg. Zwischen Würzburg-Randersacker und Rottendorf. Hier liegen mehrere Metallteile auf der Fahrbahn. Sind Sie da ganz besonders vorsichtig, bitte. Kommen Sie gut an.

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0: Berlin, Dagmar Pepping.
1: Für diese Vorfahrt können Kommunen mit einem angespannten Wohnungsmarkt künftig erklären, dass es ein überragendes öffentliches Interesse am Wohnungsbau gibt. Das bedeutet, ein Bauprojekt hat Priorität vor anderen Interessen, zum Beispiel Denkmal- oder Naturschutz. Außerdem sieht die Gesetzesänderung schnellere Umweltprüfungen vor. Mehr Tempo soll es auch bei Planungsverfahren geben. Die sollen künftig maximal 2 Jahre dauern, sagt die Bauministerin. Auch bei der Digitalisierung soll es vorangehen. Wer bauen will, soll sein Verfahren künftig online verfolgen können und nicht mehr im Rathaus warten müssen, so Huberts.
0: Die Organisation Ärzte ohne Grenzen unterstützt die Menschen in der Demokratischen Republik Kongo nach dem Ebola-Ausbruch. Ein Hilfstransport mit fast 70 Tonnen an medizinischen Geräten und mehrere hundert Ärzte seien auf dem Weg in die Hauptstadt Kinshasa, erklärte ein Sprecher. Es sei jetzt schnelles Handeln nötig. Der Kongo hat schon mehr als 900 Ebola-Verdachts- und mehrere Todesfälle gemeldet. Unterdessen ruft die Weltgesundheitsorganisation WHO die Kriegsparteien in der Demokratischen Republik Kongo zu einem sofortigen Waffenstillstand auf. WHO-Chef Tedros warnte vor einer, so wörtlich, katastrophalen Kollision von Krankheit und Konflikt. Pfingsturlauber sollten am kommenden Samstag die Brenner-Autobahn und deren Umgebung meiden. Wegen einer Demonstration ist der Brenner zwischen Österreich und Südtirol in beiden Richtungen stundenlang gesperrt. Mit Auswirkungen bis in die Bodenseeregion. Dirk Polzin.
2: Nicht nur in Österreich dürfte die Sperrung der Autobahn bei Schönberg in Tirol für Verkehrsprobleme sorgen. Dem Polizeipräsidium Ravensburg zufolge könnten Rückstaus auch die A96 sowie Straßen im Bodenseekreis treffen, etwa die B31 Friedrichshafen. Lindau. Dem ADAC zufolge sollen auf der A96 sogar Informationsschilder zur Brennersperrung installiert werden. Gesperrt ist der Brennerkorridor voraussichtlich von 11 bis 19 Uhr. Rückstaus könnte es aber schon im Vorfeld geben, so die Polizei.
0: Die deutsche Fußballnationalmannschaft ist in die Vorbereitung für die Weltmeisterschaft in Nordamerika in 2 Wochen gestartet. Das Team von Bundestrainer Julian Nagelsmann hat sein Quartier in Herzogenaurach bezogen. Felix Mansel.
3: Nagelsmann hielt schon die erste Ansprache an die Mannschaft. Der Tenor: Die nächste Aufgabe ist für uns immer die wichtigste. Gemeint ist das Testspiel am Sonntag in Mainz gegen Finnland, in dem Rückkehrer Manuel Neuer noch nicht zum Einsatz kommen wird. Kai Havertz fehlt ebenfalls. Er steht mit dem FC Arsenal am Tag zuvor im Champions-League-Finale gegen Paris Saint-Germain. Am Dienstag geht's für die DFB-Elf dann in die USA. Nagelsmann erklärte, dass der deutsche Kader wie eine Familie agieren solle. Jeder im Kader sei wichtig, egal ob Stammkraft oder Ersatzspieler.
0: Bei den French Open in Paris haben sowohl das deutsche Doppel Kevin Krawitz und Tim Pütz als auch die deutsche Tennisspielerin Laura Siegemund mit ihrer Doppelpartnerin Vera Zvonareva ihre Erstrundenspiele gewonnen. Am Nachmittag hatte bereits Tamara Korpatsch ihr Zweitrundenspiel gegen die Chinesin Wang Shenyu gewonnen. Am Abend spielen noch Eva Lüss und Alexander Zverev im Einzel um den Einzug in die dritte Runde. Das waren die Nachrichten mit Heike Lüttich. Die Zeit, es wird 17.04 Uhr.
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5: A3 Frankfurt-Köln zwischen Kelsterbach und Mönchhof, Dreieck, 3 Kilometer stockender Verkehr. A3 Köln-Würzburg zwischen Frankfurt-Flughafen und Offenbacher Kreuz, eine Unfallaufnahme auf dem Standstreifen, 6 Kilometer Stau, es geht eine knappe halbe Stunde länger. A6 Nürnberg-Heilbronn zwischen Kupferzell und Neuenstein, eine Unfallaufnahme, sie werden hier auf der linken Spur an der Unfallstelle vorbeigeführt, 5 Kilometer Stau, 20 Minuten geht's länger. A643 Mainz-Wiesbaden zwischen Mainz-Gonsenheim und Schiersteiner Kreuz, 3 Kilometer stockend. A8 Karlsruhe-Stuttgart zwischen Pforzheim-West und Pforzheim-Süd. Mehrere Unfälle im Baustellenbereich. Das bedeutet nach wie vor 10 Kilometer Stau und Sie brauchen hier bis zu einer Stunde länger. In der Gegenrichtung zwischen Heimsheim und Pforzheim-Ost ein Unfall, 4 Kilometer Stau, Viertelstunde extra. A8 Stuttgart-Karlsruhe zwischen Kreuz-Stuttgart und Dreieck-Leonberg, 5 Kilometer stockend. A81 Heilbronn-Stuttgart zwischen Stuttgart-Feuerbach und Dreieck-Leonberg, eine Baustelle, 3 Kilometer Stau, Viertelstunde extra. Die B3 Freiburg-Weil am Rhein ist zwischen Freiburg-Tiegen, B31 und Schallstadt-Nord wegen Reinigungsarbeiten immer noch gesperrt. Und zu guter Letzt noch die B419 Konz-Perl, die ist zwischen Nennig und dem Abzweig nach Ettingen-Butzdorf wegen Bergungsarbeiten im Moment in beiden Richtungen gesperrt. 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
4: Das Wetter.
5: Oh, Sonne und Wolken wechseln sich heute ab und dazwischen hat es ja auch schon mal ein paar Schauer gegeben. Momentan die Temperaturen in Münsingen.

0: Bei 27 Grad, Niederstetten leichte Wolken, 29 Grad, so auch in St. Goarshausen und Kaiserslautern meldet am SWR Pop-Ups Studio 30 Grad, Bernd Madlener.
1: Sonne, Quellwolken sowie böiger Nordwind begleiten uns in den Abend. Teils scheint die Sonne ungestört. Vereinzelt kann es noch einen kurzen Schauer oder ein Gewitter geben. Heute Nacht wird es kühler als zuletzt, 16 bis 8 Grad. Morgen bekommen wir mit Hochboris strahlenden Sonnenschein und es ist nicht mehr ganz so heiß wie heute. 25 Grad im Odenwald und 31 Grad im Markgräflerland. Am Freitag geht es mit viel Sonne weiter und die Hitze steigert sich wieder bis 33 Grad.
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0: Hallo zusammen. Ich glaube, diese Woche ist wettertechnisch so eine Art Trainingslager für den Hochsommer in diesem Jahr. Also einfach mitmachen, Haltung annehmen und genießen. Hot Chocolate jetzt, so you win again.
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0: Das ist SWR 4, der Verkehrsservice aktuell auf der A3 Köln-Würzburg zwischen Frankfurt Flughafen und Offenbacher Kreuz. Da eine Unfallaufnahme auf dem Standstreifen. Das heißt hier aktuell 6 Kilometer Stau und Sie brauchen auch eine knappe halbe Stunde länger. Kommen Sie in jedem Fall gut an heute Abend, auch wenn es da hier und da noch etwas stockt. Und wir haben ja vorhin schon mal über dieses Thema kurz gesprochen. Waldbrandgefahr besteht. Ja, dieses heiße und trockene Wetter führt bei uns im Südwesten vielerorts wirklich zu einer ganz hohen Waldbrandgefahr. Die Behörden sagen, seid vorsichtig. Tobias Koch aus der SWR-Redaktion Umwelt und Klima, er hat die Details.
1: In Baden-Württemberg befindet sich der Waldbrandgefahrenindex des Deutschen Wetterdienstes fast landesweit auf der zweithöchsten Stufe. Das bedeutet, es besteht aus meteorologischer Sicht eine hohe Gefahr, dass ein Feuer im Wald ausbrechen kann. In Rheinland-Pfalz gilt diese Gefahrenstufe nur für den Südosten. In den restlichen Landesteilen herrscht dort meist die mittlere Gefahrenstufe. Anhaltende Trockenheit und die hochsommerlichen Temperaturen hatten die Lage in den vergangenen Tagen verschärft. Auch wenn es jetzt mancherorts etwas kühler wird, sorgt trockene Luft weiterhin für eine hohe Waldbrandgefahr, auch in Richtung Wochenende. Eine leichte Entspannung der Situation ist voraussichtlich erst am Sonntag durch Gewitter und Niederschläge zu erwarten. Die zuständigen Behörden verweisen auf die geltenden Verhaltensregeln. Beispielsweise darf im Wald nicht geraucht oder ein Feuer entfacht werden. Einige Kommunen verbieten bei hohem Gefahrenindex auch das Grillen an öffentlichen Grillplätzen.
0: Ja, verständlich. Soweit also erstmal die offiziellen Regeln. Und wir haben mal in Freiburg nachgefragt, ob diese ganzen behördlichen Regeln denn auch so eingehalten werden.
2: Also ich achte eigentlich sowieso auf sowas, ne, dass man nicht irgendwie brennende Kippen hinschmeißt oder sowas.
3: Zigaretten im Sommer auf jeden Fall gut ausdrücken.
4: Natürlich geht man dann irgendwie mal in die Reben und feiern, aber für uns war auch schon immer dann irgendwie klar, so wenn halt Waldbrandgefahr oder ähnliches besteht, dann bleibt das Feuer halt aus. So der Wein schmeckt auch mit einem Baguette oder sonst was gut. Auf die Umwelt achten und auch auf sich.
0: Ja, so nämlich. Einfach ein bisschen mitdenken, ja. Das hat ja bekanntlich noch keinem geschadet. Außerdem so als freiwilliger Feuerwehrler kann ich sagen, Waldbrände bekämpfen? Nein, Freunde, das willst du nicht. Das ist extrem kräftezehrend und sehr, sehr langwierig. Muss nicht sein. Bitte, danke. Cliff Richard, das ist SWR 4 am Mittwoch. Schön, dass Sie dabei sind.

SWR4 mit musikalischem Detox an diesem Mittwochabend. Vor allem für alle die, die offensichtlich gerade auf der A8 Karlsruhe Richtung Stuttgart zwischen Pforzheim West und Pforzheim Süd im Stau stehen. Da läuft eine Unfallaufnahme. 10 Kilometer Stau aktuell und die Verzögerung, ja, die ist echt amtlich. Bis zu einer Stunde geht's länger. Also durchhalten und nach diesem Detox-Programm würde ich sagen, hauen wir nochmal so richtig auf den Putz und gehen ins Jahr 1978 und da werden sofort von dem inneren Auge Bilder wach an Bud Spencer, wie er als American Football Profi einen Haufen Underdogs richtig stark macht. Und dann gibt's auf die Glocke und es ist ein super erfolgreicher Film. Und sie nannten ihn Mücke, war nicht nur mega cool zum Angucken, vor allem die Mucke dazu. 21 Wochen lang war dieser Hit in den deutschen Charts. Oliver Onions Bulldozer. Das ist SWR 4 am Mittwoch.

0: Gegner K.O. Bud Spencer lässt grüßen Oliver Onions bei SWR 4, also 17.30 Uhr.
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2: Mit Wolfgang Kessel, guten Tag. Laserfusions-Startup kommt auf ehemaligem Atomkraftwerksgelände in Biblis unter. Polizei nimmt in Ludwigshafen drei mutmaßliche Drogendealer fest. Und das Wetter? Morgen wieder sonnig und bis 30 Grad. Auf dem früheren Atomkraftwerksgelände in Biblis nimmt ein neues Projekt Gestalt an. Das Darmstädter Start-up-Unternehmen Focus Energy beschäftigt sich dort mit Laserfusion, unterstützt vom Energiekonzern RWE. Dagmar Kwiatkowski.
3: Unter Laserfusion versteht man ein Verfahren, bei dem winzige Wasserstoffteilchen mit extrem starken Lasern beschossen werden, um Atomkerne zu verschmelzen. Dabei werden große Mengen an Energie freigesetzt. Die Laserfusion produziert keine Treibhausgase und wird von der Forschung als potenziell umweltfreundliche Art und Weise der Energiegewinnung angesehen. Wie der Energieversorger RWE heute mitteilte, beteiligt sich der Konzern mit weiteren 60 Millionen Euro an Focused Energy. Das Geld soll vor allem in die Weiterentwicklung der Laserfusion am Bergstresser Standort fließen.
2: Die Polizei hat in Ludwigshafen drei mutmaßliche Drogendealer festgenommen. Die Männer sollen in der Innenstadt mit Kokain und Cannabis gehandelt haben. Das teilten Staatsanwaltschaft und Polizei mit. Ein Richter ordnete Untersuchungshaft an. Bei der Durchsuchung mehrerer Wohnungen und zwei Cafés fanden die Ermittler unter anderem 2 Kilo Marihuana und 85 Gramm Kokain. Das neue Nichtraucherschutzgesetz, das auch E-Zigaretten und Vapes einschließt, verbietet Rauchen ab dem 1. Juni auf den Liegewiesen in Freibädern und an Badeseen. Rauchen ist dann nur noch in ausgewiesenen Bereichen erlaubt. SWR-Reporterin Edina Schmidt hat Badegäste in Wiesloch gefragt, wie das bei denen ankommt.
4: Ich fand es schon immer ziemlich schlimm, dass die Leute gerade im Freibad auch teilweise in den Kinderbereichen geraucht haben. Also ich finde es richtig gut.
5: Also ich finde es nicht so gut, weil im Endeffekt sind wir draußen. Da wären wir beim selben, wie wenn jetzt jeder Biergarten anfangen würde, jetzt auch noch Rauchverboten alles zu erteilen.
6: Ich finde es, obwohl ich Raucher bin, richtig. Was ich schön finde, ist, wenn es ausgewiesene Flächen gibt. Damit man nicht dann heimlich raucht, irgendwo die Kippe ausdrückt.
7: Ich finde generell im Freien sollte man in der Lage sein, rauchen zu dürfen. Generell bin ich da kein großer Fan von.
2: Im Hambacher Schloss wird heute Abend eine Sonderausstellung mit dem Titel Köpfe der Demokratie, starke Stimmen für ein Leben in Freiheit eröffnet. Zeichnungen des Comic-Künstlers Simon Schwarz zeigen Persönlichkeiten, die sich in den vergangenen 2 Jahrhunderten für die Demokratie eingesetzt haben. Das teilte die Stiftung Hambacher Schloss mit.
1: Das Wetter.
2: Bis heute Abend mal Sonne, mal Wolken. In der Nacht kühlt es ab auf 14 bis 9 Grad. Morgen meist sonnig, nicht mehr ganz so heiß wie heute.
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0: Vorsicht jetzt auf der A980 Dreieck Allgäu Richtung Waltenhofen zwischen Durach und Waltenhofen. Ein Metallteil auf der rechten Spur. A6 Nürnberg Richtung Heilbronn zwischen Kupferzell und Neuenstein. Unfallaufnahme. Sie werden auf der linken Spur in der Unfallstelle vorbeigeführt. 3 Kilometer Stau, Viertelstunde länger. A8 Karlsruhe Stuttgart zwischen Pforzheim West und Pforzheim Süd. Unfallaufnahme. 10 Kilometer Stau und es geht immer noch bis zu einer Stunde länger. Die B3 Freiburg Richtung Weil am Rhein ist zwischen Freiburg Tingen, B31 und Schallstadt Nord wegen Reinigungsarbeiten gesperrt. 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
0: Hallo zusammen, Abendsonne genießen und dazu die richtige Musik. Da sind Sie vollkommen richtig hier bei uns. Late at Night, Maywood.
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0: SWR 4 ist hier an diesem Mittwochvorabend. Ja, und das ist ja wohl eine echt brutal herzlose Geschichte. Mitten in der Nacht im Weinberg ausgesetzt. So ist es am Pfingstmontag tatsächlich mehreren Hunden in der Pfalz bei Freinsheim ergangen. Die Chihuahuas sind ausgesetzt worden, aber nur ein Teil ist bis jetzt auffindbar gewesen. Frage an SWR 4-Reporterin Fiona Nastheinczyk. Was ist denn bisher bekannt?
1: Also bisher wissen wir, dass ein Winzer in der Nacht von Sonntag auf Montag die Hunde im Weinberg gefunden hat. 10 Stück hat er da gezählt. Er hat dann direkt die Polizei gerufen, aber da war es schon dunkel und die haben nur noch 5 der Hunde finden können. Am nächsten Tag hat sich ein Tierschutzverein aus der Region aufgemacht und mit rund 30 Leuten nach den Hunden gesucht. Ja, und bei der Aktion haben sie noch 2 junge Hunde gefunden. Einer war schon tot, der andere starb später beim Tierarzt. 2 Hunde sind noch da draußen, schätzt der Verein, und die suchen natürlich weiter.
0: Ja, alles bitter. Ich meine, wie läuft denn das jetzt ab? Gibt es überhaupt noch Hoffnung für die verbliebenen Tiere?
1: Naja, die Suche geht auf jeden Fall weiter. Der Verein nutzt Futterfallen, um die Hunde damit einzufangen, natürlich ohne ihnen dabei zu schaden. Man muss aber leider auch so ehrlich sein, es sind schon 2 der Hunde gestorben und die Chancen für die anderen sehen eher schlecht aus. Die Hunde wurden ohne Wasser und Futter ausgesetzt und sind seit Montag in der Hitze unterwegs. Wir drücken natürlich fest die Daumen und falls jemand was mitbekommt, online auf swr.de Ludwigshafen gibt es Fotos der Hunde und auch eine Telefonnummer, bei der man anrufen kann, wenn man einen Hund gesehen hat.
0: Eine Sache noch, ist irgendetwas zu den Tätern bekannt?
1: Noch nicht, aber die Polizei ermittelt und wir hoffen natürlich, dass wir da bald mehr erfahren. Dass Hunde einfach so ausgesetzt werden, ist aber leider kein Einzelfall. Das hat uns auch der Verein hier vor Ort bestätigt. Ein Grund dafür ist zum Beispiel illegaler Welpenhandel. Das kommt immer mal wieder vor und sogar das LKA beschäftigt sich damit. Wenn Welpen in Anzeigen zum Beispiel schlecht beschrieben werden oder eine Lieferung nach Hause angeboten wird, sollte man auf jeden Fall vorsichtig sein.
0: Ja, was eine miese Nummer. Hunde ausgesetzt im Weinberg. Ich hoffe, die Täter werden gefunden. Das ist SWR 4 und wir halten Sie natürlich immer auf dem Laufenden, was los ist bei uns im Südwesten.

Das ist SWR 4 am Mittwoch. Jetzt lassen wir schon mal die Chöre starten im Hintergrund. Gleich erwartet sie Jens Vogt hier, bringt sie gut durch den SWR 4 Abend. Natürlich auch die 70er ab 7 mit dabei. Aber erstmal The Impressions. People get ready.

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9: Um 18 Uhr mit Heike Lüttich. Guten Tag. Die Bundesregierung will das Baurecht vereinfachen. Der Bundesgerichtshof muss sich mit dem Mordurteil vom Supermarktparkplatz in Niedernhall beschäftigen. Und das Wetter, Sonne, Quellwolken und vereinzelt Schauer oder Gewitter. In der Nacht Abkühlung auf 16 bis 8 Grad. Das Bundeskabinett hat einige Änderungen im Baugesetzbuch auf den Weg gebracht. Ziel ist es, Planungsverfahren zu beschleunigen und mehr Wohnraum zu schaffen. Nach den Worten von Bundesbauministerin Huberts bekommt der Wohnungsmarkt in Zukunft Vorfahrt. Aus

0: Der Tod eines 12-Jährigen auf einem Supermarktparkplatz in Niedernhall im Hohenlohe-Kreis wird nun auch den Bundesgerichtshof beschäftigen. Vergangene Woche war ein 18-Jähriger wegen Mordes verurteilt worden. Ute Kobold.
1: Alle Seiten, Angeklagter, Staatsanwaltschaft und Nebenkläger haben Revision eingelegt, teilte Pressesprecher Lutz Hils vom Landgericht Heilbronn mit. Das Urteil von vergangener Woche ist bis zu einer Entscheidung nicht rechtskräftig. Ein 18-Jähriger wurde wegen Mordes zu 6,5 Jahren Gefängnis verurteilt. Er soll einen 12-Jährigen aus Niedernhall absichtlich totgefahren haben. Der Bundesgerichtshof muss das Urteil nun prüfen. Erfahrungsgemäß könne dies bis zu einem Jahr oder länger dauern, so Hils.
0: Der Goldschakal, ein Verwandter des Wolfs, breitet sich in Europa rasant aus. Eine internationale Studie zeigt, vor allem in Baden-Württemberg sind die Tiere immer häufiger zu sehen. Aus der Wissenschaftsredaktion Pascal Kiss.
2: Bei der Ausbreitung des Goldschakals spielt der Wolf eine zentrale Rolle. Die kleineren Schakale sind ihm unterlegen, meiden Wolfsreviere und rücken deshalb näher an Dörfer und Städte. Zudem begünstigen Klimawandel und mildere Winter ihre Ausbreitung. Langfristig könnten sie laut der Studie bis zu 75% der europäischen Landfläche besiedeln. In Baden-Württemberg ist schon der Schwarzwald-Baar-Kreis, Tuttlingen und ein Gebiet rund um Konstanz vom Goldschakal besiedelt. Mit rund 50 Nachweisen allein in diesem Jahr. Er frisst vor allem kleine Beutetiere wie Vögel und Nagetiere, kann aber auch Schafe reißen.
0: Die EU-Kommission will, dass in Zukunft 2/3 der Frequenzen für den Mobilfunk über Satelliten europäischen Unternehmen vorbehalten sind. Bisher ist ein großer Teil an US-Firmen vergeben. Im kommenden Jahr laufen deren Lizenzen aber teilweise aus. Deshalb plant die Brüsseler Behörde, die Vergaberegeln zu ändern. Konkret geht es um Frequenzen im 2-Gigahertz-Band, die zum Beispiel für die militärische Kommunikation genutzt werden, aber auch für Smartwatches und Fitness-Tracker. Durch die Änderungen will die EU unabhängiger von ausländischen Anbietern werden. Ungarn bleibt doch Mitglied des Internationalen Strafgerichtshofs. Das Parlament in Budapest hat ein entsprechendes Gesetz beschlossen und damit eine Entscheidung der rechtsnationalen Vorgängerregierung unter Orbán aus dem Jahr 2025 rückgängig gemacht. Orbán hatte den Gerichtshof als politisch bezeichnet. Der neue ungarische Ministerpräsident Modja hatte versprochen, diesen Austrittsprozess zu stoppen. Modja und seine Mitte-Rechts-Partei Tiso hatten die Parlamentswahl im vergangenen Monat gewonnen. Die Zeit, es wird 18.04 Uhr.
3: 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Mit einer ungesicherten Unfallstelle bitte Vorsicht auf der Autobahn 98 Stockach Richtung Schaffhausen. Hier zwischen Stockach Ost und Stockach West. Noch nicht gesichert. Bitte aufpassen. Die A3 Frankfurt Richtung Köln. Unfall zwischen Frankfurt Flughafen und Raunheim. Hier 5 Kilometer stockender Verkehr. Die Autobahn 6 Nürnberg Richtung Heilbronn. Zwischen Kupferzell und Neuenstein ebenfalls ein Unfall. 2 Kilometer Stau. 20 Minuten plus. Die A6 Heilbronn Richtung Mannheim, zwischen Sinsheim und Wiesloch-Rauenberg, defekter LKW auf der Fahrbahn, hier 3 Kilometer Stau, ebenfalls 20 Minuten obendrauf. Die A8 Karlsruhe Richtung Stuttgart, 10 Kilometer Stau leider, zwischen Pforzheim West und Pforzheim Süd, dauert eine Dreiviertelstunde mehr. Und die B3 Freiburg Richtung Weil am Rhein, zwischen Freiburg-Tingen und Schallstadt Nord, wegen Reinigungsarbeiten weiter gesperrt. Alle Infos vom Verkehr natürlich auch auf swr4.de. Kommen Sie gut durch. Das Wetter. 30 Grad haben wir noch in Edenkoben, weil zu Tingen meldet 23 Grad. In Hachenburg 25 und in Reutlingen haben wir 28 Grad. Bernd Martlener hier mit den Aussichten.
4: Sonne, Quellwolken sowie böiger Nordwind begleiten uns in den Abend. Teils scheint die Sonne ungestört. Vereinzelt kann es noch einen kurzen Schauer oder ein Gewitter geben. Heute Nacht wird es kühler als zuletzt, 16 bis 8 Grad. Morgen bekommen wir mit Hochboris strahlenden Sonnenschein und es ist nicht mehr ganz so heiß wie heute. 25 Grad im Odenwald und 31 Grad im Markgräflerland. Am Freitag geht es mit viel Sonne weiter und die Hitze steigert sich wieder bis 33 Grad.
3: Mit Jens Vogner. Wie warm ist es bei Ihnen in der Wohnung heute Abend? Ist noch eine 2 davor auf dem Thermometer? Oder doch schon deutlich mehr, weil die Sonne den ganzen Nachmittag lang davor gebraten hat? Gut, dass Sie uns haben. 3 kleine, aber feine Tipps, wie Sie Ihre Wohnung zumindest ein bisschen runterkühlen. in guten 10 Minuten.

0: Everybody's Talking, Harry Nilsson, in SWR 4 heute Abend. Und bei uns im Südwesten ist Everybody's Schwitzing in diesen Tagen. Nicht nur draußen, sondern viele von Ihnen vermutlich auch zu Hause. Wenn Sie eine Dachgeschosswohnung haben oder die Sonne freie Bahn auf Ihr Schlafzimmer hat, dann ist das wahrlich nicht schön. Dann sind es dann nicht nur draußen, um die 30 Grad. Michael Herr aus unserer SWR-Verbraucherredaktion hat da mal drei schnelle Tipps für Sie, wie Sie die Hitze in der Wohnung vielleicht etwas erträglicher machen.
1: Tipp 1. Wenn es irgendwie geht, die Sonnenstrahlen erst gar nicht in die Wohnung reinlassen, heißt also tagsüber die Fenster verdunkeln und zwar am besten von außen. Wer keine Jalousien oder Rollläden dafür hat, kann auch einfach ein dünnes Handtuch so ins Fenster einklemmen, dass der Stoff das Glas von außen abdeckt. Tipp Nummer 2, Elektrogeräte, die man nicht braucht, ausschalten. Fast jeder Apparat erzeugt immer auch ein bisschen Wärme und die brauchen wir eben im Sommer nicht in der Wohnung. Daher den Drucker ausschalten, wenn man ihn nicht braucht, den Wäschetrockner erst recht, denn im Sommer trocknet die Wäsche günstiger in der Wohnung auf dem Ständer. Wenn das alles nichts bringt, hilft noch Tipp Nummer 3, ein Handtuch mit kaltem Wasser übergießen und in den Nacken legen. Das macht die Hitze sehr schnell deutlich erträglicher.
0: Ja, und mit ein bisschen Vorlauf, Michael, können Sie natürlich auch ein Klimagerät installieren zu Hause. Was ist davon zu halten?
1: Wenn man eine Wohnung unterm Dach hat und die Hitze im Sommer gar nicht mehr auszuhalten ist, ist das auf jeden Fall eine Überlegung wert, würde ich sagen. Klar, die Geräte verbrauchen Energie und das treibt die Klimaerhitzung natürlich irgendwie weiter an. Wichtig auf jeden Fall zu wissen, es gibt verschiedene Geräteklassen bei Klimaanlagen, sogenannte Monoblocks mit Abluftschlauch, die man zwischen den Zimmern verschieben kann. Die sind in der Anschaffung ein bisschen günstiger als in Anführungszeichen normale Klimaanlagen. Allerdings, was das Verhältnis Stromverbrauch-Kühlwirkung angeht, weniger effizient als diese zimmergebundenen, klassischen innen und außen angebrachten Split-Geräte. Wenn es doch noch eine Nummer kleiner geht, kann man auch einfach einen Ventilator im Zimmer aufstellen. Der kühlt die Luft zwar nicht ab, bewegt sie aber, was für ein angenehmes Gefühl auf der Haut sorgt. Und wenn man dann noch eine Schüssel Eis vor den Ventilator stellt, wird dieser angenehme kühlende Effekt noch zusätzlich verstärkt.
0: Okay, kleiner Tipp noch von mir, nehmen Sie kein Schokoladeneis. Das gibt eine Riesensauerei.

0: das waren doch die Jungs von den Hollies, 10cc und The Sweet. 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
4: Um genau 6:30 noch mit der Autobahn 6 Nürnberg Richtung Heilbronn. Ein Unfall zwischen Schwäbisch Hall und Neuenstein. 4 Kilometer Stau und 30 Minuten plus. Die A8 Karlsruhe Richtung Stuttgart, hier deutlich weniger. Mittlerweile zwischen Pforzheim West und Pforzheim Ost noch 5 Kilometer stockender Verkehr. Die B3 Freiburg Richtung Weil am Rhein ist weiter gesperrt wegen Reinigungsarbeiten zwischen Freiburg-Tingen und Schallstadt Nord. Und nochmal Vorsicht bitte, Gegenstände liegen auf der A7 Würzburg Richtung Ulm, hier zwischen dem Rastplatz Mühlbuck und Dinkelsbühl-Fichtenau. Gegenstände auf der linken Spur. Alle Verkehrsinfos jederzeit auf swr4.de und ich wünsche Ihnen eine gute Fahrt.
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4: 28 Grad kommen aktuell aus Wörstadt und Biberach. Schwetzingen meldet 30 und Neumagen drohen 29 Grad. Vom Allgäu bis rüber zum Schwarzwald kann's gewittern heute Abend. Stellenweise auch recht kräftig. Ansonsten sind nur ein paar freundliche Wolken unterwegs. Die Nacht dann klar und trocken bei 16 bis 8 Grad. Morgen dann ungestörter Sonnenschein über dem Südwesten und nicht ganz so heiß wie heute. Macht nichts, finde ich. 24 bis 31 Grad.
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4: Wir spielen entspannte Klassiker für Ihren Feierabend heute Abend. Arlo Guthrie, The City of New Orleans. Hello von Lionel Richie. Und los geht's mit Harpo.
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0: schönes Ding immer noch, oder? Arlo Guthrie, heute Abend in SWR 4, The City of New Orleans. Es kommt ein bisschen Abwechslung rein ins Wetter bei uns im Südwesten in Form von Gewittern heute Abend. Bernd Martlehner ist unser Wetterexperte. Bernd, wo müssen wir damit rechnen und wie heftig wird das Ganze ausfallen?
1: Im Moment beschränkt sich das Ganze hauptsächlich auf Schaueraktivität zwischen Südschwarzwald und Bodensee. Die kräftigsten Schauer lokal mit Graupel um den westlichen Bodensee momentan. Ansonsten sieht man, wie stabilere Luft reinkommt. Die Quellwolken schrumpfen in sich zusammen. Wir haben da immer noch Hochsommerwärme, teilweise im Land mit um die 30 Grad am Rhein. Dort, wo es regnet bzw. gewittert oder in höheren Lagen von Eifel und Westerwald, da ist es momentan am kühlsten. Mit rund 23 Grad.
0: Hast du gerade Graupel gesagt bei 30 Grad?
1: Kann passieren. Gott sei Dank kein Hagel.
0: So, morgen und übermorgen, Bernd, können wir, glaube ich, so sagen, zwei perfekte Sommertage, ne?
1: Ja, es ist morgen wirklich sehr angenehm und trockene Wärme angesagt, 24 bis 31 Grad. Nach einem übrigens relativ erfrischenden Tagesbeginn, da sind es 8 bis 16 Grad. Und morgen scheint wirklich die Sonne praktisch von früh bis spät, ungehindert vom teilweise auch makellos blauen Himmel. Da gibt es vielleicht mal ein paar kleine Quellwölkchen, noch kleinere als heute. Und ein paar dünne Schleierwolken, die über den Himmel huschen, ansonsten alles Paletti so. Sozusagen am Freitag wieder, ich glaube, da wird mir fast jeder zustimmen, Hochsommerhitze bei 28 bis 33 Grad. Auch wenn es erst Ende Mai ist, steigen die Temperaturen wieder so hoch hinauf. Auch am Freitag fast überall strahlend sonnig. Später im nördlichen Rheinland-Pfalz vielleicht ein paar dichtere Wolken. Aber Schauer und Gewitter sollten sich in argen Grenzen halten.
0: Na, das nehmen wir doch gerne so mit. Unser Wetter hier im Südwesten ausführlich. Heute Abend mit Bernd Martlehner hier in SWR 4.

schönen Feierabend und zweimal Vorsicht bitte. Einmal auf der Autobahn 8 München Richtung Stuttgart. Zwischen Ulm West und der Raststätte Eichen Nord behinderten defekter LKW den Verkehr und große Metallteile liegen auf der B262 Mendig Richtung Mayen. Zwischen Kottenheim und Mayen Metallteile auf der Fahrbahn bitte Vorsicht. 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
1: Mit Anna Görder. Guten Abend. Elke Heidenreich erzählt in ihrem Buch Alles kein Zufall von einer Aktion von zwei Freunden von ihr. Ich lese es Ihnen mal vor. Vor Jahren machten zwei befreundete Künstler, ein Musiker und ein Maler, in Köln auf dem Domplatz eine Performance, eine künstlerische Aktion. Sie hieß Küssen und Schlagen. Sie küssten sich immer etwa ein, zwei Minuten, dann schlugen sie sich. Die Menge sah fasziniert zu. Dann wurden erste Protestrufe laut. Ihr Schwuchteln. Das sollte verboten werden. Schließlich kam es zu Handgreiflichkeiten. Aber nur bei den Küssen, nie bei den Schlägen. Da küssen sich zwei Männer und die Menschen drumherum ertragen es nicht. Schlagen dürfen sich die zwei, das ist vertraut. Aber dass die zwei Männer sich lieben, das ruft Widerspruch hervor. Warum? Ja, auch in der Bibel gibt es Aussagen, die sich gegen homosexuelle Handlungen aussprechen. Und das hat böse Folgen in der Geschichte unserer Kirche gehabt. Aber da muss man genau hingucken. Diese Aussagen haben nämlich historische Gründe. Geheiratet hat man damals zum Beispiel vor allem deshalb, weil Mann und Frau aufeinander angewiesen waren. Ihre Kinder mussten sie versorgen, wenn sie alt wurden. Es ging darum, versorgt zu sein, keine Not leiden zu müssen. Mit Liebe hatte das vermutlich selten etwas zu tun. Aber so und leider ausschließlich so funktionierte die Gesellschaft damals. Und das hat sich eben auch in manchen biblischen Texten niedergeschlagen. Für mich sind darum andere Stellen in der Bibel viel, viel wichtiger. Zum Beispiel heißt es im ersten Brief des Johannes, Gott ist die Liebe. Und wer in der Liebe bleibt, der bleibt in Gott und Gott in ihm. Da schwingt für mich die ganze Botschaft Jesu mit. Er hat sich den Ausgeschlossenen zugewandt. Er hat gezeigt, was es heißt, aus vollem Herzen Menschen zu lieben und sie mit Respekt so anzunehmen, wie sie sind. Gegen diese Grundlinien des Christentums kommen für mich die paar homophoben Stellen in der Bibel nicht an. Sie sind im Vergleich dazu schlicht unwichtig. Gott ist die Liebe, und wer in der Liebe bleibt, der bleibt in Gott und Gott in ihm. Wenn ich das höre, dann ist für mich klar, liebt. Liebt, voller Respekt füreinander, aber egal wen. Denn wo die Liebe ist, da ist Gott. Was kann es Besseres geben? Anna Görder, Tübingen, Evangelische Kirche.
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2: Um 19 Uhr mit Heike Lüttich. Guten Abend. Die Ex-RAF-Terroristin Klette muss 13 Jahre ins Gefängnis. Jugendliche in Baden-Württemberg finden das Thema Klimawandel nicht mehr so wichtig. Und das Wetter, Sonne, Quellwolken und vereinzelt Schauer oder Gewitter, in der Nacht Abkühlung auf 16 bis 8 Grad. Das Landgericht Verden hat die frühere RAF-Terroristin Klette zu 13 Jahren Haft verurteilt. Nach Ansicht der Richter war sie an 8 Raubüberfällen auf Geldtransporter und Supermärkte beteiligt. Die Staatsanwaltschaft hatte 15 Jahre gefordert. Aus Verden, Helmut Eickhoff.
3: Daniela Klette soll die Taten zwischen 1999 und 2016 begangen haben. Nach Ansicht der Ermittler hat sie sich mit der Beute ihr Leben im Untergrund finanziert. Es soll zwei Komplizen geben, Burkhard Garweg und Ernst Volker Staub. Sie gelten ebenfalls als frühere RAF-Terroristen. Beide sind weiter flüchtig. In dem Prozess vor dem Landgericht Verden ging es nicht um Klettes mögliche Mitgliedschaft in der RAF und damit verbundene Anschläge. Dazu hat die Bundesanwaltschaft erst kürzlich Anklage erhoben. Ob diese zugelassen wird, darüber muss das Oberlandesgericht Frankfurt entscheiden.
2: Die Bundesregierung

0: Verstorbener Schatzmeister persönlich bereichert. Das haben Recherchen des SWR bestätigt. Laut dem AfD-Landesverband geht es um weit über 100.000 Euro. Erik Behres.
1: Der Mann soll über mehrere Jahre einen sechsstelligen Eurobetrag an sein privates Konto überwiesen haben. Um die Transfers zu verschleiern, nutzte der Mann den Namen einer Firma in Böblingen. Das geht aus Kontoauszügen hervor, die dem SWR vorliegen. Auf Anfrage teilte die Böblinger Firma mit, sie gehe von einem Missbrauch ihres Firmennamens aus. Laut Bild-Zeitung hat der ehemalige Schatzmeister das Geld unter anderem für Urlaubsreisen genutzt. Um das AfD-Konto liquide zu halten, soll er als Mitarbeiter der Techniker-Krankenkasse Transfers von versichertem Geld auf das Konto veranlasst haben.
0: Für Jugendliche in Baden-Württemberg spielt der Klimawandel eine immer geringere Rolle. Das geht aus einer Studie im Auftrag der Krankenversicherung Barmer hervor. Knut Bauer.
2: Der Klimawandel ist nur noch für 40% der 14- bis 17-Jährigen in Baden-Württemberg ein sehr wichtiges Thema. Bei der letzten Befragung im Jahr 2021 waren es noch 56%. Auch die Angst vor den gesundheitlichen Folgen der Erderwärmung nimmt ab. Vor 5 Jahren waren noch 61% der Ansicht, der Klimawandel könne sich negativ auf ihre Gesundheit auswirken. Jetzt sind es noch 48%.
0: Ein 91-jähriger Mann aus Schwäbisch Hall hat einen falschen Polizisten ausgetrickst und so zu dessen Festnahme beigetragen. Der Mann nahm dem Betrüger bei einer geplanten Übergabe von Wertgegenständen kurzerhand das Handy ab, schloss sich in seinem Haus ein und rief die echte Polizei an. Der 26-jährige Tatverdächtige flüchtete, konnte ermittelt und später in Hessen festgenommen werden. Er sitzt jetzt in Untersuchungshaft. In einer Höhle in Laos sind 5 der insgesamt 7 vermissten Goldsucher lebend gefunden worden. Das haben die Rettungskräfte mitgeteilt. Nach 2 weiteren Menschen, die noch in dem Höhlensystem gefangen sind, werde weiter gesucht. Der Ausgang der Höhle ist nach einer Überschwemmung versperrt. Die Zeit, es wird 19.04 Uhr.
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4: Mit der Autobahn 6, Nürnberg Richtung Heilbronn. Hier ein Unfall zwischen Schwäbisch Hall und Neuenstein. 5 Kilometer Stau und 40 Minuten plus. Die B3, Freiburg Richtung Weil am Rhein, ist zwischen Freiburg-Tingen und Schallstadt Nord weiter wegen Reinigungsarbeiten gesperrt. Und wegen eines defekten Fahrzeugs ist die B50 gesperrt. Rheinböllen Richtung Bernkastel-Kues. Hier die Sperrung zwischen Argental und Riesweiler. Alle Verkehrsinfos natürlich auch auf swr4.de. Wünsche Ihnen eine gute Fahrt.
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4: 30 Grad immer noch in Offenburg und Esslingen. Altenkirchen meldet 29 und Manderscheid etwas angenehmere 25 Grad. Bernd Martlehner hier mit den Wetteraussichten.
5: Sonne, Quellwolken sowie böiger Nordwind begleiten uns in den Abend. Teils scheint die Sonne ungestört. Vereinzelt kann es noch einen kurzen Schauer oder ein Gewitter geben. Heute Nacht wird es kühler als zuletzt, 16 bis 8 Grad. Morgen bekommen wir mit Hochboris strahlenden Sonnenschein und es ist nicht mehr ganz so heiß wie heute. 25 Grad im Odenwald und 31 Grad im Markgräflerland. Am Freitag geht es mit viel Sonne weiter und die Hitze steigert sich wieder bis 33 Grad.
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4: Schön zum Feierabend, eine ganze Stunde lang Jugend hier in SWR 4. Die Musik, die Sie damals in den 70ern nach der Schule gehört haben und abends heimlich unter der Bettdecke. Und am Wochenende dann natürlich in der Dorfdisco. Und da lief ganz sicher auch unser erster 70er heute Abend von Boney M.
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Gebildeter Fatzke, der alles besser weiß, extrem arrogant rüberkommt, mit seinem Geld prahlt, also einen, den auch Sie vermutlich nicht als Nachbarn haben möchten. Besungen von Gene Knight aus New Orleans. Im Jahr 71 war das, die 70er nach 7, die Mittwochsausgabe in SWR 4 heute Abend. Jetzt mit einem Song, der uns schon mal so ein bisschen ins kommende Wochenende katapultiert. Wenn auch der Südwesten ein Nachtleben hat, was ja mittwochs eher nicht so der Fall ist. Jedenfalls bei uns auf dem Dorf jetzt nicht. 78 gab's einen riesen One-Hit-Wonder, das sie auch heutzutage als DJ immer noch auflegen können. Und die Tanzfläche ist gerammelt voll, weil niemand das Nachtleben bisher so enthusiastisch besungen hat wie Alicia Bridges aus North Carolina, die eigentlich als Sängerin in einer lauten Rockband angestellt war damals. Aber dieser kleine musikalische Ausrutscher hier hat ihr dann Weltruhm eingebracht. Zu Recht. I love the nightlife. Alicia Bridges heute Abend in den 70er nach 7 hier in SWR 4.

Tonight. Das ist sachlich richtig. Die Robets in den 70er nach 7 heute Abend. Bitte einmal Vorsicht, wenn Sie auf der A7 unterwegs sind, Ulm Richtung Füssen. Zwischen Nersingen und dem Dreikettistetten blockiert ein defekter LKW die rechte Spur. Bitte aufpassen. SWR 4 jetzt mit einem großen Hit aus dem Jahr 1980, der aber trotzdem mitmachen darf. Denn er ist schon in der ersten Jahreshälfte 79 rausgekommen und hat dann ein bisschen gebraucht, bis die Welt ihn gut fand. Hier ist Garland Jeffries.

0: so ein Lenkradklopfer, oder? Ah, erwischt? Sehr gut. T-Rex in SWR 4 heute Abend. Get it on.
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0: Kurz nach 7:30 bitte Vorsicht auf der Autobahn 61 München-Gladbach Richtung Koblenz. Zwischen dem Kreuz Meckenheim und dem Dreieck Bad 9a liegen Steine auf der Fahrbahn. Ebenfalls Steine auf der B41 Bad Sobernheim Richtung Bad Kreuznach. Die liegen hier zwischen Waldböckelheim und Weinsheim. Die Autobahn 6 Nürnberg Richtung Heilbronn zwischen Schwäbisch Hall und Neuenstein. Nach dem Unfall weiter 5 Kilometer Stau und eine halbe Stunde plus. Die B3 Freiburg Richtung Weil am Rhein ist zwischen Freiburg-Tingen und Schallstadt-Nord weiter wegen Reinigungsarbeiten gesperrt. Und die B50 Rheinböllen Richtung Bernkastel-Kues ist zwischen Argenthal und Riesweiler wegen eines defekten Fahrzeugs ebenfalls noch gesperrt. Alle Infos vom Verkehr natürlich auch auf swr4.de. Ich hoffe, Sie kommen gut durch.
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0: 29 Grad in St. Gorshausen aktuell, 27 in Niederstetten, Wissen meldet 25 und Leonberg 28 Grad. In 95% des Südwestens sind die kommenden Stunden locker bewölkt und trocken. Nur Richtung Alpen sind Gewitter unterwegs, die mitunter auch recht kräftig ausfallen können. Die Nachtwerte dann zwischen angenehmen 16 und 8 Grad. Morgen nicht ganz so warm wie heute, 24 bis 31 Grad. Dazu scheint von morgens bis abends überall im Südwesten schön die Sonne.
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0: Hier kommt eine Single für Sie, bei der die Chancen ganz gut stehen, dass auch Sie die noch irgendwo im Schrank stehen haben. Wenn Sie denn Mitte der 70er schon Platten gekauft haben. Eine der meistverkauften des kompletten Jahrzehnts. Über 6 Millionen Stück sind da über den Tresen gegangen. Nur von der Single wohlgemerkt. Von dieser hier.
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Den Song hier kennen Sie natürlich von Buddy Holly, aber auch Linda Ronstadt hat was Schönes draus gemacht, finde ich. Genau 2 Jahrzehnte später, im Jahr 76, That Will Be The Day. Und auch der nächste 70er nach 7 hier in SWR 4 hat eine solche Geschichte. Da stammt das Original aus dem Jahr 1976.

Naja, von Johnny Burnett damals. Und in den 70ern kam dann einer der vier Beatles damit um die Ecke, der Schlagzeuger nämlich Ringo Starr. Der hat daraus eine seiner Solonummern gemacht, zumindest offiziell. Bei der Aufnahme im Studio war aber noch ein weiterer Beatle anwesend, den Sie gleich auch auf recht ungewöhnliche Art und Weise hören werden. Paul McCartney ist nämlich für dieses lustige Tröten-Solo in der Mitte des Stücks verantwortlich. Und das hätte auch bei Ihnen in der Küche aufgenommen werden können. Der Mann hat sich nämlich eine leere Papprolle genommen, so eine, auf der diese Küchenwischtücher aufgewickelt sind, und hat da einfach reingeblasen. So wie man das als kleines Kind mal macht oder auch als großes. Und das ist ihm so gut gelungen, dass Ringo Starr dieses Tröten-Solo einfach drin gelassen hat. In diesem Klassiker hier, 73 war das, You're 16, You're Beautiful and You're Mine. Die 70er nach 7 in SWR 4.

immer nur die Baker Street. Die ist auch schön, von Gary Rafferty. Aber dieser schöne Klassiker hier auch, finde ich. 1978 war das Right Down the Line. Bitte einmal Vorsicht auf der B31 Lindau Richtung Friedrichshafen. Zwischen Kressbronn und Ehriskirch liegen Holzplatten auf der Fahrbahn. Fahren Sie hier bitte aufmerksam. Die 70er nach 7 hier in SWR 4 enden gemütlich heute mit Rose Royce, Wishing on a Star und mit dieser großartigen Ballade von Billy Joel. Ist Honesty.

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5: Um 20 Uhr mit Klaus Reginek. Dem US-Arzt, der in der Charité wegen Ebola behandelt wird, geht es deutlich besser. Das hat das Berliner Klinikum bekannt gegeben. Bundesgesundheitsministerin Warken war heute dort. Sie sieht den Fall als Anstoß für ein neues Gesetz für mehr Gesundheitssicherheit. Dazu aus Berlin Dietrich Karl Meurer.
6: Der mit Ebola infizierte US-Amerikaner liegt auf einer Sonderisolierstation der Berliner Charité und erhält eine antivirale Kombinationstherapie. Nach Angaben der Ärzte hat sich sein Zustand stabilisiert. Die Viruslast sei stark gesunken, Laborwerte hätten sich verbessert. Auch die Ehefrau des Mannes und 4 Kinder wurden aufgenommen, da sie Kontakt hatten. Sie zeigen bisher keine Symptome und erhalten vorsorglich eine Antikörpertherapie. Bundesgesundheitsministerin Nina Warken lobte das Vorgehen der Charité und sprach von gut funktionierenden Abläufen. Zugleich verwies die CDU-Politikerin darauf, dass die Bundesregierung bereits seit längerem ein Gesetz zur besseren Krisenvorsorge plant.
5: Die Wirtschaftsweisen gehen in ihrem Frühjahrsgutachten davon aus, dass das Wirtschaftswachstum in Deutschland dieses Jahr nur bei 0,5% liegen wird. Der neue rheinland-pfälzische Wirtschaftsminister Ebling hat auf das Frühjahrsgutachten reagiert. Er sagte, um der Flaute entgegenzuwirken, müsse die neue Landesregierung in ihren Entscheidungen schneller werden. Das Geld aus dem Sondervermögen des Bundes solle schnell und effektiv eingesetzt werden, ohne kleinteilige Diskussionen in den Kommunen. Angesichts der Hitzewelle in Europa fordert die UN die rasche Abkehr von fossilen Energieträgern wie Kohle und Gas. Aufgabe jeder Nation sei es, Menschen, Unternehmen und Volkswirtschaften vor den Folgen des Klimawandels zu schützen, hieß es vom UN-Klimasekretariat.

0: Am Dienstag geht's für die DFB-Elf dann in die USA.
1: Das Wetter in Baden-Württemberg und Rheinland-Pfalz. Nachts ist es locker bewölkt oder sternenklar. Die Temperaturen sinken auf Tiefstwerte zwischen 16 und 8 Grad. Morgen ist es wieder überall sonnig, vor allem im Bergland von Baden-Württemberg kann es aber ein paar Quellwolken geben. Die Höchstwerte liegen morgen zwischen 24 und 31 Grad. Die Zeit 20.03 Uhr.
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3: Mit der Autobahn 6 immer noch, Nürnberg Richtung Heilbronn, Unfall zwischen Schwäbisch Hall und Neuenstein, 5 Kilometer Stau, knappe halbe Stunde plus. Die Autobahn 61, Mönchengladbach Richtung Koblenz, zwischen Wehr und Mendig gibt es 2 Kilometer Stau. Auf der Autobahn 98, Schaffhausen-Weil am Rhein, ist der Tunnel Herrschaftsbuck wegen Wartungsarbeiten bis morgen früh gesperrt. Und die B50 Rheinböllen Richtung Bernkastel-Kues, hier ein defektes Fahrzeug und weiter eine Sperrung, deswegen zwischen Argental und Riesweiler. Alle Infos vom Verkehr natürlich auch auf swr4.de. Wünsche Ihnen eine gute Fahrt.
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3: So, jetzt gibt's nicht nur Stereo, sondern sogar Quattro-Sound. Also nochmal die doppelte Qualität dazu quasi. If You Can't Give Me Love, hier Susi Quattro.
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0: gerade noch so richtig schön. In the year 2525, Sager and Evans. Heute Abend am Feierabend am Mittwoch in SWR 4. Das ist für mich auch immer ein schöner, denn mittwochs muss ich eine halbe Stunde weniger arbeiten. Denn auch heute präsentiert Ihnen Hans-Jürgen Finger aus dem SWR 4-Team eine nagelneue Folge Selten, aber super. Ab 10:30 nachher hier im Radio bei uns. Und natürlich auch, wann immer Sie mögen, in ARD Sounds. Und heute feiern wir zusammen einen 90. Geburtstag. Den von Bobby Darin nämlich, den er nicht live miterleben konnte. Ist ja leider sehr, sehr früh gestorben, mit 37. Aber seine Klassiker wie Dream Lover zum Beispiel sind natürlich unsterblich und laufen auch gerne hier bei uns in SWR 4. Dream Lover ist sein, glaube ich, bekanntester Song, aber nicht sein erfolgreichster.
1: Der Titel lief zwar ausgesprochen gut und erreichte 1959 Platz 2 in den Charts, aber es gab noch einen erfolgreicheren. Der wurde sogar zu Bobby Darins musikalischem Erkennungszeichen und war auch gleichzeitig sein einziger Nummer 1-Hit in Amerika. Dabei handelte es sich um einen alten Hut mit neuen Federn, der 1928 seine Premiere hatte.
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0: Die Moritat von Mackie Messer aus der Drei-Groschen-Oper von Kurt Weill und Bertolt Brecht. Das war natürlich ein ganz anderer Stil als Rock'n'Roll, mit dem die Karriere von Bobby Darin ja anfing. Wie es zu dieser Aufnahme kam, ist nachher Thema. Es gibt aber noch mehr Kurioses zu berichten, etwa wie sein Künstlername entstanden sein soll, was eine Sonnencreme mit einem raren Sammlerstück zu tun hat und welche Rolle ein Wasserspender bei einem weiteren großen Hit von ihm spielte. Doch es gibt auch nachdenkliche Momente. Er hatte sich zum Ziel gesetzt, im Alter von 25 Jahren eine Legende zu sein. Das hatte einen ernsten Hintergrund, über den ich ebenso erzählen werde.
1: Und das hören wir uns gerne an nachher hier in SWR 4. Die neue Folge Selten, aber super. Heute mit dem 90. Geburtstag von Bobby Darin.

0: Chris de Burgh. Meistens so. Chris de Burgh. Aber manchmal auch so. Chris de Burgh. A Summer Night with Chris de Burgh. Viele musikalische Gesichter, ein starker Typ. 15.07. Koblenz.
1: My German is basically restaurant German. Nach Rhein Pils. Vielen Dank, es ist wunderbar hier zu sein.
0: Chris de Burgh. 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

0: Mittwochabend hier bei uns im Südwesten, SWR 4, gleich mit Rod Stewart. I don't wanna talk about it.
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0: Kurz nach 8:30, eine Leiter liegt auf der Autobahn 8 Stuttgart Richtung Karlsruhe zwischen Heimsheim und Pforzheim Süd. Die Leiter hier auf der linken Spur. Bitte Vorsicht, dann haben wir ja Metallteile auf der Autobahn 671 Mainz Richtung Wiesbaden, hier zwischen Mainz-Kastell und Mainz-Amöneburg. Die A6 Nürnberg Richtung Heilbronn zwischen Kupferzell und Neuenstein wegen des Unfalls dort 3 Kilometer Stau noch und 20 Minuten plus. A61 Mönchengladbach Richtung Koblenz zwischen Wehr und Mendig weiter 2 Kilometer Stau. Auf der Autobahn 98 Schaffhausen-Weil am Rhein ist der Tunnel Herrschaftsbuck wegen Wartungsarbeiten bis morgen früh gesperrt. Und die B50 Rhein-Bölln Richtung Bernkastel-Kues ist wegen eines defekten Fahrzeugs weiter gesperrt zwischen Argental und Riesweiler. Alle Infos vom Verkehr natürlich auch auf swr4.de. Ich wünsche Ihnen eine gute Fahrt.
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0: 29 Grad haben wir immer noch in Kandel. Freudenstadt meldet 24, Boppard 26 und in Radolfzell sind es 23 Grad. Vom Allgäu bis rüber zum Schwarzwald kann es gewittern heute Abend, stellenweise auch immer noch ziemlich kräftig. Ansonsten sind nur freundliche Wolken unterwegs. Die Nacht dann klar und trocken bei 16 bis 8 Grad. Morgen ungestörter Sonnenschein über dem Südwesten und nicht ganz so heiß wie heute. Das macht überhaupt nichts, finde ich. 24 bis 31 Grad.
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0: Schönen Feierabend wünsche ich heute am Mittwoch.
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nehmen Sie gerne ein heute Abend, wenn Sie den Tag schon ausklingen lassen? Einen schönen, kühlen Summer Wine. Ich stoße dann später gerne dazu. Wenn Sie noch einen trockenen Weißwein für mich haben, dann komme ich gerne vorbei. SWR 4 mit Nancy Sinatra und Lee Hazelwood heute Abend. Bitte einmal Vorsicht, wenn Sie auf der A7 unterwegs sind, Würzburg Richtung Ulm, zwischen Rothenburg ob der Tauber und Wörnitz steht in der Baustelle dort ein defektes Fahrzeug. Fahren Sie vorsichtig. Jetzt kommt unser Haus- und Hof-Klassiker und nicht nur unserer, das gilt eigentlich für alle Radiosender auf dieser Welt, denn niemand hat unseren Job bisher so schön besungen wie Charlie Doyle über ein junges Mädchen, das des Nächtens am Radio klebt und hofft, dass der Moderator den heiß ersehnten Musikwunsch erfüllt. Der Pilot of the Airwaves.

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1: Um 21 Uhr mit Klaus Reginek. Der Iran rechnet nicht damit, dass die USA die Sanktionen gegen das Land lockern. US-Präsident Trump hat klargestellt, sein Land bietet dem Iran in den Verhandlungen über ein Ende des Krieges nicht den Wegfall von Sanktionen an. Und auch über Geld, das der Iran gerne hätte, behalte man die Kontrolle, so Trump. Der Iran kann damit auch weiterhin kein Rohöl verkaufen. Bundesgesundheitsministerin Wagen hat die Berliner Charité für die Behandlung des Ebola-Patienten aus den USA gelobt. Gleichzeitig betonte sie, dass die Bundesregierung seit längerem ein Gesetz zur besseren Krisenvorsorge plant. Laut der CDU-Politikerin soll es Zuständigkeiten im Krisenfall klar regeln und Kliniken besser vernetzen. Heute hatten die behandelnden Ärzte mitgeteilt, dass es dem Ebola-Patienten, der aus dem Kongo nach Deutschland gebracht worden war, besser gehe. Die Viruskonzentration bei dem US-Arzt sei gesunken und er habe fast wieder normale Laborwerte. Im mutmaßlichen Untreuefall beim AfD-Kreisverband Stuttgart hat sich offenbar ein ehemaliger und inzwischen verstorbener Schatzmeister persönlich bereichert. Das haben Recherchen des SWR bestätigt. Laut dem AfD-Landesverband geht es um weit über 100.000 Euro. Dazu Erik Behres.
2: Der Mann soll über mehrere Jahre einen sechsstelligen Eurobetrag an sein privates Konto überwiesen haben. Um die Transfers zu verschleiern, nutzte der Mann den Namen einer Firma in Böblingen. Das geht aus Kontoauszügen hervor, die dem SWR vorliegen. Auf Anfrage teilte die Böblinger Firma mit, sie gehe von einem Missbrauch ihres Firmennamens aus. Laut Bild-Zeitung hat der ehemalige Schatzmeister das Geld unter anderem für Urlaubsreisen genutzt. Um das AfD-Konto liquide zu halten, soll er als Mitarbeiter der Techniker Krankenkasse Transfers von versichertem Geld auf das Konto veranlasst haben.
1: Tennisprofi Eva Liss aus Hamburg ist bei den French Open gegen die Rumänin Sorana Cistea unterlegen. Guido Ringel mit einer Bilanz einer kurzen Tennispartie.
3: Das war wenig, viel zu wenig von Eva Lys, um die Überraschung zu schaffen. Zugegeben, Sorana Cistea, die Rumänin, ist eine starke Kontrahentin gewesen für die Hamburgerin Nummer 18 der Setzliste und mit ihren 36 Jahren noch immer richtig gut in Form. Eva Lys hatte den besseren Start, führte mit 3:1, danach aber ein Bruch in ihrem Spiel. Viele Fehler der Nummer

0: Ja, 67, Darmstadt Richtung Mönchhof-Dreieck. Hier 2 Kilometer Stau zwischen dem Rösselsheimer Dreieck und dem Mönchhof-Dreieck. A81, Heilbronn Richtung Stuttgart. Baustelle zwischen Feuerbach und dem Dreieck Leonberg. Auch hier 2 Kilometer Stau. Und auf der Autobahn 98, Schaffhausen-Weil am Rhein, ist der Tunnel Herrschaftsbuck wegen Wartungsarbeiten bis morgen früh komplett gesperrt. Alle Infos vom Verkehr natürlich auch auf swr4.de und ich wünsche Ihnen eine gute Fahrt.
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0: So, für alle unter Ihnen, die gerade vom Gießen wieder reingekommen sind, damit die Blümchen im Garten nicht verdorren bei der Hitze im Moment. Sie sind nicht die Einzigen, die sich mal wieder ein bisschen Regen wünschen. Auch Phil Collins scheint ein Kleingärtner zu sein. I wish it would rain down. Welch wunderschöne Ballade. Kommt sofort nach einem Klassiker von Cliff Richard.
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0: 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Benny King mit Stand By Me. Bitte einmal Vorsicht, wenn Sie auf der Autobahn 8 unterwegs sind heute Abend, Karlsruhe Richtung Stuttgart. Hier liegt ein Teppich auf der Autobahn, der könnte verunsichern. Zwischen Leonberg West und dem Dreieck Leonberg, ein Teppich auf der Fahrbahn. Bitte fahren Sie vorsichtig. SWR 4, Mittwochabend. Diese beiden hier haben uns schön in den Urlaub mitgenommen, haben sich gerade gemeldet über die SWR 4 App.
1: Hallo SWR 4 Team, hier José und Nicole. Wir blicken gerade auf die Bucht von Saint-Malo, genießen den baldigen Sonnenuntergang und eure Musik, die tut das Ihrige dazu, dass es uns hier richtig gut geht. Also liebe Grüße aus der Bretagne. José und Nicole aus Freiburg.
0: Ach, wie herrlich. Genießt es, ihr beiden. Und mit Patti Smith wird der Sonnenuntergang, glaube ich, noch ein bisschen schöner. Because the night. Patti Smith in SWR 4.

0: guten Flug. Leaving on a jet plane, die Version von Peter, Paul and Mary.
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0: Ziemlich genau 9:30 mit der A3 geht's los, Frankfurt Richtung Köln. Hier 2 Kilometer Baustellenstau zwischen Limburg-Nord und Dietz. Die A6 Nürnberg Richtung Heilbronn. Hier immer noch ein Unfall zwischen Kupferzell und Neuenstein. 2 Kilometer Stau. Auf der Autobahn 98 Schaffhausen-Weil am Rhein ist der Tunnel Herrschaftsbuck wegen Wartungsarbeiten bis morgen früh in beiden Richtungen gesperrt. Und es gibt eine Gefahreninformation für Bruchsal. In Bruchsal kommt es durch einen Brand zu massivem Rauchniederschlag und Geruchsbelästigung. Es gibt erhebliche Beeinträchtigungen auch durch die Einsatzmaßnahmen vor Ort. Bitte hier unbedingt alle Zugangswege zur Brandstelle freihalten. Fenster und Türen schließen und Lüftungen und Klimaanlagen im Bereich Bruchsal bitte abschalten. Alle Verkehrsinfos und auch solche jederzeit auf swr4.de. Falls Sie noch unterwegs sind, eine gute Fahrt.
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0: 25 Grad haben wir noch in Nierstein, 24 in Kusel, Isny meldet 22 und in Mannheim haben wir 27 Grad. In 95% des Südwestens sind die kommenden Stunden locker bewölkt und trocken. Nur Richtung Alpen sind immer noch Gewitter unterwegs, die mitunter auch recht kräftig ausfallen können. Die Nachtwerte später dann zwischen angenehmen 16 und 8 Grad. Morgen wird es dann nicht ganz so warm wie heute. 24 bis 31 Grad. Dazu scheint von morgens bis abends überall im Südwesten die Sonne.
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0: Da spielen wir Urlaubsmusik bei diesem Wetter von The Lovin' Spoonful, Summer in the City. Von Madonna kommt gleich La Isla Bonita. Das alles nach Smokey.
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haben wir Hochsommer in the City, the Lovin' Spoonful. Heute Abend für Sie in SWR 4. Fahren Sie bitte zweimal vorsichtig, beide Male auf der Autobahn 81. Einmal Stuttgart Richtung Heilbronn. Fahrzeugteile hier auf der Fahrbahn zwischen Ludwigsburg Süd und Ludwigsburg Nord. Und die Autobahn 81 Heilbronn Richtung Würzburg. Holzteile auf der Autobahn zwischen Neuenstadt und Möckmühl. Bitte Vorsicht. So, jetzt kommen reichlich Sonnenuntergangsbilder hier ins Studio, nachdem Ossi und Nicole eben von dem Wunderschönen in der Bretagne berichtet haben. Brigitte zum Beispiel hat über die SWR 4 App ein herrliches Foto aus Obersasbach geschickt. Da ist die Sonne über wunderschönen Weinbergen gerade untergegangen. Glutrot, sieht wirklich ganz toll aus, Brigitte. Genauso wie in Esslingen, da sitzen Steffi und René ebenfalls in den Weinbergen und genießen den lauen Sommerabend mit einem kühlen Getränk in der Hand. Und der Wolfgang hat sich gemeldet über swr4.de per Mail und er hört uns heute Abend in Oberbayern, in Ampfing, dort auf seinem Balkon, auf dem es sich mittlerweile ganz gut aushalten lässt, schreibt der Wolfgang. Wo auch immer Sie sind, wir wünschen einen schönen, entspannten Mittwochabend mit Live Garrett jetzt. Singender Schauspieler in den 70ern aus Amerika. Aber einer, der es konnte. Es konnten ja nicht alle damals. I was made for dancing. Live Garrett in SWR 4.

Gute Laune-Stückchen, finde ich. Barclay James Harvest, Life is for Living. Bitte einmal Vorsicht, SWR 4 warnt für die B327 in Koblenz auf der Südbrücke. Laufen in beiden Richtungen Fußgänger auf der Fahrbahn. Bitte fahren Sie vor.

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1: Um 22 Uhr mit Klaus Reginek. Deutsche Sicherheitsbehörden sollen mehr Befugnisse bekommen, um Cyberangriffe auf Unternehmen und Behörden zu stoppen. Das Bundeskabinett hat dazu ein Gesetz auf den Weg gebracht. So soll das Bundeskriminalamt in Zukunft IT-Systeme von mutmaßlichen Angreifern stilllegen können. Aus Berlin dazu Markus Sambale.
2: Neu ist, dass die Sicherheitsbehörden in fremde IT-Systeme eindringen, dort Daten kopieren, löschen und verändern können, um Cyberangriffe zu stoppen und weitere Attacken zu verhindern. Innenminister Dobrindt betont, es gehe um Gefahrenabwehr, nicht um sogenannte Hackbacks. Staatliche Vergeltungsschläge würden durch das Gesetz nicht erlaubt. Kritiker warnen trotzdem, dass bei staatlichen Cyberaktionen auch Unbeteiligte zum Ziel werden können. Denn um Spuren zu verwischen, nutzen Angreifer oft unerkannt fremde IT-Systeme. Die könnten dann beim Zurückschlagen versehentlich getroffen werden.
1: Der Iran kann nicht damit rechnen, dass die USA Sanktionen gegen das Land lockern. Das hat US-Präsident Trump klargestellt. Er sagte bei einer Kabinettssitzung im Weißen Haus, sein Land biete dem Iran in den Verhandlungen über ein Ende des Krieges nicht den Wegfall von Sanktionen an. Das Land unterliegt damit weiterhin Einschränkungen beim Rohölverkauf. Auch über Auslandsvermögen des Iran behalte man die Kontrolle, so Trump. Ein Gericht in Österreich hat einen 24-jährigen Islamisten unter anderem wegen Mordes zu lebenslanger Haft verurteilt. Der Syrer hatte im Februar vergangenen Jahres in der Stadt Villach mit einem Messer Passanten angegriffen. Dabei war ein 14-Jähriger ums Leben gekommen, 5 weitere Menschen wurden schwer verletzt. Der Flüchtling hatte sich in Österreich über soziale Medien radikalisiert. Die Tat hatte er gestanden, aber keine Reue gezeigt. Die Videoplattform YouTube will künftig KI-generierte Inhalte automatisch kennzeichnen. Bisher waren die Urheber selbst dafür verantwortlich anzugeben, ob sie künstliche Intelligenz eingesetzt haben. Aus der Nachrichtenredaktion dazu Steffi Linkscheid.
3: Die Zahl täuschend echt aussehender KI-Videos habe stark zugenommen. Es sei immer schwieriger, KI-Inhalte von menschlich produzierten Werken zu unterscheiden. Deswegen will YouTube nun selbst aktiv werden. Das Unternehmen lässt seine Systeme künftig Videos erkennen, die mit fotorealistischer KI erstellt sind. In solchen Fällen blendet die Online-Plattform automatisch ein KI-Label ein. Nutzerinnen und Nutzer, die versehentlich einen KI-Stempel bekommen, können das anfechten und ändern lassen. Der Empfehlungslogarithmus von YouTube bleibt von dem KI-Label unbeeinflusst, sagt das Unternehmen.
1: Das Wetter in Deutschland, nachts meist sternenklar bei Tiefstwerten zwischen 16 und 5 Grad. Tagsüber dann wieder viel Sonne, in den Alpen und im Schwarzwald später ein paar Quellwolken, es bleibt aber trocken. Die Temperaturen steigen maximal auf 15 bis 31 Grad. Die Zeit 22.03 Uhr.
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4: Einen Kilometer Stau gibt's noch. Den finden Sie auf der Autobahn 6, Nürnberg Richtung Heilbronn. Nach dem Unfall zwischen Kupfer

von Bobby Hepp, SWR 4. Bitte einmal Vorsicht, leider ein totes Reh auf der A3, Würzburg Richtung Frankfurt. Es liegt hier zwischen Würzburg-Kist und Helmstadt. Ein totes Reh, fahren Sie vorsichtig. Blondie sind die Nächsten hier in SWR 4 mit einem Song, der fröhliche Musik hat, aber eigentlich einen traurigen Text. Das Sunday Girl ist nämlich quasi das Spielzeug eines verheirateten Mannes, der immer nur sonntags Zeit hat und den Rest der Woche brav bei seiner Familie zu Hause verbringt. Ob Sängerin Debbie Harry sowas mal selber erlebt hat, ob das Ganze also autobiografisch ist, dazu hat sie nie was gesagt. Wir sind Blondie in SWR 4.

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0: Hans-Jürgen Finger gleich hier in SWR 4 mit Selten aber super und dem 90. Geburtstag von Bobby Darin heute. Ich bin Jens Vogt, wünsche viel Spaß.
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0: Kurz vor 11:30, weiter Vorsicht bitte auf der A3 Würzburg Richtung Frankfurt. Ein totes Tier weiter zwischen Würzburg-Kist und Helmstadt. Ebenfalls ein totes Tier liegt auf der B463 Balingen Richtung Sigmaringen. Hier vorsichtig fahren zwischen Balingen Süd und der Ausfahrt Frommern. A98 Schaffhausenweil am Rhein. Der Tunnel Herrschaftsbuck ist komplett gesperrt bis morgen früh 5 Uhr. Und nach einem Unfall ist die B8 gesperrt, Königstein-Frankfurt, hier komplett zwischen Eselzeck und der Alt-Königstraße. Alle Infos vom Verkehr natürlich auch auf swr4.de. Gute Fahrt!
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0: 20 Grad in Niederstetten und Simmern, Adenau meldet 19 und in Lahr haben wir 24 Grad. Die Gewitter sind durch, die Nacht ist klar und trocken, 16 bis 8 Grad. Morgen ungestörter Sonnenschein über dem Südwesten und nicht mehr ganz so heiß wie heute mit 24 bis 31 Grad.
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1959 kletterte diese Nummer in Amerika bis auf Rang 2 der Charts und in Großbritannien erreichte sie sogar die Spitze der Hitparaden. Damit aber nicht genug, denn auch in etlichen anderen Ländern konnte sich Dream Lover in den Bestsellerlisten weit oben platzieren. Die Platte läuft immer noch regelmäßig im Programm von SWR 4, ist ein echter Klassiker und stand heute am Anfang von Selten, aber super. Das aus gutem Grund, denn Bobby Darin, der das Lied gesungen und komponiert hat, wäre am 14. Mai 2026 90 Jahre alt geworden. Deshalb ist ihm die heutige Sendung gewidmet. Damit herzlich willkommen zu einer knappen halben Stunde mit Hits und Raritäten von und mit Bobby Darin. Und das hier war seine Erkennungsmelodie. Oh.

Bobby Darin ahnte, dass ihm nur ein kurzes Leben vergönnt sein würde, und er setzte sich ein großes Ziel. Er wollte mit 25 eine Legende sein. Sein unstillbarer Hunger nach Ruhm im Showbusiness wurde durch das Gefühl befeuert, dass stets ein Damoklesschwert über ihm schwebte. Doch der Reihe nach. Darin wurde am 14. Mai 1936 in der Bronx von New York City als Walden Robert Casotto in eine Familie mit bescheidenen Verhältnissen hineingeboren. Schon in jungen Jahren erkrankte er an rheumatischem Fieber, das seine Herzklappen schädigte. Er war ein gebrechlicher, kränklicher, aber auch sehr aufgeweckter und begabter Junge. Zu Hause kam Robert regelmäßig mit der Musik der großen Big Bands und Sängern wie Al Jolson, Frank Sinatra und Ella Fitzgerald in Berührung. 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

0: Seine Mutter Polly, die in ihrer Jugend selbst Varieté-Sängerin war, erkannte schon früh die künstlerischen Ambitionen des Sprösslings und förderte ihn. Als er ein Teenager war, beherrschte er bereits mehrere Instrumente und das Spielen hatte er sich selbst beigebracht. Zur Familie gehörte zudem Pollys Tochter Nina, demnach Roberts ältere Schwester. Dass diese Verhältnisse nicht der Wahrheit entsprachen, erfuhr er erst als 30-Jähriger. Seine geliebte Polly, die er sehr verehrte, war nicht seine leibliche Mutter, sondern tatsächlich seine Großmutter. Nina, die er sein ganzes Leben lang als seine Schwester gekannt hatte, war in Wirklichkeit seine leibliche Mutter. Sie war mit 17 Jahren schwanger geworden und um den Ruf der Familie nicht zu gefährden, wurde ihr Kind, der kleine Robert, als Sohn von Polly ausgegeben. Wer sein leiblicher Vater war, hat er nie erfahren. Diese Enthüllung hinterließ bei ihm emotionale Narben. Er hatte das Gefühl, sein ganzes Leben sei eine Lüge gewesen.
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0: Selbst mit der besten medizinischen Behandlung und viel Glück wird der Junge wahrscheinlich nicht einmal 20 Jahre alt werden. Zufällig hatte Robert diese Bemerkung des Hausarztes gegenüber seiner vermeintlichen Mutter Polly gehört. Vermutlich war diese Prognose der Grund dafür, dass der ehrgeizige junge Mann davon angetrieben wurde, keinen einzigen Moment seines Lebens zu vergeuden. Bobby Darin, damals noch Robert, besuchte die renommierte Bronx High School of Science, die nur sehr begabten Schülern offen stand. Nach seinem Abschluss schrieb er sich am Hunter College ein, brach das Studium jedoch nach kurzer Zeit wieder ab. Er kam zu dem Schluss, dass dies für ihn nicht der richtige Weg ins Showbusiness sei. Er begann, Songs zu schreiben, Demos aufzunehmen und hielt sich im berühmten Brill Building auf, das zu jener Zeit das Epizentrum der Musik und Kreativität in New York City war. Er lernte den Texter Don Kirshner kennen und beide bildeten ein rühriges Songwriting-Team. Ihnen fielen beispielsweise diese Titel ein. 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

Wir hörten Laverne Baker und Eden Connie Francis. Bobby Darin war bei dieser Aufnahme auch mit dabei, allerdings unter dem Pseudonym The Jaybirds. Diese Gesangsgruppe, die im Background sang, hat es real nie gegeben, denn Darin sang sämtliche Stimmen selbst. My First Real Love entsprach jedoch der Wirklichkeit, denn Bobby Darin war tatsächlich Francis' erste große Liebe und einmal wäre sie mit ihm fast sogar durchgebrannt. Dazu ist es jedoch nicht gekommen, denn ihr energischer Vater setzte der Liaison ein Ende. Allerdings gab es auf eine andere Art ein Happy End, denn der Manager von Connie Francis fädelte für Darin einen Plattenvertrag bei Decca Records ein. 1956 kam sein Debüt auf den Markt, bei dem er von den imaginären Jaybirds begleitet wurde.

Soweit die ersten beiden Singles von Bobby Darin. Außer, dass er dadurch einige Live-Auftritte bei diversen Bühnenshows und im Fernsehen bekam, passierte nichts weiter. Die Scheiben floppten und die Folge davon war, dass sich sein Plattenvertrag in Schall und Rauch auflöste. Wie Robert Cassotto zu seinem Bühnennamen kam, darüber existieren gleich zwei Geschichten, die der Künstler erzählte. Einmal hatte er den Namen zufällig im Telefonbuch entdeckt und einmal stand er vor einem chinesischen Restaurant, dessen Neonreklame defekt war. Statt Mandarin war nur Darin zu lesen und er war beeindruckt davon, wie diese fünf leuchtenden Buchstaben wirkten.

Neues Unternehmen, neues Glück. Bobby Darin unterzeichnete einen Vertrag bei Edco Records, einem Ableger von Atlantic Records, mitgegründet von dem namhaften Musikproduzenten Ahmet Ertegün. Eine von Darins ersten Scheiben, die unter diesem Dach entstanden, haben wir eben gehört. Doch auch hier waren seine Anfänge mühsam, die Platten Ladenhüter, und erneut lief er Gefahr, dass er von den Verantwortlichen fallen gelassen würde. Doch bevor es soweit kam, schaltete sich Ertegün persönlich ein. Er hatte Darin im Nebenbüro Klavierspielen hören. Warum klingt das so viel besser als die Platten, die wir herausbringen, fragte er sich und beschloss, diesen jungen Musiker selbst zu produzieren. Schon bei der ersten Aufnahmesession unter seiner Ägide entstand dieser Hit.

Die Nummer mit dem berühmten Plätschern am Anfang. Dabei war dies in der Urfassung gar nicht vorgesehen. Der Toningenieur von Splish Splash erinnerte sich. Nur zum Spaß ging ich zum Wasserspender im Büro, nahm das kräftige Gluggern auf, als ich mir einen Becher Wasser einschenkte und fügte einfach den Soundeffekt am Anfang des Songs ein. Ahmet Ertegün hörte die Testpressung und war von dem im Nachhinein eingefügten Geplätscher so begeistert, dass er die Anweisung gab, die Platte genau so zu veröffentlichen. Nun, Splish Splash bedeutete für Bobby Darin den Durchbruch. Gerade mal eine Viertelstunde hatte er gebraucht, um den Titel zu schreiben. Und diese Platte hier hat eine etwas skurrile Entstehungsgeschichte.

Weshalb auch immer nahm Darren bei seiner früheren Plattenfirma Decca nochmals 4 Titel auf, obwohl er bei Edco Records unter Vertrag stand. Decca veröffentlichte 2 davon, aber nachdem Bobby Darin als Interpret nicht genannt werden durfte, erschien die Single unter dem Pseudonym The Ding Dongs. Damit bahnte sich bald ein Hit an und Edco Records bekam Wind von der Maskerade. Die Firma kaufte von der Konkurrenz regulär die Bänder und brachte die Platte ebenso heraus, nun unter dem Namen The Rinky Dinks. Ungeachtet der Namensspielereien kletterte Early in the Morning bis auf Platz 24 der Charts. Die 2. und zugleich letzte Platte, die als The Rinky Dinks auf den Markt kam, klang so. Ein Mighty Man, also ein mächtiger Mann, war Bobby Darin im Musikgeschäft inzwischen selbst geworden. Hits folgten Schlag auf Schlag, die er auch bei seinen regelmäßigen Auftritten in den überaus populären Shows von Dick Clark und Ed Sullivan vorstellen konnte. Oh, yeah.

Nachdem sich Darren als fester Rock'n'Roll-Star etabliert hatte, waren der Produzent Ahmet Ertegün und die Führungsriege bei Edco Records fassungslos, als er mit dem Wunsch zu ihnen kam, ein Album mit Standards im Stil von Frank Sinatra, Ella Fitzgerald und Dean Martin aufzunehmen. Sie hielten ihn schlichtweg für verrückt und lehnten die Idee entschieden ab. Bobby hingegen wollte schon immer ein Allround-Entertainer sein und war der Überzeugung, dass Rock'n'Roll unbeständig sei. Er vereinbarte mit Ertegün, dass er das Album aus den Tantiemen finanzieren würde, die er mit seinen Rockhits verdient hatte. Und so kam 1959 die LP That's All heraus, die Bobby Darin von einer ganz anderen Seite zeigte.

0: Bobby Darin sollte mit seinen Ansichten Recht behalten und er bekam für die Platte sogar 2 Grammys. Die darauf enthaltene eben gehörte Version des Charles Trenet-Chansons La Mer als Beyond the Sea ist wohl eine der berühmtesten Aufnahmen von Bobby Darin. Mit diesem Album gewann er auch ein ganz neues Publikum. Zudem erschloss er sich ein weiteres Betätigungsfeld und eroberte die Bühnen der renommiertesten Nachtclubs. Liz Taylor sagte einmal, er fühlte sich auf der Bühne so wohl, als wäre er in seinem eigenen Wohnzimmer. Und der Produzent Ahmet Ertegün schickte sogar die junge Diana Ross zu einem Live-Auftritt von Darin, damit sie lernte, wie man das Publikum in seinen Bann zieht. Na, haben Sie Lust bekommen, ihn live zu erleben? Dann nehme ich Sie nun mit nach New York ins Copacabana.
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1: Bobby Darin im New Yorker Copacabana Nachtclub. 1960 ist dieser Mitschnitt eines seiner Konzerte auf Platte herausgekommen und hielt sich 38 Wochen lang in den Bestsellerlisten. Von der Bühne auf die Leinwand. Auch als Schauspieler erhielt Bobby Darin viel Anerkennung, was sich in Oscar- und Golden Globe-Nominierungen ausdrückte. In über einem Dutzend Filmen stand er vor der Kamera und zu dem Streifen Come September schrieb er außerdem die Musik. Bestimmt haben Sie die beiden Melodien

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1: Musik aus der Komödie Come September. Bei den Dreharbeiten, die in Italien stattfanden, lernte er seine zukünftige Ehefrau Sandra Dee kennen, die in diesem Film neben Gina Lollobrigida und Rock Hudson eine der Hauptrollen spielte. Apropos sonniger Süden. Haben Sie für einen Abstecher dorthin die passende Sonnencreme zur Hand? Bobby Darin machte für ein entsprechendes Produkt Reklame. Tanfastic war der Name einer neuen Lotion, für die er eigens eine Werbesingle aufnahm. Wer die Scheibe haben wollte, suchte im Plattenhandel vergeblich. Vielmehr waren im Sommer 1960 in den Geschäften Gutscheine erhältlich, um die Single als exklusives Sammlerstück zum Preis von 50 Cent zu bestellen. Und so klingt das rare Exemplar. I got it.

0: Nach dieser Kuriosität befassen wir uns nun wieder mit handelsüblichen Platten, auf denen er sich musikalisch überaus vielseitig präsentierte. Nach Rock'n'Roll und dem American Songbook begann er, sich mit Country Music zu befassen. 1962 komponierte und sang er einen Titel, der später von vielen anderen Stars gecovert wurde, darunter von Nancy Sinatra und Dean Martin, Show Waddy Waddy oder auch Robbie Williams. Erinnern Sie sich an diese Nummer?
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Bobby Darin ganz international. Tief in der Plattenkiste habe ich in sehr überschaubarer Anzahl Aufnahmen gefunden, die er in französischer und deutscher Sprache gemacht hat. Halle.

Schatten auf den Wegen war die deutsche Adaption seines Hits 18 Yellow Roses. Im Gegensatz zum Original blieb dieser Version der Einstieg in die Hitparaden verwehrt. Aber generell waren für ihn die Zeiten, in denen er in den Charts weit oben stand, vorüber. Die Popkultur änderte sich mit den Beatles grundlegend und auch Bobby Darin musste sich dem neuen Zeitgeist anpassen. Er schuf sich ein weiteres Standbein, gründete einen eigenen Musikverlag und förderte junge Talente. Unter diesem Dach entstand eine Surfernummer von einer Band namens The City Surfers.

0: Wer waren The City Surfers? Neben Bobby Darin, der hier nicht nur Sang und Schlagzeug spielte, war unter anderem auch der spätere Byrds-Frontmann Roger McGinn mit dabei. Natürlich verfolgte Darin neben alledem seine eigene Karriere, veröffentlichte eine Vielzahl von Platten unterschiedlichster Stile und hatte den Folkrock für sich entdeckt.
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1: Mit diesem Song gelang Bobby Darin 1966 nach längerer Zeit wieder eine Top-10-Platzierung und bedeutete gleichzeitig für ihn den Anfang als Folk- und Protestsänger. Er engagierte sich politisch und war stark in den Wahlkampf von Senator Robert F. Kennedy mit eingebunden. Als dieser ermordet wurde, war Darin erschüttert. Hinzu kam die Scheidung von seiner Frau Sandra Dee und die Enthüllung seiner wahren Familienverhältnisse, über die ich eingangs schon erzählte. All dies führte dazu, dass er sich für eine Weile zurückzog und in einem Wohnwagen in Nordkalifornien lebte. Während dieser Zeit nahm er 2 Alben auf, die Themen wie Bürgerrechte, Armut, den Vietnamkrieg und den Tod von Robert F. Kennedy behandelten. Vorbei waren die glatt polierten Vegas-Auftritte und die hippe Selbstsicherheit eines vollendeten Showmans. Nun trug er einen Schnurrbart, längere Haare und nannte sich kurzzeitig Bob Darin.
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1969 entstand A Simple Song of Freedom, ein Lied, welches für den Sänger Tim Hardin ein Hit wurde. Bobby Darin hatte das Stück komponiert und, wie eben gehört, bei Live-Veranstaltungen gesungen. Als er nach Los Angeles zurückkehrte, gründete er ein Plattenlabel, das sich zum Ziel gesetzt hatte, Künstler zu fördern, die ein Statement abgeben. Doch diese Unternehmung und seine musikalische Neuausrichtung waren nicht von Erfolg gekrönt, so dass er in finanzielle Schwierigkeiten geriet. Überschattet wurde all dies von gesundheitlichen Problemen, die 1971 zu einer Operation am offenen Herzen führten, von der er sich jedoch glücklicherweise wieder erholte. 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

0: Bobby Darin kehrte ins Showbusiness zurück, absolvierte wieder viele Auftritte in Las Vegas, war häufiger Gast im Fernsehen und hatte sogar seine eigene TV-Show. Aufgrund einer Infektion, die sein bereits geschwächtes Herz zusätzlich belastete, musste er sich einem weiteren Eingriff unterziehen. Kurz nach der Operation verstarb er am 20. Dezember 1973 im Alter von 37 Jahren. Seinen Körper hat er der Wissenschaft für medizinische Forschung gespendet. Damit geht diese Ausgabe von Selten aber super zu Ende, die Bobby Darin gewidmet war. Er wäre nun 90 Jahre alt geworden. Lassen wir ihn zum Schluss noch einmal swingen. Mit I'm sitting on the top of the world sage ich auf Wiederhören. Bis zum nächsten Mal.
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1: Um 23 Uhr mit Klaas Christoffersen. Auf der Bahnstrecke Hamburg-Berlin gibt es derzeit massive Einschränkungen. Grund ist ein kaputtes Stellwerk bei Lüneburg. Laut der Bahn fallen bis morgen Züge aus oder fahren mit erheblicher Verspätung. Im Moment verkehren ICE-Züge nur alle 2 Stunden zwischen Hamburg und Berlin. Auch der Regionalverkehr ist betroffen. Laut der privaten Bahngesellschaft Metronom fährt zwischen Hamburg und Uelzen nur 1 Zug pro Stunde und Richtung. Reisende werden gebeten, den Schienenersatzverkehr zu nutzen, der auf der Strecke noch wegen der Generalsanierung fährt. Israels Armee weitet ihren Einsatz gegen die Hisbollah-Miliz im Süden des Libanon aus. Das Militär hat die Bewohner mehrerer Gebiete aufgerufen, ihre Häuser zu verlassen. Die Region wurde zur Kampfzone erklärt. Aus der Nachrichtenredaktion Constanze Semidey.
2: Der Libanon meldet, dass die israelische Armee begonnen hat, Ziele nahe der Küstenstadt Tyrus zu beschießen. Auch da wurden die Bewohner kurz zuvor zur Räumung aufgefordert. Laut der libanesischen Armee ist ein weiterer Soldat bei israelischen Angriffen getötet worden. Schon am Dienstag war demnach ein Soldat nach Angriffen ums Leben gekommen. Die Räumungsaufforderungen durch die israelische Armee sind die ersten seit Mitte April, als eine Waffenruhe zwischen Israels Militär und der Hisbollah in Kraft getreten war. Die gegenseitigen Angriffe hatten allerdings nie wirklich aufgehört.
1: Der ukrainische Präsident Selenskyj hat neue Angriffe auf Russland angekündigt. Nach Gesprächen mit seiner Militärführung sagte er, die Attacken auf das russische Hinterland seien nötig, um der Regierung in Moskau klarzumachen, dass sie für den Krieg gegen die Ukraine mit eigenen Verlusten bezahlen müsse. Im Visier seien vor allem Anlagen der russischen Ölindustrie. Bei ukrainischen Angriffen auf Russland wurden zuletzt häufig Menschen getötet und Wohnhäuser zerstört. Russland kündigte deshalb Vergeltungsschläge an, etwa auf militärische Führungskommandos. Die Bundesregierung will den Wohnungsbau ankurbeln. Das Kabinett hat einen Gesetzentwurf von Bauministerin Huberts beschlossen, der unter anderem die Planung von Bauvorhaben einfacher machen und insgesamt beschleunigen soll. Lob kommt von der Industrie und vom Mieterbund. Dieser begrüßt vor allem die Ergänzung im Gesetz, dass Kommunen künftig Eigentümer sogenannter Schrottimmobilien enteignen können, wenn sie Häuser verfallen oder leer stehen lassen. Das waren die Nachrichten. Das Wetter in Deutschland. Nachts meist trocken, nur an den Alpen Schauer und Gewitter, 16 bis 5 Grad. Morgen viel Sonnenschein, an den Alpen einzelne Schauer und Gewitter bei 16 Grad auf den nordfriesischen Inseln bis 31 Grad am Oberrhein. Am Freitag fallen von Nordwesten her Schauer oder es gibt Gewitter, sonst bleibt es trocken bei Werten von 20 bis 33 Grad. Und am Sonnabend gibt es kräftigere Schauer und die Werte liegen zwischen 17 und 33 Grad. Es ist 23.03 Uhr.
3: Und hier der Verkehrsservice in der ARD-Hitnacht. Die A4 Dresden Richtung Frankfurt ist zwischen Kreuz Chemnitz und Limbach-Oberfrohnah wegen Bauarbeiten noch bis etwa 4.30 Uhr gesperrt. In der Gegenrichtung kommt es ebenfalls zu mehrfachen kurzfristigen Sperrungen. Die A9 Halle-Leipzig Richtung Berlin ist zwischen Wiedemar und Halle nach einem LKW-Unfall gesperrt. Die A17 Prag-Dresden ist zwischen Dresden-Prohlis und Südvorstadt wegen Bauarbeiten in beiden Richtungen noch etwa bis Mitternacht gesperrt. Die A27 Bremerhaven-Bremen ist zwischen Bremen-Horn, Lehe und Fahr wegen Bauarbeiten bis ca. 5 Uhr gesperrt. Die A38 Halle Richtung Göttingen.

0: Allen unterwegs wünschen wir gute Fahrt. Kommen Sie gut an Ihr Ziel.
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0: Unsere Einladung steht auch für diese Nacht, damit Sie auch gut und entspannt durchkommen. Randvoll mit Musik, die Sie kennen und lieben. Musik, die Erinnerungen wecken und so manchen auch durch trübe Stunden helfen. Ja, willkommen hier aus dem Landesfunkhaus in Dresden mit Heiko Rasch im Studio. Ich grüße Sie. Schönen guten Abend.

23.08 Uhr. Hier noch eine Ergänzung aus der Verkehrsredaktion, betrifft die A3 Köln Richtung Frankfurt. Die A3 ist zwischen Montabaur und Dietz nach einem Unfall gesperrt. Nutzen Sie bitte die empfohlene Umleitung über Montabaur, Großholbach und Nentershausen. Also Vollsperrung zwischen Montabaur und Dietz, ein Unfall.

0: Tja, diese bitteren Lebenserfahrungen haben ja so viele von uns auch machen müssen. Herbert Grönemeyer gerade gehört, Mensch, der Titelsong seines erfolgreichsten Albums. Im April ist er 70 geworden, aber er hat den Kopf weiter voller Ideen und Wünsche. Die Nachfrage nach seinen Konzerten ist ja auch ungebrochen und so wird es dann auch im kommenden Jahr wieder eine große Konzerttour von Herbert Grönemeyer geben. Das kann man jetzt schon sagen, das wird auch wieder der Renner werden. 9 Konzerte sind jetzt schon ausverkauft. Genau in einem Jahr ist der Start am 27. Mai 2027 im kommenden Jahr. In Kiel wird das erste Konzert stattfinden und es wurden ja auch wieder die größten Hallen und Arenen Deutschlands gebucht, unter anderem auch die Olympiahalle, sogar zweimal am 29. und 30. Mai des kommenden Jahres. Und es wurden auch schon wieder einige Zusatzshows geplant. Bei dieser Nachfrage sicher nicht die letzten. Und jetzt bei uns Erinnerung an Donna Summer. In diesem Monat jährt sich ja ihr Todestag auch schon zum 14. Mal. In den 60er und 70er Jahren lebte sie auch für einige Jahre in Deutschland und auch in Österreich und wurde von Giorgio Moroder produziert. Hier ein Song, den hat sie selbst geschrieben. Damals in den 80ern. She Works Hard for the Money. Donna Summer.
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0: Der Sound der 80er Jahre. Ja, mit diesem Song begann alles für Modern Talking, You're My Heart, You're My Soul. Das war der erste von vielen weiteren Hits im gleichen Sound. Kurz nach 11:30 hier der aktuelle Verkehrsservice in der ARD-Hitnacht. Die A3 Köln Richtung Frankfurt ist zwischen Montabaur und Dietz nach einem Unfall gesperrt. Die empfohlene Umleitung über Montabaur, Großholbach und Nentershausen. Die A4 Dresden Richtung Frankfurt ist zwischen Kreuz Chemnitz und Limbach-Oberfrohna wegen Bauarbeiten noch bis etwa 4.30 Uhr gesperrt. Auch in der Gegenrichtung kommt es zu mehrfachen kurzfristigen Sperrungen. Die A9 Halle-Leipzig Richtung Berlin ist zwischen Schkeuditzer Kreuz und Halle nach einem LKW-Unfall bis ca. 7 Uhr gesperrt. Die A17 Prag-Dresden ist zwischen Dresden-Prohlis und Südvorstadt wegen Bauarbeiten in beiden Richtungen bis etwa Mitternacht gesperrt. Die A27 Bremerhaven-Bremen ist zwischen Bremen-Horn-Lehe und Fahr wegen Bauarbeiten noch bis etwa 5 Uhr gesperrt. Die A38 Halle Richtung Göttingen ist zwischen Ahrenshausen und Friedland wegen Wartungsarbeiten bis Mitternacht gesperrt. Die Gegenrichtung wird zwischen Mitternacht und 4 Uhr dann gesperrt sein. Die A39 Salzgitter Richtung Braunschweig ist zwischen Wartenstedt und Lebenstedt Nord wegen einer Nachtbaustelle bis etwa 5 Uhr gesperrt. Auch hier ist eine Umleitung eingerichtet, die führt über die U81. Die A71 Suhl Richtung Erfurt ist zwischen Oberhof und Grevenroda wegen Tunnelwartungsarbeiten bis ca. 6 Uhr gesperrt. Und die A98 Schaffhausen-Weil am Rhein, da ist der Tunnel Herrschaftsbuck bis etwa 5 Uhr gesperrt. Allen unterwegs eine gute und hoffentlich auch entspannte Fahrt.
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0: Jetzt mit Katrina and the Waves. Sie begann ja ihre Bandkarriere auch schon Anfang der 80er Jahre. Kurz vor der Jahrtausendwende war dann schon wieder Schluss, aber einige Hits sind bis heute geblieben. Unter anderem auch dieser gute Laune-Song, Love Shine a Light. Der letzte Chart-Erfolg von 1997, Katrina and the Waves.

Der Song machte die norwegische Band Aha weltberühmt. Die erste Single, aber die hatte es in sich. Erst beim dritten Anlauf wurde die so erfolgreich in Verbindung mit einem Video. Als der Song in der ersten Version veröffentlicht wurde, da war das ein totaler Flop. Nur schlappe 300 Singles wurden damals verkauft, aber die Produzenten und die Plattenfirma glaubten an den Erfolg und tüftelten noch ein wenig daran. Und schließlich wurden mit der dritten Version dann ca. 8 Millionen Singles verkauft, weltweit. Und heute ist diese erste Single, mit der nur 300 verkauft wurden, eine absolute Sammlerrarität. Und jetzt bei uns in der ARD-Hitnacht, Patti Smith.

23.44 Uhr, eine Gefahrenmeldung aus der Verkehrsredaktion. Achtung, bitte Vorsicht auf der A5 Karlsruhe-Basel zwischen Karlsruhe-Süd und Raststätten-Nord. Werfen Personen Steine auf die Fahrbahn. Bitte Vorsicht zwischen Karlsruhe-Süd und Raststätten-Nord. Dort werfen Personen Steine auf die Fahrbahn.

haben doch viele das Radio lauter gedreht für Coldplay. Gerade gehört hier in der ARD-Hitnacht. Ihre Platten und Konzerte sind ja auch der Renner. 30-jähriges Jubiläum feiern sie schon. Über 160 Millionen Platten verkauft und ausverkaufte Konzerte. Ja, und ist die Arena noch so groß? Da wurden ja alle Wünsche mehr als erfüllt. Derzeit sind ja keine Konzerttermine angekündigt. Gemunkelt wird allerdings, dass ihre erfolgreiche Music of the Spheres Welttournee fortgesetzt werden soll. 23.49 Uhr, hier nochmal die Gefahrenmeldung aus der Verkehrsredaktion. Vorsicht bitte auf der A5 Karlsruhe-Basel zwischen Karlsruhe-Süd und Rastatt-Nord. Dort werfen Personen Steine auf die Fahrbahn. Bitte Vorsicht.

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1: Um 0 Uhr mit Wolfgang Berger. Israels Armee weitet ihren Einsatz gegen die Hisbollah-Miliz im Süden des Libanon aus. Das Militär hat die Bewohner mehrerer Gebiete aufgerufen, ihre Häuser zu verlassen. Die Region wurde zur Kampfzone erklärt. Aus der Nachrichtenredaktion Konstanze Semidey.
2: Der Libanon meldet, dass die israelische Armee begonnen hat, Ziele nahe der Küstenstadt Tyrus zu beschießen. Auch da wurden die Bewohner kurz zuvor zur Räumung aufgefordert. Laut der libanesischen Armee ist ein weiterer Soldat bei israelischen Angriffen getötet worden. Schon am Dienstag war demnach ein Soldat nach Angriffen ums Leben gekommen. Die Räumungsaufforderungen durch die israelische Armee sind die ersten seit Mitte April, als eine Waffenruhe zwischen Israels Militär und der Hisbollah in Kraft getreten war. Die gegenseitigen Angriffe hatten allerdings nie wirklich aufgehört.
1: Der ukrainische Präsident Selenskyj hat neue Angriffe auf Russland angekündigt. Nach Gesprächen mit seiner Militärführung sagte er, die Attacken auf das russische Hinterland seien nötig, um der Regierung in Moskau klarzumachen, dass es für den Krieg gegen die Ukraine mit eigenen Verlusten bezahlen müsse. Im Visier seien vor allem Anlagen der russischen Ölindustrie. Mit einer Neufassung des Baugesetzbuches will der Bund den Wohnungsbau ankurbeln. Das Bundeskabinett hat Pläne von Bauministerin Huberts beschlossen, die helfen sollen, Genehmigungsverfahren zu beschleunigen. Die Minister haben auch Regeln zur Cybersicherheit zugestimmt. Sicherheitsbehörden sollen damit besser gegen Attacken im Netz vorgehen können. Auch eine Gesetzesverschärfung zum Menschenhandel wurde verabschiedet. Unter anderem sogenannte Leihmutterschaften und Zwangsverheiratungen sollen künftig strenger bestraft werden. Auf der Bahnstrecke Hamburg-Berlin gibt es derzeit massive Einschränkungen. Grund ist ein kaputtes Stellwerk bei Lüneburg. Laut der Bahn fallen bis zum Vormittag Züge aus oder fahren mit erheblicher Verspätung. Auch der Regionalverkehr ist betroffen. Reisende werden gebeten, den Schienenersatzverkehr zu nutzen, der auf der Strecke noch wegen der Generalsanierung verkehrt. Der Hamburger Tennisprofi Alexander Zverev steht bei den French Open in Runde 3. Zverev gewann in Paris ungefährdet in 3 Sätzen gegen den Tschechen Tomáš Machák. In der 3. Runde ist Zverev ebenfalls klarer Favorit gegen den Franzosen Quentin Alice. Das waren die Nachrichten. Und das Wetter in Deutschland. Weitgehend trocken, an den Alpen abklingende Schauer und Gewitter, Tiefstwerte 16 bis 5 Grad. Tagsüber viel Sonnenschein und trocken, nur an den Alpen vereinzelte Schauer und Gewitter bei 16 Grad auf den nordfriesischen Inseln bis 31 Grad am Oberrhein. Am Freitag von Nordwesten einzelne Schauer oder Gewitter, sonst überwiegend trocken, 20 bis 33 Grad. Am Sonnabend örtlich kräftige Schauer oder Gewitter, sonst weitgehend trocken. Es ist 0 Uhr 3.
3: Und hier der Verkehrsservice in der ARD-Hitnacht. Leider immer noch aktuell die Gefahr auf der A5 Karlsruhe-Basel. Achtung, zwischen Karlsruhe-Süd und Raststadt-Nord werfen Personen Steine auf die Fahrbahn. Die A3 Köln Richtung Frankfurt ist zwischen Montabaur und Dietz nach einem Unfall gesperrt. Die empfohlene Umleitung führt über Montabaur, Großhulbach und Nendershausen. Die A4 Dresden Richtung Frankfurt ist zwischen Kreuz Chemnitz und Limbach-Oberfrohnau wegen Bauarbeiten noch bis etwa 4.30 Uhr gesperrt. Auch in der Gegenrichtung kommt es mehrfach zu kurzfristigen Sperrungen. Die A9 Halle Leipzig Richtung Berlin ist zwischen Schkeuditzer Kreuz und Halle nach einem LKW-Unfall bis ca. 7 Uhr gesperrt. Die A17 Prag Dresden ist zwischen Dresden-Prohnis und Südvorstadt wegen Bauarbeiten in beiden Richtungen gesperrt. Die A27 Bremerhaven-Bremen ist zwischen Bremen-Hornlehe und Fahr wegen Bauarbeiten bis etwa 5 Uhr gesperrt. A38 Göttingen Richtung Halle, der Heidkopftunnel ist wegen Wartungsarbeiten bis ca. 4 Uhr gesperrt. Die A39 Salzgitter Richtung Braunschweig ist zwischen Wartenstedt und Lebenstedt Nord wegen einer Nachtbaustelle bis etwa 5 Uhr gesperrt. Hier ist eine Umleitung für Sie

0: B8 Limburg an der Lahn, Weilburger Straße stadteinwärts zwischen Limburg Nord und St. Vohr Straße mehrere brennende PKW. Allen unterwegs eine gute und hoffentlich auch entspannte Fahrt.
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0: Und damit geht's hinein in die neue Stunde, in den neuen Tag. Donnerstag schreiben wir heute, 28. Mai. Und gern sind wir bis in den Morgen hinein an Ihrer Seite. Hier aus dem Landesfunkhaus in Dresden mit Herr Gorsch im Studio. Ich grüße Sie.

Dairo in der ARD-Hitnacht vor 23 Jahren. Der Titelsong ihres zweiten Studioalbums. Schon ihr erstes Album vor ziemlich genau 27 Jahren konnte ihr auch so richtig abräumen. 21 Millionen verkaufte Platten. Da hat sie die Maßstäbe schon mal ganz schön hochgesetzt und in der Tat hat sie ja diesen Erfolg auch nie wieder erreichen können. Gerade erreicht uns eine Meldung aus der Verkehrsredaktion. 0.17 Uhr. Achtung, ein Falschfahrer auf der A602 Longich-Trier. Zwischen Dreieck Moseltal und Trier-Ehrang kommt Ihnen ein Falschfahrer entgegen. Fahren Sie bitte äußerst rechts und überholen Sie nicht. Auf der A602 Longich-Trier zwischen Dreieck Moseltal und Trier-Ehrang ist ein Falschfahrer unterwegs, fuhr sich dort in beiden Richtungen.

0:25 Uhr. Gute Nachrichten aus der Verkehrsredaktion. Eine Entwarnung auf der A602 Longich-Trier zwischen Dreieck-Moseltal und Trier-Ehrang ist kein Falschfahrer mehr unterwegs. Aber die Gefahr besteht immer noch. Achtung, bitte Vorsicht auf der A5 Karlsruhe-Basel zwischen Karlsruhe-Süd und Raststadt-Nord. Werfen Personen Steine auf die Fahrbahn. Bitte Vorsicht.

0: Der wohl außergewöhnlichste Künstler Österreichs, Falco. Und der Rekord ist ja bis heute ungebrochen. Mit Rocky Amadeus ist ihm doch der einzige deutschsprachige Song gelungen, der es in Amerika an die Spitze der Charts geschafft hat. Und ihm gehört ja zweifellos auch die Krone internationaler Popmusik, Michael Jackson. In einem Monat jährt sich sein Todestag auch schon zum 15. Mal. Und in den 80ern hat er ja mit seinem Album Thriller Musikgeschichte geschrieben, über 100 Millionen Mal verkauft. Insgesamt hat er über 500 Millionen Platten unter die Leute gebracht. Seit seinem Thriller-Album ist er der unumstrittene King of Pop. Und auch bei uns aufzuhören, Michael Jackson.
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0: Kurz nach 12:30 hier der aktuelle Verkehrsservice in der ARD-Hitnacht. Die A3 Köln Richtung Frankfurt ist zwischen Montabaur und Dietz nach einem Unfall nach wie vor gesperrt. Die empfohlene Umleitung über Montabaur, Großholbach und Nentershausen. Die A4 Dresden Richtung Frankfurt ist zwischen Kreuz Chemnitz und Limbach-Oberfrohna wegen Bauarbeiten noch bis etwa 4.30 Uhr gesperrt. Auch in der Gegenrichtung kommt es mehrfach zu kurzfristigen Sperrungen. Die A9 Halle-Leipzig Richtung Berlin ist zwischen Schkeuditzer Kreuz und Halle nach einem LKW-Unfall bis ca. 7 Uhr gesperrt. Die A27 Bremerhaven-Bremen ist zwischen Bremen-Hornlehe und Fahr wegen Bauarbeiten bis ca. 5 Uhr gesperrt. A38 Göttingen Richtung Halle. Der Heidkopftunnel ist wegen Wartungsarbeiten bis ca. 4 Uhr gesperrt. Die A39 Salzgitter Richtung Braunschweig ist zwischen Wartenstedt und Lebenstedt Nord wegen einer Nachtbaustelle bis ca. 5 Uhr gesperrt. Nutzen Sie bitte die eingerichtete Umleitung über die U81. Die A71 Suhl Richtung Erfurt ist zwischen Oberhof und Grevenroda wegen Tunnelwartungsarbeiten bis ca. 6 Uhr gesperrt. Und A98 Schaffhausen-Weil am Rhein, der Tunnel Herrschaftsbug, ist bis etwa 5 Uhr gesperrt. Allen unterwegs eine gute und hoffentlich auch entspannte Fahrt. Kommen Sie gut an Ihr Ziel.
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De Cars hier in der ARD Hitnacht. 50-jähriges Bandjubiläum würden sie in diesem Jahr feiern. 1976 gegründet, aber Ende der 80er Jahre war ja schon wieder Schluss. Sie versuchten ihr Glück dann nochmal 2010. An ihre früheren Erfolge konnten sie allerdings nie wieder anschließen. Und mit der Aufnahme in die Rock'n'Roll Hall of Fame 2018 war es, da traten sie dann ein letztes Mal gemeinsam auf. Drive, gerade gehört, ihr erfolgreichster Song, vor allem auch in Europa, damals 1984. Und damit kommen wir jetzt in die 60er Jahre. Ende des Jahrzehnts gelang Shocking Blue, einer niederländischen Band, ihr erfolgreichster Song, dieser hier, Venus.

Seine Musik macht ihn auch unvergessen. Joe Cocker hat gerade gehört, das werden auch schon wieder 12 Jahre, dass er nicht mehr unter uns ist. Gleich wieder Aktuelles aus der Nachrichtenredaktion und bis dahin noch Albert Hammond.

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1: Um 1 Uhr mit Wolfgang Berger. Trotz einer Waffenruhe werden die Angriffe zwischen Israel und der pro-iranischen Hisbollah im Libanon wieder heftiger. Israels Armee hat weite Teile des Südlibanon zur Kampfzone erklärt. Aus Kairo Nina Amin.
2: Ein Militärsprecher teilte auf der Plattform X auf Arabisch mit, man werde mit äußerster Härte gegen die Hisbollah-Miliz vorgehen. Nach israelischen Medienberichten soll die Hisbollah inzwischen sogenannte Glasfaserdrohnen einsetzen, um Ziele in Nordisrael zu attackieren. Diese gelten als schwer zu stoppen und können weiter entfernte Ziele erreichen. Libanons Behörden meldeten am Mittwoch mehr als 50 Tote und mehr als 100 Verletzte durch israelische Angriffe, darunter auch Kinder.
1: Der ukrainische Präsident Zelensky hat neue Angriffe auf Russland angekündigt. Nach Gesprächen mit seiner Militärführung sagte er, die Attacken auf das russische Hinterland seien nötig, um der Regierung in Moskau klarzumachen, dass es für den Krieg gegen die Ukraine mit eigenen Verlusten bezahlen müsse. Im Visier seien vor allem Anlagen der russischen Ölindustrie. Der Präsident des Deutschen Roten Kreuzes Gröhe fordert deutlich mehr Taschengeld im freiwilligen sozialen Jahr. Dem Redaktionsnetzwerk Deutschland sagte der ehemalige CDU-Politiker, die Absolventen sollten mindestens den BAföG-Höchstsatz von rund 990 Euro bekommen. Derzeit erhalten sie je nach Träger zwischen 350 und 676 Euro. Bei so einem geringen Taschengeld können es sich laut Gröhe nicht alle jungen Leute leisten, einen Freiwilligendienst zu absolvieren. 1.000 Dollar und mehr. Die Vorfreude auf die Fußball-WM wird getrübt durch den Ärger über Wucherpreise und eine irreführende Ticketvergabe. Deshalb ermitteln jetzt die Generalstaatsanwältinnen von New York und New Jersey gegen den Weltfußballverband FIFA. Aus New York Martin Ganselmeier.
3: Niemand sollte dazu manipuliert werden, horrend hohe Preise für Sitzplätze zu zahlen, kritisiert die Generalstaatsanwältin von New York, Letitia James. Und die Fans sollten darauf vertrauen können, dass sie die Tickets erhalten, die sie auch gekauft haben. Die FIFA hat zunächst keine konkreten Sitzplätze verkauft, sondern nur Tickets für bestimmte Kategorien. Mit wachsender Nachfrage wurden neue, noch teurere Kategorien angeboten, was dazu führte, dass Ticketinhaber in weniger attraktive Kategorien verschoben wurden.
1: Das waren die Nachrichten. Das Wetter in Deutschland. Weitgehend trocken, an den Alpen abklingende Schauer und Gewitter. Tiefstwerte 16 bis 5 Grad. Tagsüber viel Sonnenschein und trocken, nur an den Alpen einzelne Schauer und Gewitter. Bei 16 Grad auf den nordfriesischen Inseln bis 31 Grad am Oberrhein. Am Freitag von Nordwesten einzelne Schauer oder Gewitter, sonst überwiegend trocken, 20 bis 33 Grad. Am Sonnabend örtlich kräftige Schauer oder Gewitter, ansonsten weitgehend trocken bei 17 bis 33 Grad. Es ist 1.03 Uhr.
4: Und hier der Verkehrsservice in der ARD-Hitnacht. Die A3 Köln Richtung Frankfurt ist zwischen Montabaur und Dietz nach einem Unfall nach wie vor gesperrt. Die empfohlene Umleitung über Montabaur, Großholbach und Nentershausen. Die A4 Dresden Richtung Frankfurt ist zwischen Kreuz Chemnitz und Limbach-Oberfrohna wegen Bauarbeiten noch bis etwa 4.30 Uhr gesperrt. Auch in der Gegenrichtung kommt es mehrfach zu kurzfristigen Sperrungen. Die A9 Halle-Leipzig Richtung Berlin ist zwischen Schkeuditzer Kreuz und Halle nach einem LKW-Unfall bis ca. 7 Uhr gesperrt. Die A27 Bremerhaven-Bremen ist zwischen Bremen-Horn-Lehe und Fahr wegen Bauarbeiten bis etwa 5 Uhr gesperrt. A38 Göttingen Richtung Halle. Der Heidkopftunnel ist wegen Wartungsarbeiten bis ca. 4 Uhr gesperrt. Die A39 Salzgitter Richtung Braunschweig ist zwischen Wartenstedt und Lebenstedt Nord wegen einer Nachtbaustelle bis etwa 5 Uhr gesperrt. Nutzen Sie bitte die eingerichtete Umleitung über die U81. Die A71 Suhl Richtung Erfurt ist zwischen Oberhof und Grevenroda wegen Tunnelwartungsarbeiten bis ca. 6 Uhr gesperrt. Die A81 Singen Richtung Stuttgart ist zwischen Sindelfingen Ost und Kreuz Stuttgart nach einem Unfall gesperrt. A98 Schaffhausen, Weil am Rhein, der Tunnel Herrschaftsbug ist bis etwa 5 Uhr gesperrt. Allen unterwegs eine gute und sichere Fahrt. Kommen Sie gut an Ihr Ziel.
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4: Na, hoffentlich verschießt der Sommer nicht schon wieder sein ganzes Pulver, noch bevor er so richtig begonnen hat, kalendarisch zumindest. Ist schon ganz schön heftig, wie uns die Sonne derzeit einheizt, aber lange genug mussten wir darauf warten.

0: John Farnham hier in der ARD-Hitnacht. In Australien ist er sein Erfolg ungebrochen. Über all die Jahrzehnte hinweg in Europa hat er eigentlich nur einen wesentlichen Erfolg, aber dafür prägend bis heute, You Are The Voice, gerade gehört. 40 Jahre sind seitdem ins Land gegangen und noch immer im Radio zu hören. Und jetzt nach Belgien, dort lebt der Singer-Songwriter Milo. Vor 20 Jahren kam sein Debütalbum auf den Markt und ziemlich genau vor 15 Jahren wurde diese Single von ihm veröffentlicht, You and Me. Und dafür bekam er auch Gold in mehreren Ländern. Hier ist Milo.
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Bäm, hier in der ARD-Hitnacht. Ist schon irgendwo beachtlich, was Sie in diesen 5 gemeinsamen Karrierejahren alles auf Platte gebracht haben und wie viele Hits Sie landen konnten. George Michael und Andrew Ridgeley. Immerhin brachten Sie 5 Songs an die Spitze der Charts und der größte Erfolg ist ja wohl, dass Ihre Songs heute noch in vielen Radiostationen und Radioprogrammen so präsent sind. Vor den aktuellen Verkehrsinfos gleich noch Barbara Streisand, ihr größter Hit Woman in Love. Den Song, den hat sie ja den Bee Gees zu verdanken. Und vor Barbara Streisand hier noch Sissy.

0: Kurz nach 13:30 hier der aktuelle Verkehrsservice in der ARD-Nacht. Die A3 Köln Richtung Frankfurt ist zwischen Montabaur und Dietz nach einem Unfall nach wie vor gesperrt. Nutzen Sie bitte die empfohlene Umleitung über Montabaur, Großholbach und Nentershausen. Die A4 Dresden Richtung Frankfurt ist zwischen Kreuz Chemnitz und Limbach-Oberfrohna wegen Bauarbeiten noch bis etwa 4.30 Uhr gesperrt. Auch in der Gegenrichtung kommt es mehrfach zu kurzfristigen Sperrungen. Die A9 Halle-Leipzig Richtung Berlin ist zwischen Schkeuditzer Kreuz und Halle nach einem LKW-Unfall noch bis ca. 7 Uhr gesperrt. Die A27 Bremerhaven-Bremen ist zwischen Bremen-Hornlehe und Fahr wegen Bauarbeiten bis etwa 5 Uhr gesperrt. A38 Göttingen Richtung Halle, der Heidkopftunnel ist wegen Wartungsarbeiten bis ca. 4 Uhr gesperrt. Die A39 Salzgitter Richtung Braunschweig ist zwischen Wattenstedt und Lebenstedt Nord wegen einer Nachtbaustelle bis ca. 5 Uhr gesperrt. Auch hier ist eine Umleitung eingerichtet, die führt über die U81. Die A71 Suhl Richtung Erfurt ist zwischen Oberhof und Grevenroda wegen Tunnelwartungsarbeiten noch bis ca. 6 Uhr gesperrt. Und A98 Schaffhausen-Weil am Rhein, der Tunnel Herrschaftsburg, ist bis etwa 5 Uhr gesperrt. Allen unterwegs, gute Fahrt, kommen Sie entspannt an Ihr Ziel.
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Na, den Song, den können wir doch auch bald wieder richtig laut aufdrehen. Auf uns, dieser Motivationssong von Andreas Burani. Sie erinnern sich, 2014 war das doch der Song für die Fußball-Weltmeisterschaft-Übertragung in der ARD und die meistverkaufte Single des Jahres. Damals hat ja Deutschland die WM-Trophäe gewonnen. Keine zwei Wochen mehr, dann startet sie ja auch wieder. Die WM in Amerika, Juni, Juli, zwei ohnehin schon heiße Monate. 1.41 Uhr, hier habe ich eine Meldung, aktuelle Meldung aus der Verkehrsredaktion, betrifft die A1 Hamburg Richtung Bremen. Zwischen Posthausen und Euthen, zurzeit 1 Kilometer Stau nach einem Unfall. Bitte bilden Sie eine Gasse für die Rettungsfahrt.

0: Earth and Fire hier in der ARD Hitnacht mit Weekend. Na klar, es geht ja schon straff in Richtung Wochenende. So eine Vier-Tage-Woche könnte man sich schon dran gewöhnen, oder? Jetzt ist aber erstmal Schluss mit den Feiertagen, eine Zeit lang zumindest. Ich denke, der nächste Feiertag, der ist ja erst im Oktober. Oh, das ist eine ganze Zeit hin. Aber das sollte ja für die meisten erst einmal der Urlaub anstehen oder auch der persönliche Feiertag, der eigene Geburtstag, so wie mir das hier Thomas schon geschrieben hat. Er feiert heute seinen 55. Glückwunsch, auch von uns. Und wenn wir ihm eine Freude machen können, schreibt er hier am liebsten mit Depeche Mode. Und stellen Sie sich vor, wir haben die auch dabei in der kommenden Stunde. Ja, und wenn Sie heute auch Geburtstag feiern, dann sind Sie doch auch in guter Gesellschaft. John Fogerty von CCR feiert heute den 81. und Kylie Minogue kann auf ihren 58. anstoßen. Und damit mal ein Gruß an alle, die heute Grund zum Feiern haben.
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1: Klärt aus der Nachrichtenredaktion Constanze Semidey.
2: Der Libanon meldet, dass die israelische Armee begonnen hat, Ziele nahe der Küstenstadt Tyrus zu beschießen. Auch da wurden die Bewohner kurz zuvor zur Räumung aufgefordert. Auf den Straßen bei Tyrus bildeten sich Staus, als Einwohner versuchten, im Auto Richtung Norden zu fliehen. Die Räumungs